0: getroffen wurden auch mehrere Ziele in den arabischen Golfstaaten.
1: Und jetzt zum Wetter und zu Michael Mattern.
2: Der Montag bringt in ganz Österreich Badewetter mit viel Sonne, die meisten Sonnenstunden in der Mitte des Landes. Östlich und westlich davon ziehen zeitweise auch dichtere Wolken durch. Es bleibt aber weitgehend trocken, nur vom Montafon, den Alpenhauptkamm entlang bis nach Oberkärnten sind gegen Abend einzelne Wärmegewitter möglich. Bei nur wenig Wind wird es sehr heiß, Höchstwerte 26 bis 34 in 2000 Meter um 17 Grad. Morgen Dienstag ähnliche Temperaturen, aber weniger Sonne und einige Regenschauer der Gewitter, vor allem im Bergland sowie im Süden.
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1: Im Studio Daniel Teissel. Es ist 3 Uhr. Trockenheit und Hitze. Der Landwirtschaft in Österreich geht es derzeit nicht gut. Die Landwirtschaftskammer rechnet heuer mit einer deutlich geringeren Getreideernte als im Vorjahr, vor allem im Osten. Petra Otitsch berichtet.
2: Im Durchschnitt betragen die Ertragseinbußen beim Weizen 20%. Es sind also Maßnahmen gefragt, um das hitzebedingte Austrocknen des Ackerbodens möglichst lange hinauszuzögern. Dazu gehören der Zwischenfruchtanbau, eine möglichst schonende Bodenbearbeitung oder auch das Anlegen von Windschutzstreifen. Der Weinviertler Getreidebauer und AMA Marketing Aufsichtsratsvorsitzende Lorenz Meyer sagt:
3: Nichts wächst an dem Wasser und deshalb wird es notwendig werden, dass wir Infrastruktur aufbauen in Niederösterreich zum Morfettkanal, der hier schon ein wichtiger Punkt ist, auch zusätzliche Infrastruktur aufzubauen. Denn hier geht es um die Versorgungssicherheit der Menschen in Österreich.
2: Denn 2/3 des österreichischen Weizens werden in trockenem, pannonischem Klima angebaut.
1: In einem Pub in Bangkok ist Feuer ausgebrochen. Mindestens 27 Menschen sollen ums Leben gekommen sein. 63 Personen sind verletzt. Die Brandursache wird noch ermittelt. Das Lokal liegt in der Nähe eines Marktes, der auch bei Touristen sehr beliebt ist. Gregor Mühlberger gewinnt Österreichs bekannteste Radrundfahrt, die Tour of Austria. Der Niederösterreicher ist der erste Gesamtsieger aus Österreich seit 13 Jahren, berichtet Christoph Ott.
4: Dem zweifachen Etappensieger reicht auf der abschließenden Etappe von Langenlois nach Wien mit der Zielankunft vor dem Burgtheater der 52. Platz zum erstmaligen Triumph beim Heimrennen.
5: Ich freue mich auf die Trophäe, die wir dann Ehrenplatz kriegen und nochmal, ich bin super stolz auf die Jungs, aufs Team, auf unseren Staff und ja, ein großes Danke an die Jungs und jetzt ist Zeit zum Genießen.
4: Der 32-Jährige gewinnt in der Gesamtwertung mit mehr als einer Minute Vorsprung vor dem US-Amerikaner Kevin Vermerke und Bauke Mollema aus den Niederlanden. Der Tagessieger auf der abschließenden Etappe geht an Sam Watson aus Großbritannien, Patrick Konrad wird Dritter. Auch seitens des Radweltverbands UCI gibt es ein positives Zeugnis für die Organisation und Tourdirektor Thomas Pupp.
6: Wir haben in allen Bereichen die Bestnote, eine grüne Markierung bekommen. Und die UCI hat gesagt, es ist einfach ein Rennen auf einem unglaublich hohen Niveau. Und sie haben uns dazu gratuliert.
4: Ziel von Pupp ist es, in Zukunft einer der besten Touren Europas zu werden.
1: Und jetzt zum Wetter und zu Michael Mattern.
7: Die neue Woche beginnt hochsommerlich, überwiegend sonnig und heiß, allerdings nicht ganz ungetrübt. Zeitweise ziehen heute ein paar Wolken durch, die meisten zunächst im Osten und am Nachmittag dann im Westen. Regenschauer Gewitter bleiben aber die absolute Ausnahme. Am ehesten kann es an der Grenze zu Italien vereinzelt gewittrig werden. Bei nur wenig Wind erreichen die Temperaturen heiße 26 bis 34 in 2000 Meter um 17 Grad. Morgen Dienstag ähnliche Höchstwerte, aber wechselhaft mit einem Mix aus Sonne, Wolken, Schauern und Gewittern.
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1: Im Studio Daniel Teissel. Es ist 4 Uhr. Lange Sommerferien können einerseits Erholung, andererseits aber auch eine Belastung für Schülerinnen und Schüler sein. 9 Wochen frei ist für viele Familien eine psychische Herausforderung. Martina Großfortner berichtet.
2: Viele Schülerinnen und Schüler haben ein anstrengendes Schuljahr hinter sich und es dauert, sich davon zu erholen. Außerdem bringt der Schulalltag Struktur mit sich, der in den Ferien wegfällt. Birgit Sattke von Rad auf Draht.
3: Da könnte es dann sein, dass Kinder oder Jugendliche dann halt auch eben ihren Alltag nicht so gut planen oder strukturieren können oder vielleicht dann halt auch einsamer sind als sonst.
2: Aber auch der Urlaub kann zum Problem werden.
3: In der Ferienzeit, wenn man halt gemeinsam mit den Eltern wegfährt, kann es natürlich auch zu Konflikten innerhalb der Familie kommen, weil da verbringt man natürlich auch sehr, sehr viel Zeit auf engen Raum miteinander. Und das kann natürlich dazu führen, dass es dann halt zwischen den Eltern und Kindern halt auch zu Streit kommt.
2: Wer über Probleme reden mag, für den gibt es mehrere Beratungsangebote. Bei Rad auf Draht kann man zum Beispiel auch mit den Expertinnen chatten.
1: Auch in dieser Nacht haben die USA wieder Ziele im Iran angegriffen. Das US-Militär teilt vor kurzem mit, dass Raketenstellungen, Luftabwehranlagen und Boote der iranischen Revolutionsgarden ins Visier genommen wurden. Ziel sei es, den Iran davon abzuhalten, Handelsschiffe in der Straße von Hormuz zu attackieren. China rüstet auf, auch nuklear. Ohne groß darüber zu sprechen, sei China drauf und dran, Russland als Nummer 2 der Welt abzulösen, sagen Beobachter aus dem EU-Parlament. Robert Zickmund berichtet.
4: In 3 Jahren soll China über 1000 jederzeit einsetzbare Atomwaffen verfügen, so die Aufklärung von US- und europäischen Geheimdiensten. Über 600 haben sie schon. Mit über 1 Billion Euro Handelsüberschuss werde China in wenigen Jahren Russland weit hinter sich lassen und zu den USA aufschließen. Engin Erolu, liberaler Abgeordneter und China-Delegierter des Europäischen Parlaments, berichtet über das chinesische Atomprogramm.
5: Dass tatsächlich mehrere hundert neue Silos gebaut werden, aus denen interkontinentale, aber auch Mittelstreckenraketen abgefeuert werden können.
4: China ist nun nach den USA und Russland das dritte Land, das atomar sowohl aus der Luft, von Raketen aus Silos und von U-Booten aus angreifen kann. Auch konventionell sei die chinesische Aufrüstung rasant, so Erolu.
1: Und jetzt zum Wetter und zu Michael Mattern.
6: Der Montag bringt in ganz Österreich Badewetter mit viel Sonne, die meisten Sonnenstunden in der Mitte des Landes. Östlich und westlich davon ziehen zeitweise auch dichtere Wolken durch. Es bleibt aber weitgehend trocken, nur vom Montafon den Alpenhauptkamm entlang bis nach Oberkärnten sind gegen Abend einzelne Wärmegewitter möglich. Bei nur wenig Wind wird es sehr heiß, Höchstwerte 26 bis 34 in 2000 Meter um 17 Grad. Morgen Dienstag ähnliche Temperaturen, aber weniger Sonne und einige Regenschauer der Gewitter, vor allem im Bergland sowie im Süden.
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Nicole ist so viel Schuft, sitzt den ganzen Tag in einem Büro mit Ausblick auf den Hinterhof, ja ist halt so. Ja, so macht mir das keinen Spaß. Die Kantine in der Firma ist fatal. Immer irgendwas mit Soße ohne Salz.

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1: Ich hab die Arbeit gerade neu für mich entdeckt, ja, ja. Und deshalb gerade in Manila eingecheckt. Ja, die ersten Cocktails sind schon weg, so wie leider auch das Internet. Ja, ja, so macht

0: gerade gern.
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1: Mit Rosanna Zara am Mikrofon. Die EU-Außenminister beraten heute in Brüssel über mögliche Israel-Sanktionen. Bei ihrem letzten Treffen vor der Sommerpause geht es unter anderem um Einfuhrverbote für Produkte aus völkerrechtlich illegalen israelischen Siedlungen in dem von Israel seit 1967 besetzten Westjordanland. Die Europäische Union bleibt in ihrer Israel-Politik gespalten. Brüssel-Korrespondent Tim Kopal berichtet.
2: Die Ausweitung israelischer Siedlungen im besetzten Westjordanland sei vollkommen inakzeptabel, so EU-Kommissionspräsidentin Ursula von der Leyen vergangene Woche in Dublin. Die EU-Kommission legt den Außenministern heute mehrere Möglichkeiten vor. Laut einem durchgesickerten Papier reichen diese von Strafzöllen, die Siedlerprodukte auf dem EU-Markt zu teuer machen würden, bis hin zu einem vollständigen Einfuhrverbot. Die Frage ist, ob diese Maßnahmen als Sanktionen Einstimmigkeit unter den Mitgliedstaaten erfordern würden. Zuletzt haben sich Deutschland und offenbar auch Ungarn und Tschechien quergelegt. Oder als Handelsmaßnahmen nur eine qualifizierte Mehrheit. Also mindestens 15 EU-Länder, die gemeinsam mindestens 65% der EU-Gesamtbevölkerung vertreten. Aus dem österreichischen Außenministerium heißt es, man werde alle Maßnahmen prüfen und sich der Diskussion nicht verschließen. Und Diskussionen sind heute vorprogrammiert.
1: Das US-Militär hat nach eigenen Angaben wieder den Iran angegriffen. Ziel sei es, den Iran so zu treffen, dass das Regime keine Handelsschiffe in der Straße von Hormus mehr attackieren kann. Es ist bereits die vierte Angriffswelle seit der Krieg zwischen den USA und dem Iran vergangene Woche wieder aufgeflammt ist. Die Vereinten Nationen zeigen sich besorgt und rufen beide Seiten zu neuen Verhandlungen auf. In der thailändischen Hauptstadt Bangkok sind bei einem Feuer in einem Pub mindestens 27 Menschen ums Leben gekommen. Mehr als 60 wurden verletzt, viele davon schwer. Ob sich unter den Opfern auch Ausländer befinden, ist noch unklar. Die Brandursache wird noch ermittelt. Augenzeugen berichten von Rauch, der aus einem Sicherungskasten aufgestiegen sein soll. Das Pub liegt in der Nähe des auch bei Touristen beliebten Freiluftmarktes Chatuchak. Jannik Sinner gewinnt das Tennis-Grand-Slam-Turnier von Wimbledon. Der Südtiroler verteidigt seinen Titel in einem Viersatz-Krimi gegen den Deutschen Alexander Zverev. Für den Weltranglisten-Ersten Jannik Sinner ist es der bereits fünfte Triumph bei einem Major-Event. Das waren die Nachrichten mit Rosanna Zara.
3: Ein super Wochenende liegt hinter uns. Die Frage ist, was liegt wettertechnisch vor uns?
4: Eine super Woche, aber jetzt können wir mal gemeinsam einen romantischen Moment genießen. Sonnenaufgang bei uns im Burgenland. Heute erwartet uns wieder feines Sommerwetter im ganzen Land. Sonnenschein, ein paar Wolken sind dabei. So schaut das heutige Wettermenü aus. Wir schauen uns die Frühwerte an, die sind auch sehr angenehm. 16 Grad aktuell in Güssing und in Bad Datzmannsdorf. 20 Grad haben wir in Kobersdorf und 22 Grad bei uns in Eisenstadt. Dazu kommt heute lebhafter Nordwind bei 28 bis 32 Grad.
3: 5.03 Uhr ist es. Der Radio Burgenland Verkehrsservice hier. Wir haben eine Baustelle, S31 Burgenland Schnellstraße in beiden Richtungen. Sperre für Bauarbeiten und zwar auf der Umfahrung Oberpullendorf. Der Verkehr wird durch das Stadtgebiet umgeleitet.
4: Wir schauen nach Wien, A1 Westautobahn Richtung Wien. Bitte Vorsicht, kurz vor Auhof liegt ein Tier auf der Fahrbahn. Der ASFINAG Streckendienst, der ist bereits unterwegs. Und ich schaue noch kurz in die Steiermark, A2 Südautobahn Richtung Wien zwischen Ilz und Fürstenfeld und dem Knoten Riegersdorf. Da ist nach einem Unfall ein Fahrstreifen gesperrt. Fahren Sie bitte vorsichtig.
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4: Einen wunderschönen Start in die neue Woche wünscht Ihr Radio Burgenland gute Laune-Team.
3: Wir sind wieder da an diesem Montag, dem 13. Juli und haben feinste Ware im Gepäck, wie sich das so gehört. Bisschen Scorpions, bisschen Diana Ross, bisschen Toto Cutugno, bisschen Österreich und natürlich das Beste, was wir im Archiv gefunden haben. In dem Fall Stevie Wonder, The Part-Time Lover. Morgen.
4: Morgen.

0: Diana Ross and the Supremes um 17:15. Schönen guten Morgen. Montag ist es, Radio Burgenland hier und wir schauen gleich runter in Südburgenland. Alle Jahre wieder gibt's in Heugraben eine Heuparty. Und da dreht sich, wie der Name schon sagt, alles ums Heu. Und da wird dann ordentlich gefeiert.
1: Ja, da wird ordentlich gefeiert. Und da gibt es auch natürlich einen ganz, ganz großen Heuhaufen zum Reinspringen. Und das macht allen Spaß.
2: Dann kann man im Heu herumspielen. Am Nachmittag gibt es auch noch so eine Nadelsuche, da kann man was gewinnen.
3: Aber sticht das Heu nicht manchmal?
2: Schon, aber nach ein paar Tagen geht das wieder weg.
4: Ja, da ist eigentlich voll die Gaude und ein bisschen im Heu rumhupfen und dort die Rennstrecke ist eigentlich schon lustig.
5: Die Heuparty ist sehr, sehr cool, viel Gaudi haben wir und Heu kann man runterspringen, aber stechen tut es ein bisschen.
1: Aber das ist normal, dass es ein bisschen pickst und ein bisschen stechen, das ist ganz normal beim Heuhupfen.
0: Dazu.

0: Aufstehen mit Soul Sister. Schönen guten Morgen mit Radio Burgenland am Montag, 13. Juli. Es ist 5.30 Uhr. Zeit für die Radio Burgenland Schlagzeilen.
1: Mit Christopher Iwanschitz einen schönen guten Morgen. Die Jägerschaft macht darauf aufmerksam, dass die zunehmende Trockenheit auch den Wildtieren zu schaffen macht. Wasserquellen würden zunehmend austrocknen und das wirkt sich auch auf Nahrungsquellen der Tiere negativ aus. Geschützte Trinkmöglichkeiten werden regelmäßig zwar von den Jägern gereinigt und aufgefüllt, hilfreich für die Tiere sind aber auch Wasserstellen in den privaten Gärten, heißt es von der Jägerschaft. Und zum Sport, der König von Wimbledon heißt erneut Jannik Sinner. Die Nummer 1 der Welt schlägt gestern im Finale den deutschen Alexander Zverev nach 0:1 Rückstand, noch mit 3:1 in Sätzen. Sinner gewinnt damit den Rasenklassiker zum zweiten Mal in Folge. Zverev hingegen verpasst nach dem Premierentitel in Paris seinen zweiten Grand-Slam-Titel. Zum Wetter.
2: Da schauen wir uns jetzt gleich die Frühwerte an. 16 Grad haben wir aktuell in Riedlingsdorf, 20 Grad in Oberpullendorf und 21 Grad bereits in Halbturn. Heute haben wir viel Sonnenschein am Wetterprogramm, ein paar Wolken und lebhaften Wind. Und es wird eine Spur wärmer als am Wochenende mit Höchstwerten zwischen 28 und 32 Grad.
0: 5.31 Uhr ist es. Der Radio Burgenland Verkehrsservice hier, S31 Burgenland Schnellstraße in beiden Richtungen. Da gibt es eine Sperre für Bauarbeiten auf der Umfahrung Oberpullendorf. Der Verkehr wird durchs Stadtgebiet umgeleitet.
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2: Und jetzt gibt's das Beste aus den 80ern, Rick Astley.
0: Together forever. Schönen, erfolgreichen Montag wünschen wir.

0: Sam Cook auf Radio Burgenland. Es geht ganz entspannt in diesen Montagmorgen. Lassen wir es wieder gut sein. Der frühere Tiroler Caritas-Direktor Georg Schermer spricht heute in den Morgengedanken über das Verzeihen. Und er bestätigt, was wir wohl alle schon einmal erlebt haben. Vergebung, also Verzeihung, ist keine leichte Übung.
1: Ich bin ein Freund von Volksweisheiten. Sie entstanden in einer Zeit, in der noch nicht multimediale Bild- und Wortlawinen auf die Menschen niedergingen. Weisheiten, die in verdichteter Lebenserfahrung und zeitloser Sehnsucht wurzeln. Mein Freund und Künstler Hans Seifert zitiert gerne aus dem geistigen Erbe seiner Mutter. Ihr unerschütterlicher Wunsch nach Versöhnung mündete stets in den Satz: Lassen wir es gut sein. Das Tor der Verletzlichkeit ist stets offen und bürdet uns, wenn wir uns nicht rechtzeitig davon befreien, schmerzhaften Ballast auf. Gut sein lassen heißt vergeben. Vergebung ist das Weggeben dessen, was uns beleidigt, gekränkt, verletzt, unter Umständen verbittert oder sogar bösartig gemacht hat. Vergebung ist keine leichte Übung und geht oft mit einer Woge des aufgestauten Schmerzes einher. Wollen wir Gutes tun und gutes Leben gestalten, so hilft uns die Lebensweisheit, dass wir nie so schön sind, wie wenn wir vergeben und Vergebung erfahren.

0: John Farnham, You're the Voice. Schönen guten Morgen am Montag. Radio Burgenland hier, kurz nach 5:45 sind wir beim Thema Radlfahren. Und wir freuen uns sehr, sehr mit ihm.
1: Guten Morgen Österreich, da ist der Gregor Mühlberger. Ich habe gestern mit meinen Burschen vom Nationalteam die Tour of Austria gewonnen.
0: Bravo.
1: Bin mega happy, freut mich irrsinnig. Ich wollte euch nochmal sagen, das Daumendrücken hat sich ausgezahlt. Ich wünsche euch einen super Wochenstart. Und bis bald, euer Gregor.
2: Gregor Mühlberger hat gestern als erster Österreicher seit 13 Jahren die Tour of Austria gewonnen. Ja. Er ist super happy und sehr dankbar für sein tolles Team.
3: Ja, wenn man es runterbricht, bin ich das 1%, das noch das Krautfett macht. Der Rest ist das Team. Also ohne Team wäre ich nichts. Ohne Team könnte ich keine Etappe gewinnen und schon gar nicht eine Rundfahrt. Dementsprechend ist das nicht nur mein Sieg, sondern der Sieg von den ganzen Jungs. Es ist, ja, man merkt sie, ich hoffe, sie freuen sich richtig. Sie wissen, was für einen Job das gemacht haben und dementsprechend sind wir super happy und ja, ich denke, heute wird noch gefeiert.
0: Ja, muss man auch ordentlich feiern, sowas. Und auch aus burgenländischer Sicht gibt es am Schlusstag einen Erfolg.
2: Auf der letzten Etappe der Tour of Austria wurde nämlich Patrick Konrad aus Eisenstadt Dritter.
0: Wir gratulieren natürlich auch zu diesem dritten Platz, also eine höchst erfolgreiche Radlfahrt durch Österreich. Die großen Brüder von der Tour de France, die machen heute Pause, deswegen kümmern wir uns um die feinste Musik im Land. Das hier in dem Fall die Doobie Brothers. Guten Morgen.

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1: Mit Rosanna Zara am Mikrofon. Im Nahen Osten hört die Gewalt nicht auf. Die vierte Nacht in Folge hat es wieder Angriffe gegeben. Das US-Militär meldet Schläge auf den Iran. Der Iran wiederum hat Angriffe auf mehrere Golfstaaten geflogen. Eva Pöcksteiner berichtet.
2: Man habe Dutzende militärische Ziele getroffen, so das US-Regionalkommando CENTCOM nach den US-Angriffen auf den Iran in den frühen Morgenstunden. So sollen Verteidigungssysteme, Radaranlagen, Drohnen und Raketenteile sowie kleine Boote getroffen worden sein. Präsident Trump hat immer gesagt, wenn der Iran Schiffe attackiert oder generell aggressiv vorgeht, werde er kraftvoll reagieren, so der US-Botschafter bei der NATO, Matthew Whitaker. Auch der Iran hat wieder reagiert, mit Attacken auf die Golfregion. Die iranischen Revolutionsgarden haben nach Angaben von Staatsmedien US-Militärziele und Stützpunkte in Jordanien, Kuwait und Bahrain angegriffen.
1: In Brüssel präsentiert ein Expertengremium heute seine Vorschläge für ein EU-weites Social-Media-Verbot für Kinder. Die Empfehlungen sollen als Grundlage dienen für einen Gesetzesvorschlag, den die Kommission bis spätestens Herbst vorlegen will. Ziel der EU ist es, Kinder und Jugendliche online besser zu schützen. Auch Österreich plant ein ähnliches Gesetz. Es soll für alle unter 14 Jahre gelten. Der österreichische Motorradfahrer Philipp Steinmeier ist am Samstag bei einem Wettbewerb im tschechischen Brünn tödlich verunglückt. Steinmeier ist bei der Alpe Adria Meisterschaft mit dem rumänischen Piloten Adrian Rus zusammengestoßen und noch an der Unfallstelle verstorben. Der Rumäne wurde noch ins Krankenhaus gebracht, konnte dort aber nicht mehr gerettet werden. Tennisstar Jannik Sinner gewinnt beim Rasenklassiker in Wimbledon im Finale gegen den Deutschen Alexander Zverev. Damit verteidigt der Südtiroler seinen Titel erfolgreich. Christoph Ott berichtet.
3: Der Weltranglisten-Erste gewinnt gegen Zverev nach fast 4 Stunden Spielzeit und Satzrückstand in 4 Sätzen und ist erst der 10. Spieler in der Open Era, der es schafft, seinen Wimbledon-Titel erfolgreich zu verteidigen. Es war wieder ein tolles Finale. Ich bin glücklich über den Sieg und die gezeigte Leistung von uns beiden. Es gibt keinen besseren Ort, um Tennis zu spielen. Für den 24-Jährigen ist es bereits der insgesamt 5. Grand-Slam-Titel. Zverev hingegen darf sich mit dem Erreichen seines ersten Wimbledon-Finales zumindest über einige Punkte in der Weltrangliste freuen. Der 20-Jährige ist nun hinter Sinner die Nummer 2 im ATP-Ranking.
4: You're very, very close, so,
3: du bist sehr nah, wir müssen jetzt vorsichtig sein.
4: To be very careful now, so. But congrats.
3: Sagt Sinner nach dem Spiel, der aber immer noch fast 5000 Punkte Vorsprung auf den Deutschen hat.
1: Das waren die Nachrichten mit Rosanna Zara.
5: Ein schönes, schönes Tagel dieser Montag heute.
6: Feines Sommerwetter bei uns im ganzen Burgenland. Heute gibt es Sonnenschein und nur ein paar Wolken. Wir schauen uns die Frühwerte an. 21 Grad haben wir aktuell in Golz, 20 Grad in Eisenstadt und in Oberpullendorf und 16 Grad sind es bei Ihnen daheim in Jennersdorf und in Oberwart. Dazu kommt heute lebhafter Nordwind bei 28 bis 32 Grad.
5: 6.03 Uhr ist es. Der Radio Burgenland Verkehrsservice, der ist kurz und gut. Keine Störungen gemeldet worden.
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5: Mittendrin in der zweiten Ferienwoche. Ich hoffe, alle sind schon so entspannt, wie es nur möglich ist. Wir schauen, dass die Musik für den Sommer zumindest passt. Wir haben wieder eine halbe Stunde feinste Ware für Sie vorbereitet. Ein bisschen Italien ist dabei, ein bisschen Amerika, ein bisschen Österreich. Also sagen, für jeden was dabei. Schönen guten Morgen.
6: Morgen.

0: Guten Morgen am Montag, Fergal Shark hier, Good Heart auf Radio Burgenland und es wird mehr und mehr und mehr. Siebenfach Jackpot bei Lotto, 6 aus 45, siebenfach. Auch nach der aktuellen Ziehung hat gestern niemand die 6 richtigen erraten. Das bedeutet siebenfach Jackpot und im Topf liegen
1: 6.519.903,48 €.
0: Ja, da muss eine alte Frau lang stricken für die Kohle. Da kann man schon was anfangen damit. Welche Gewinnzahlen wurden ermittelt?
1: 7, 23, 24, 32, 33, 43, Zusatzzahl 16, alle Angaben natürlich ohne Gewähr.
0: Hätte man wissen können, aber gut, zur nächste freut sich, der dann die 6,5 und 48 Cent Millionen abgreift. Am Mittwoch ist es soweit. Ich wünsche Ihnen natürlich von Herzen ganz viel Glück, ganz klar. 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

0: Stimmschieds war das gestern am Abend bei einer Open-Air-Kala in Kutzgüssing, mit der der Kultur der Sommergüssing eröffnet worden ist.
1: Auf der Bühne viele Kabarettistinnen und Kabarettisten, darunter Christina Kiesler, die früher Profifußballerin war. Gibt es eigentlich einen Unterschied zwischen Kabarett und Fußballfans?
2: Naja, ich glaube gar nicht einmal so viel. Beides sind auf Wuchteln aus. Und beides sind, was das Motto ist, bei beiden flach spielen, hoch gewinnen. Ist sowohl beim Kabarettpublikum als auch am Fußballplatz kommt es immer gut.
1: Sehr lustig. Kabarettist Sebastian Humi war von der Location Güssing gestern super begeistert.
3: Ich bin überrascht und beeindruckt, dass er so schöne kleine Gemeinde, so eine riesige Location hat. Also ich komme aus Linz, also Traun, und ich wüsste nicht, ob wir so bei der Größe sowas im Verhältnis haben. Das ist schon sehr cool. Also es ist beeindruckend gut.
0: Ob er recht hat oder nicht, sehen wir heute um 19 Uhr in Burgenland heute.

Antonello Venditti, Bomba, Non Bomba, 6.24 Uhr, 6 Minuten vor halb 7. Radio Burgenland mit Billy Joel und sehr unterhaltsam, unsere Töff.

0: 7734 ist in 4 Minuten hier. Herr Kollege, was ist mit der Fuhr da? Der Kunde ruft schon das 3. Mal an.
1: Na und, sag's mir lieber die Hausnummer, bevor es mich da auf eine Expedition schickt.
0: Aber ich hab doch ganz deutlich gesagt, Hausnummer 43.
1: Was haben Sie gesagt? Am Blödsinn haben Sie gesagt.

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0: Billy Joel, The River of Dreams. Schönen guten Morgen, Sie hören Radio Burgenland. Am Montag, der 13. Juli, 6.30 Uhr. Die Nachrichten.
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2: Mit Christopher Iwanschitz. Guten Morgen. Viele Menschen leiden unter der Hitze heuer und nicht nur Menschen, sie macht auch den Tieren zu schaffen. Immer mehr natürliche Wasserquellen trocknen aus. Die burgenländischen Jäger stellen deshalb Wassertränke auf. Einen dieser Jäger, nämlich Alexander Oktapetz, hat Nina Schlügel begleitet.
3: Mit einem Auto voller Wasserkanister fährt Jäger Alexander Oktapetz durch sein Revier in Oggau. Gemeinsam mit seiner Jagdgesellschaft versorgt er 62 Wasserstellen regelmäßig mit frischem Wasser.
4: Wir haben unterschiedliche Größen an Wasserstellen. Kann heißen, einmal die Woche ein Austausch, alle zwei Wochen oder auch bei größeren Gebinden wie 1000 Liter zum Beispiel, reicht es, wenn man das alle zwei Monate kontrolliert.
3: Diese Wasserstellen sind für Wildtiere überlebensnotwendig. Die Sommer werden immer heißer, natürliche Wasserquellen trocknen zunehmend aus. Die Trockenheit bringt aber mehrere Probleme mit sich, sagt Landesjagdkoordinator Hans-Peter Weiß.
5: Wenn man sich heuer die Wiesen ansieht, die ja ganz wesentliche Nahrungsquellen auch für Wildtiere sind, dann sieht man, dass der Wuchs deutlich eingeschränkt ist, deutlich weniger Feuchtigkeit enthalten ist. Und das fehlt natürlich auch unseren Wildtieren.
3: Wer kleineren Wildtieren und Vögeln eine Freude machen will, kann außerdem im eigenen Garten nachhelfen mit Wasserschalen für Vögel und Insekten.
2: Und auch der Landwirtschaft setzt die Trockenheit zu. Die Landwirtschaftskammer rechnet heuer in Sachen Getreide mit einer deutlich geringeren Erntemenge als im Vorjahr, mit großen regionalen Unterschieden. Je weiter man in den Osten kommt, heißt es, umso stärker seien die Ertragseinbußen. Und zum Sport. Olympiaturnerin Charlize Mertz scheint rechtzeitig vor der Europameisterschaft Mitte August in Zagreb in Form zu kommen. Am Wochenende erreicht Mertz im Rahmen des Vier-Nationen-Länderkampfes in Wien erstmals im Mehrkampf mehr als 50 Punkte. Fabian Schneider.
6: Bei ihrem ersten Mehrkampf seit der WM im Oktober gelingt der Mattersburgerin auf Anhieb ein kleiner Meilenstein. Mit exakt 50,150 Punkten landet Mertz beim Vier-Nationen-Länderkampf in der Einzelwertung auf Rang 4. Erstmals in ihrer Laufbahn knackt sie die 50-Punkte-Marke im Mehrkampf.
7: Das war jetzt ein Ziel, was ich mir schon lange gesetzt habe. Und jetzt ist es dann wirklich aufgegangen. Es hat noch nicht alles perfekt funktioniert, aber im Großen und Ganzen wirklich ein guter Wettkampf.
6: Besonders auf ihren beiden Problemgeräten am Balken und am Stufenbahn zeigt Mertz in Wien solide Leistungen und Fortschritte. Mit Team Österreich holt Mertz die Bronzemedaille.
7: Das ist immer schön, wenn man auf dem Podest steht als Team. Ein guter Vorbereitungswettkampf für die EM.
6: In den nächsten Wochen trainiert die 20-Jährige in Linz. Das Abenteuer Europameisterschaft beginnt für Mertz und Team Österreich dann mit der Abreise am 8. August nach Zagreb.
2: Und vom Sport jetzt der Blick aufs Wetter.
8: Schauen wir in die schönen Weinberge im Südburgenland. Unser aktueller Hitzepol, das ist Rechnitz. Hier haben wir schon 23 Grad. 21 Grad sind es bei Ihnen daheim in Sigram und sonnige 20 Grad haben wir in Wolkaprodersdorf. Viel Sonnenschein, ein paar Wolken und lebhaften Wind heute bei uns im Burgenland. Sonnenbrille auf, gute Laune an. Heute wird es richtig heiß. 28 bis 32 Grad sind angesagt.
0: 6.33 Uhr ist es. Der Radio Burgenland Verkehrsservice hier zu Hause, alles gut. Und Wien Tangente Richtung Graz. Von Hirschstetten bis zum Handelskate dauert es 10 Minuten länger im Frühverkehr.
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8: So, und jetzt springen wir raus aus dem Bett mit den Pointer Sisters.
0: Ein bisschen Bewegung in der Früh schadet überhaupt nicht. Jump! Guten Morgen!

0: Herman's Hermits, No Milk Today. Schönen Montag, Radio Burgenland, 10:50. Kein Führerschein, das gefällt mir am besten. Und trotzdem immer Vollgas. Großartig ist das. Lena Pichler ist 15 Jahre alt und aufstrebende Motorsportlerin.
1: Und die junge Burgenländerin, die ist sogar so gut, dass der Traditionsrennstall McLaren, okay, auf sie aufmerksam geworden ist. Im August darf sie Testfahrten in einem richtigen McLaren bestreiten. Wow.
0: Schnucki Toto Wolf, das ist ja her. Verena Mühl hat sie getroffen und mit ihr eine Schnellfragerunde gestartet. Was sonst?
2: Mein Vorbild ist Max Verstappen. Meine Lieblings-Racing-Nummer ist
3: 74, weil mir die Form einfach gefällt, wie die Nummern zusammenpassen.
2: Ja. Wenn ich nur mehr eine Strecke fahren dürfte, dann wäre es?
3: Franciacorta, weil das eine schnelle Strecke ist mit harten Bremspunkten.
2: Wenn du dir nur einen Teammate aussuchen könntest, wer wäre es?
3: Ich glaube, auch Max Verstappen. Von ihm kann ich etwas lernen.
2: Mein Traumauto für die Straße wäre?
3: Ein McLaren.
2: Mein Lieblingsmoment, bevor ich starte, ist?
3: Die erste Kurve nach dem Start.
2: Der letzte Song in meiner Playlist vor dem Start.
3: Ich höre keine Musik während dem Rennwochenende.
2: Und vielleicht zum Abschluss, das möchte ich meinem zukünftigen Ich mitgeben.
3: Gib niemals auf und du wirst es schaffen.
1: Niemals aufgeben, das sollten wir alle beherzigen. Was mir auch gut gefallen hat, harte Bremspunkte. Ich glaube, das werde ich beim Heimfahren heute auch mal ausprobieren. Harte Bremspunkte, ja, wie geht das eigentlich?
0: Ortstafel Mühlendorf ist ein harter Bremspunkt.
1: Genau.
0: Schönen guten Morgen.

0: großartigen Tears for Fears sind das Everybody Wants to Rule the World. Radio Burgenland gleich 10 vor 7 am Montag. Schauen wir mal kurz, was bringt denn wettertechnisch diese neue Woche? Und da kann man sagen, eigentlich recht viel Gutes.
1: Schönes Sommerwetter die ganze Woche, allerdings Dienstag und Mittwoch, da wird es auch recht schwül. Da steigt die Gewittergefahr dann bei uns im Burgenland und da kann es hin und wieder clashen.
0: Aber ansonsten kann man sagen, ein normaler Sommer,
1: ja,
0: wie gehört.
1: Feines Sommerwetter, genau, so um die 30 Grad, viel Sonnenschein, aber wie gesagt, Dienstag, Mittwoch, da steigt ein bisschen die Gewittergefahr.
0: Also ich würde sagen, ab mit uns an den Beach Baby. First Class mit Beach Baby. Schönen guten Morgen am Montag.

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1: Mit Rosanna Zara am Mikrofon. Guten Morgen. Sollen Produkte aus den illegalen israelischen Siedlungen im Westjordanland nicht mehr in die EU importiert werden dürfen? Darüber beraten die EU-Außenministerinnen und Minister heute in Brüssel. Die Union ist in der Frage über mögliche Israel-Sanktionen gespalten, wie Brüssel-Korrespondent Tim Kuppol berichtet.
2: Die Ausweitung israelischer Siedlungen im besetzten Westjordanland sei vollkommen inakzeptabel, so EU-Kommissionspräsidentin Ursula von der Leyen vergangene Woche in Dublin. Die EU-Kommission legt den Außenministern heute mehrere Möglichkeiten vor. Laut einem durchgesickerten Papier reichen diese von Strafzöllen, die Siedlerprodukte auf dem EU-Markt zu teuer machen würden, bis hin zu einem vollständigen Einfuhrverbot. Die Frage ist, ob diese Maßnahmen als Sanktionen Einstimmigkeit unter den Mitgliedstaaten erfordern würden. Zuletzt haben sich Deutschland und offenbar auch Ungarn und Tschechien quergelegt. Oder als Handelsmaßnahmen nur eine qualifizierte Mehrheit. Also mindestens 15 EU-Länder, die gemeinsam mindestens 65% der EU-Gesamtbevölkerung vertreten. Aus dem österreichischen Außenministerium heißt es, man werde alle Maßnahmen prüfen und sich der Diskussion nicht verschließen. Und Diskussionen sind heute vorprogrammiert.
1: Die jüngste Hitzewelle in Westeuropa hat zu einer hohen Übersterblichkeit geführt. Mehr als 10.000 zusätzliche Todesfälle hat es laut der EU-Gesundheitsbehörde ECDC und der Weltgesundheitsorganisation WHO Ende Juni gegeben. Das sei zu dieser Jahreszeit ungewöhnlich. Zu 90% waren es über 65-jährige Personen. Extreme Hitze belastet vor allem das Herz-Kreislauf-System. Viele Schülerinnen und Schüler freuen sich auf die langen Sommerferien, haben schon viel vor oder sind froh, einfach mal nichts tun zu müssen. Für andere können die Ferien aber auch eine Belastung sein, wie Martina Großfurtner berichtet.
3: Viele Schülerinnen und Schüler haben ein anstrengendes Schuljahr hinter sich und es dauert, sich davon zu erholen. Außerdem bringt der Schulalltag Struktur mit sich, der in den Ferien wegfällt. Birgit Sattke von Rad auf Draht.
4: Da könnte es dann sein, dass Kinder oder Jugendliche dann halt auch eben ihren Alltag nicht so gut planen oder strukturieren können oder vielleicht dann halt auch einsamer sind als sonst.
3: Aber auch der Urlaub kann zum Problem werden.
4: In der Ferienzeit, wenn man halt gemeinsam mit den Eltern wegfährt, kann es natürlich auch zu Konflikten innerhalb der Familie kommen, weil da verbringt man natürlich auch sehr viel Zeit auf engen Raum miteinander und das kann natürlich dazu führen, dass es dann halt zwischen den Eltern und Kindern halt auch zu Streit kommt.
3: Wer über Probleme reden mag, für den gibt es mehrere Beratungsangebote. Bei Rad auf Draht kann man zum Beispiel auch mit den Expertinnen chatten.
1: Im Süden Ägyptens, nahe Luxor, haben niederländische Archäologen eine 3000 Jahre alte Grabstätte entdeckt. Mehrere Bauelemente sind noch gut erhalten. Das Grab wird einem Mann namens Parsa zugeschrieben. Darauf deuten zumindest zahlreiche Inschriften hin. Das waren die Nachrichten mit Rosanna Zara.
5: Ein wunderschönes Tagerl, das da heute beginnt.
6: Die Sonne macht wieder fleißig Überstunden bei uns im Burgenland, sind hoffentlich vom Personalchef genehmigt.
5: Jawohl.
6: Ein paar Wolken sind auch dabei, feines Sommerwetter bei uns heute. Wir schauen uns die Frühwerte an. In Stegersbach und im Pinkerfeld haben wir im Moment sonnige 17 Grad. Eisenstadt, Parndorf und Oberpullendorf melden sonnige 21 Grad. Dazu kommt heute wieder lebhafter Nordwind und das bei 28 bis 32 Grad.
5: Es ist 7.03 Uhr, einen wunderschönen guten Morgen. Der Radio Burgenland Verkehrsservice hier im Burgenland. Alles ruhig, aber Wien, Tangente Richtung Graz. Von Hirstetten bis zum Handelsquai 20 Minuten mehr im Frühverkehr.
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6: Hochsaison im Barbershop in St. Margareten gibt es einen ganz, ganz neuen Modetrend.
5: Ja, brav waren es die Burschen und Mädels, wirklich. Sie waren geduldig, der Bart hat gejuckt, die Haare waren schon zu lang und haben ein bisschen zerrupft ausgeschaut. Aber jetzt wird geschoren, ja, denn die Passionsspiele sind vorbei. Jetzt kommen die Bärte und die Haare ab und wer ist mit dabei? Wir natürlich, ganz klar, in 20 Minuten.

0: Milk and Toast and Honey. So schön, Roxette auf Radio Burgenland.
1: Ja, und wir bleiben in deiner romantischen Stimmung. Wir hätten hier Love in the Air, John Paul Young. 7:10 Radio Burgenland hier. Schönen guten Morgen.

0: Hand in Hand, die Kurt Gober Band auf Radio Burgenland. Es ist 7.16 Uhr und wir schauen jetzt nach St. Margarethen. Da gab es in den vergangenen Monaten unter den Männern einen sehr, sehr trendigen Style. Langer Bart, lange Haare. Die Passionsspiele haben halt ihre eigenen Styling-Gesetze.
1: Insgesamt haben 27.000 Zuseherinnen und Zuseher die heurigen Passionsspiele in St. Margarethen gesehen. Gestern letzte Vorstellung, das heißt jetzt Bärte und Langhaarfrisur ab. Jesus und Co. kriegen eine Schuhe.
2: Also die Rasierer, die laufen hier schon auf Hochtouren. Guten Morgen. Herr Rupert Kugler, Sie haben den Jesus gespielt. Wie ist es denn jetzt das Gefühl, ganz ohne Bart?
3: Befreit, also es kommt wendig wieder eine Luft ins Gesicht.
2: Und die Kopfhaare sind auch eine Spur kürzer geworden.
3: Das ist eine Last, die runtergefallen ist.
2: Von, weiß ich nicht, wie viel waren das, 30 cm auf Glatze?
3: Angeblich waren es 25. Haare waschen wird jetzt wesentlich schneller gehen.
2: Und stehen lassen wäre keine Option gewesen?
3: Nein, aber keine Option. Also das ist schon lange festgestanden, dein Schluss. Jetzt darf wieder was Neues wachsen nach dem großen Projekt.
2: Wie waren denn die vergangenen Wochen, die Aufführungen, die Emotionen? Wie fühlen Sie sich jetzt?
3: Es war ausgesprochen intensiv und wunderschön dabei. Es ist wirklich herrlich, in so einer Gemeinschaft dabei sein zu dürfen. Wie viele Leute das dann nach dem Spiel gekommen sind und sich bedankt haben bei uns. Das geht rein und das ist schwer zu beschreiben, wie das dann drinnen wirklich aufgeht.
1: Und wir müssen ganz kurz das Programm unterbrechen. Wir haben für Niederösterreich eine Geisterfahrermeldung.
0: Auf der A21 der Wiener Außenring-Autobahn kommt Ihnen im Raum Knoten-Vösendorf ein Geisterfahrer entgegen. Der Geisterfahrer könnte aber auch auf der A2 Südautobahn unterwegs sein. Also Vorsicht in allen Richtungen. Bitte nicht überholen. Wir geben Entwarnung, sobald der Geisterfahrer die Schnellstraße verlassen hat.
1: Wiederholen, auf der A21 der Wiener Außenring-Autobahn kommt im Raum Knoten-Vösendorf ein Geisterfahrer entgegen. Der Geisterfahrer könnte auch auf der A2 unterwegs sein. Wir geben Entwarnung, sobald der Geisterfahrer die Schnellstraße verlassen hat.
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0: Maschkenada von Sergio Mendes. Das ist Radio Burgenland am Montag. Wir haben nur 7.21 Uhr mit der Wiederholung der Geisterfahrermeldung für Niederösterreich.
1: Wir schauen auf die A21, die Wiener Außenringautobahn. Da kommt Ihnen im Raum Vösendorf ein Geisterfahrer entgegen. Der Geisterfahrer könnte aber auch auf der A2 Südautobahn unterwegs sein. Bitte Vorsicht in allen Richtungen und nicht überholen. Wir geben Entwarnung, sobald der Geisterfahrer die Schnellstraße verlassen hat.
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0: Die Rolling Stones, Start Me Up. Guten Morgen mit Radio Burgenland am Montag. Wir haben es genau 7.30 Uhr. Hier ist noch einmal die Wiederholung der Geisterfahrer für Niederösterreich.
1: Wir schauen auf die A21, die Wiener Außenringautobahn. Hier kommt Ihnen im Raum Vösendorf ein Geisterfahrer entgegen. Der Geisterfahrer könnte aber auch auf der A2 der Südautobahn unterwegs sein. Vorsicht in allen Richtungen, bitte nicht überholen. Wir geben Entwarnung, sobald der Geisterfahrer die Straße verlassen hat.
0: Damit zu den Radio Burgenland Nachrichten.
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3: Mit Christopher Iwanschitz. Guten Morgen. Die jüngste Hitzewelle hat der Landwirtschaft zugesetzt. Die österreichische Landwirtschaftskammer rechnet heuer in Sachen Getreide mit einer deutlich geringeren Erntemenge, mit großen regionalen Unterschieden. Je weiter man in den Osten kommt, umso stärker seien die Ertragseinbußen, so die Prognosen. Und auch die Wildtiere leiden heuer unter der Hitze. Immer mehr Wasserquellen trocknen aus. Die burgenländischen Jäger stellen deshalb Wassertränke auf, wie Nina Schlügel berichtet.
4: Mit einem Auto voller Wasserkanister fährt Jäger Alexander Oktabetz durch sein Revier in Oggau. Gemeinsam mit seiner Jagdgesellschaft versorgt er 62 Wasserstellen regelmäßig mit frischem Wasser.
5: Wir haben unterschiedliche Größen an Wasserstellen. Kann heißen, einmal die Woche ein Austausch, alle zwei Wochen oder auch bei größeren Gebinden wie 1000 Liter zum Beispiel, reicht es, wenn man das alle zwei Monate kontrolliert.
4: Diese Wasserstellen sind für Wildtiere überlebensnotwendig. Die Sommer werden immer heißer, natürliche Wasserquellen trocknen zunehmend aus. Die Trockenheit bringt aber mehrere Probleme mit sich, sagt Landesjagdkoordinator Hans-Peter Weiß.
6: Wenn man sich heuer die Wiesen ansieht, die ja ganz wesentliche Nahrungsquellen auch für Wildtiere sind, dann sieht man, dass der Wuchs deutlich eingeschränkt ist, deutlich weniger Feuchtigkeit enthalten ist. Und das fehlt natürlich auch unseren Wildtieren.
4: Wer kleineren Wildtieren und Vögeln eine Freude machen will, kann außerdem im eigenen Garten nachhelfen mit Wasserschalen für Vögel und Insekten.
3: Die Gegend am Fuß der Burg Güssing wird als Ramsar-Gebiet bezeichnet. Seit über 10 Jahren wird das dortige etwa 150 Hektar große Feuchtgebiet naturnah bewirtschaftet. Sehr zur Freude von Vogelbeobachtern und Naturfans David Maruschek.
7: Seeadler, Nachtreiher und hunderte Enten nennen die Güssinger Fischteiche ihr Zuhause. Seit 10 Jahren kümmert sich der Güssinger Ramsar-Verein rund um Obfrau Anita Pober um die Feuchtgebiete.
8: Ja, wir organisieren Führungen rund um die Teiche mit Ornithologen und weiters auch werden die Ramsar-Wiesen von der Jägerschaft gepflegt.
7: Die Wichtigkeit der Güssinger Fischteiche für die Vogelwelt wird laut der grünen Landeshauptmann-Stellvertreterin Anja Heider-Wallner oft unterschätzt.
9: Ich finde es ja immer ein bisschen schade, wenn man sagt, die Vögel machen hier nur Halt, wenn sie vom Neusiedlersee in ihre Winterquartiere ziehen. Es ist total wichtig, dass wir diese Trittsteine haben, wo Vögel Unterschlupf finden können, wo die Natur ihren Raum kriegt.
7: Teichbesitzer, Ramsar-Verein und die Jägerschaft kümmern sich gemeinsam darum, dass der wichtige Wasservogelbrutplatz auch in Zukunft erhalten bleibt.
3: Und noch zum Sport. Bei der Schwimm-EM der Junioren in München holt ein Burgenländer am Schlusstag doch noch die erhoffte Medaille für Österreich. Christian Kiefing schwimmt gestern über die 400 Meter Freistil zu Bronze. Ein versöhnlicher Abschluss für den 18-Jährigen bei seinen letzten internationalen Titelkämpfen, nachdem er zuvor in München zweimal die Medaille hauchdünn verpasst hat.
1: Gratulation, sagen wir, und wir schauen aufs Wetter, und zwar ins Mittelburgenland, ins Blaufränkischland. Da ist nämlich unser aktueller Hitzepol. 23 Grad haben wir im Moment in Deutschkreuz. Sonnige 17 Grad sind es bei Ihnen daheim in Rudersdorf und sonnige 22 Grad in Jois am Neusiedlersee. Viel Sonnenschein, ein paar Wolken und lebhaften Wind haben wir heute bei uns im Burgenland und hochsommerliche Höchstwerte zwischen 28 und 32 Grad.
0: 7.34 Uhr ist es gleich. Der Radio Burgenland Verkehrsservice hier noch immer mit der Wiederholung der Geisterfahrermeldung.
1: Auf der A21 der Wiener Außenringautobahn kommt Ihnen im Raum Vösendorf ein Geisterfahrer entgegen. Der Geisterfahrer könnte aber auch auf der A2 der Südautobahn unterwegs sein. Also Vorsicht in allen Richtungen, bitte nicht überholen. Wir geben Entwarnung, sobald der Geisterfahrer die Autobahn oder die Schnellstraße verlassen hat.
0: Im Burgenland sind keine Störungen gemeldet, aber Wien hat noch eine Meldung. Tangente Richtung Graz. Von Hirstetten bis zum Handelsquai 15 Minuten mehr.
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1: Schön, dass wir gemeinsam in diesen Montag hinein starten.
0: Der Papa hat schon gesungen, jetzt ist der Bub dran.
1: Genau.
0: Julian Lennon, Too Late for Goodbyes. Morgen.

0: Wolfgang Ambros, heute ist er Sport, Radio Burgenland am Montag, 7.40 Uhr ist es, da ist sie endlich, die Geisterfahrer-Endwarnung für Niederösterreich, A21 Wiener Außenring Autobahn und A2 Südautobahn im Raum Vösendorf. Der Geisterfahrer konnte von der Polizei gestoppt werden, hat die Autobahn verlassen.
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0: Kommen wir zu unterhaltsameren Themen. Was für schöne Bilder bei der Fußball-Weltmeisterschaft am Wochenende. England gewinnt und Veronika Berghofer ist gemeinsam mit Familie Beckham sehr glücklich.
2: Ja, so sieht Freude aus. David Beckham und seine Söhne völlig außer Rand und Band beim WM-Viertelfinale England gegen Norwegen. Fast der ganze Beckham-Clan war dabei, hat fest die Daumen gehalten in Miami und es hat geholfen. Also ich glaube, David Beckham ist ein bisschen so der Glücksbringer fürs englische Nationalteam.
0: Ich würde übrigens gerne eine Rubrik einführen.
2: Und zwar
0: Prominente, die von Sportkommentatoren nicht erkannt werden. Das ist wirklich lustig, wenn die Regie im Fernsehen auf Prominente schneidet, dieses eisige Schweigen aus den Kommentatorenkabinen. Ja, das weiß ich jetzt auch nicht, wer das ist.
2: Die bräuchten mich, ich erkenne jeden.
0: Vor allem auch ihn, Indiana Jones, der ist immer noch in Topform.
2: Da gibt es jetzt aktuelle Bilder. Schauspieler Harrison Ford hat offenbar die ewige Jugend gepachtet für sich. Also er radelt durch Hollywood, in Los Angeles und es ist wirklich, man schaut nur kurz hin und Wahnsinn, wie fit der noch immer ist. Die Arme sehr muskulös, der Körper drahtig. Also das Radlfahren, das hält ihn offenbar sehr jung. Vielleicht mag er ja mal zu uns ins Burgenland kommen. Wir haben ja die schönsten Radwege.
0: Erinnert dein Körper dich an irgendwen vielleicht?
2: No.
0: Drahtige, muskulöse Körper.
2: David Beckham oder was?
0: Ja.
2: Möglicherweise.
0: Ach Gott im Himmel. Happy Birthday jedenfalls Harrison Ford. Er hat heute noch dazu Geburtstag und das ist ja der Wahnsinn. 86 Jahre alt radelt er noch immer durch die Gegend. Im Gegensatz zu einem anderen Superstar, allerdings einem des grünen Rasens, der spanische Kicker Lamine Yamal, hat schon vor 2 Jahren Europameistertitel gewonnen und wird heute erst 19. Ja, wir gratulieren ganz herzlich.
2: Und Showmaster Günther Jauch feiert heute einen runden Geburtstag, der wird heute 70.
0: Wenn Sie feiern, alles, alles Gute im Namen von Radio Burgenland. Lassen Sie sich richtig feiern, Sie haben es.

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Die Volkshilfe auf Radio Burgenland. Schönen guten Morgen mit der Besten, die wir gefunden haben. Dusty Springfield. Was für eine Nummer auf Radio Burgenland. 7 Minuten vor 8. The Son of the Preacher Man.

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4: Mit Rosanna Zara am Mikrofon. Im Nahen Osten eskaliert die Lage weiter. Nachdem das US-Militär eine neue Angriffswelle auf den Iran beendet hat, haben auch die Golfstaaten erneut iranischen Beschuss gemeldet. Unklar bleibt weiter, ob wieder Schiffe durch die Straße von Hormuz fahren können oder nicht. Volker Obermeier berichtet.
5: Satellitendienste zeigen derzeit kaum Schiffsverkehr durch die Straße von Hormuz, die einzige Verbindung vom Persischen Golf ins offene Meer. Auf den Trackerbildern im Internet sind derzeit zwei Frachter erfasst, die Signale senden. Der Iran bezeichnet die Schiffsroute als geschlossen, die USA hingegen teilen mit, der Iran würde die Meerenge nicht kontrollieren. Die jüngste Eskalation im Nahen Osten belastet die Börsen in Asien, etwa in Japan. Der Nikkei zeigt mehr als 2% Minus. Analysten rechnen weiter mit einer militärischen Auseinandersetzung. Außerdem ist der Preis für Rohöl wieder leicht gestiegen auf mehr als 79 US-Dollar pro Fass. Die Straße von Hormuz ist für den internationalen Handel mit Öl und Gas essentiell. Exporte aus der Region sind vor allem für Länder in Südostasien bestimmt.
4: Im Burgenland sorgt die bevorstehende Schließung eines privaten Pflegeheims für massive Aufregung. Das Land wirft der Heimbetreiberin betrügerische Abrechnungen vor. Angehörige sprechen von einer drohenden Entwurzelung der Heimbewohner. Bernd Koschuh.
6: Das Pflegeheim Wagner in Rudersdorf ist ein recht modernes, aber mit nur 18 Plätzen kleines, familiäres Heim, dessen Schließung bevorsteht.
7: Es ist hart, dass ich da muss vorgehen, ne, weil ich mich so angewöhnt habe.
8: All die Leute im Rollstuhl, die nicht mehr denken richtig, denen nimmst du die Heimat weg.
9: Ich weiß ja gar nicht, wie sie das aufnimmt, wenn dann fremde Menschen für sie zuständig sind. Ich traue mir sie auch nicht sagen.
6: Sagt die Tochter einer 100-Jährigen. Das Land wirft der Heimbetreiberin und Ex-FPÖ-Abgeordneten Petra Wagner falsche Abrechnungen vor. Personal sei, Zitat, erfunden worden. Doch ÖVP-Clubobmann Bernd Strobel ortet einen Willkürakt der SPÖ-geführten Landesregierung.
10: Als die Besitzerin nicht bereit war zu verkaufen, dann wurde dieses Heim schlecht gemacht, eine Sachverhaltsdarstellung an die Staatsanwaltschaft überbracht.
6: Die Staatsanwaltschaft ermittelt wegen Betrugsverdachts, aber mit noch offenem Ausgang.
4: Seit dem Wochenende stehen bei der Fußball-WM die Halbfinalpaarungen fest. Frankreich trifft morgen auf Spanien, England bekommt es am Mittwoch mit Argentinien zu tun. 48 Teams waren am Beginn des Turniers dabei und bald könnten es noch mehr sein. Die FIFA überlegt nämlich, das Teilnehmerfeld auf 64 auszuweiten. WM-Reporter Daniel Kulowitz.
11: Der Gigantismus der FIFA kennt scheinbar keine Grenzen. 48 Teams sind es ja jetzt. Gianni Infantino kann sich eine Vergrößerung auf 64 Teams vorstellen. Die Qualität sei extrem hoch und werde damit noch höher und höher überall auf der Welt, sagt der FIFA-Boss. Eine erneute Vergrößerung würde bedeuten 16 Gruppen und 128 WM-Spiele bei der kommenden Endrunde, inklusive neuer Milliardeneinnahmen. Fix ist das aber noch nicht. Bis jetzt ist es nur eine Überlegung.
4: Das waren die Nachrichten mit Rosanna Zara.
12: Schauen Sie aus dem Fenster. Sehen Sie eine Wolke? Nein, kommt doch keine.
13: Sie ist die Mitarbeiterin des Monats, die Sonne. Und ja, sie ist heute wieder sehr, sehr fleißig. Es gibt Sonnenstunden bis am Abend bei uns im Burgenland. Nur ein paar kleine Wölkchen sind dabei. Also feines Sommer mit dem ganzen Land. Schauen wir uns die Frühwerte an. Sonnige 23 Grad in Eisenstadt, in Breitenbrunn und in Oberpullendorf. Und sonnige 20 Grad bei Ihnen daheim in Oberwart. Dazu kommt heute lebhafter Nordwind bei 28 bis 32 Grad.
12: 8:03 Uhr ist es. Der Radio Burgenland Verkehrsservice hier. Im Burgenland alles gut, schauen wir nach Wintergänze Richtung Graz. Von hier Städten bis zum Handelsgate 20 Minuten mehr im Frühverkehr. In weiterer Folge ist kurz nach St. Marx ein Unfall passiert. Die beiden linken Fahrstreifen sind gesperrt, Stau baut sich hier rasch auf.
13: Und wir schauen in die Steiermark auf die A2, die Südautobahn Richtung Klagenfurt. Zwischen Ilz und Sinabelkirchen blockiert ein defektes Fahrzeug den rechten Fahrstreifen.
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12: Und wir haben was fürs Gemüt, wir haben was für die Sonne, musikalisch alles dabei, der Limbo Dance. Und wir haben was fürs Herz.
13: Ja, wir haben was fürs Herz, für die Romantiker von uns. Glenn Medeiros.
12: Von der Kuschelrock 1 bis zur Kuschelrock 26 war die Nummer auf jeder einzelnen drauf.
13: Zu Recht.
12: Wollte gerade sagen, womit? Mit Recht natürlich. Das alles in der nächsten halben Stunde. Einen schönen Montag. Schön, dass ihr Radio Burgenland gewählt habt.
13: Morgen. Guten Morgen.

Das sind Westwind. Jo, ich bin da ganz unten. Wenn du nicht bei mir bist, 8.11 Uhr ist es, einen wunderschönen Montag. Sie hören Radio Burgenland mit David Hasselhoff. Schön, dass wir gemeinsam aufstehen.

0: Na, wir haben doch nicht zu viel versprochen. Glenn Medeiros schön. Auf Radio Burgenland, einen wunderschönen Montag. Kurz nach 8:45 ist unser Thema.
1: Mein Herz für ein Herz zu geben.
0: Weder Peter Kraus noch sonst was. Natürlich die Liebesgeschichten und Heiratssachen. Da geht's heute nämlich wieder los.
2: Die neue Saison, genau.
0: Und die Chefin der ganzen Sendung ist Nina Horowitz. Und die hören wir jetzt.
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0: Na und wenn die Nina Horowitz gute Laune braucht, dann kriegt sie natürlich von Radio Burgenland gute Laune. Baccarat, yes sir, I can boogie.

0: Bobby Webb und Sunny. Schönen sonnigen Montag, Radio Burgenland, an diesem 13. Juli 2026. 8.30 Uhr ist es, die Nachrichten.
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2: Mit Christopher Iwanschitz, guten Morgen. 9 Wochen Ferien, das ist für viele eine Umstellung. Viele Schülerinnen und Schüler genießen das Nichtstun und das Urlauben. Aber für andere können diese langen Ferien auch eine Belastung sein, wie Martina Großfurtner berichtet.
3: Viele Schülerinnen und Schüler haben ein anstrengendes Schuljahr hinter sich und es dauert, sich davon zu erholen. Außerdem bringt der Schulalltag Struktur mit sich, der in den Ferien wegfällt. Birgit Sattke von Rad auf Draht.
4: Da könnte es dann sein, dass Kinder oder Jugendliche dann halt auch eben ihren Alltag nicht so gut planen oder strukturieren können oder vielleicht dann halt auch einsamer sind als sonst.
3: Aber auch der Urlaub kann zum Problem werden.
4: In der Ferienzeit, wenn man halt gemeinsam mit den Eltern wegfährt, kann es natürlich auch zu Konflikten innerhalb der Familie kommen, weil da verbringt man natürlich auch sehr, sehr viel Zeit auf engen Raum miteinander und das kann natürlich dazu führen, dass es dann halt zwischen den Eltern und Kindern halt auch zu Streit kommt.
3: Wer über Probleme reden mag, für den gibt es mehrere Beratungsangebote. Bei Rad auf Draht kann man zum Beispiel auch mit den Expertinnen chatten.
2: Die anhaltende Hitze der letzten Wochen setzt nicht nur uns Menschen, sondern auch den Wildtieren zu. Immer mehr natürliche Wasserquellen trocknen aus und die Trockenheit wirkt sich dann auch auf die Nahrungsquellen der Tiere aus, so Landesjagdkoordinator Hans-Peter Weiß.
5: Wenn man sich heuer die Wiesen ansieht, die ja ganz wesentliche Nahrungsquellen auch für Wildtiere sind, dann sieht man, dass der Wuchs deutlich eingeschränkt ist, deutlich weniger Feuchtigkeit enthalten ist und das fehlt natürlich auch unseren Wildtieren.
2: Sagt der Landesjagdkoordinator Hans-Peter Weiß. Und zum Sport. Turnerin Jalice Mertz scheint rechtzeitig vor der Europameisterschaft Mitte August in Form zu kommen. Am Wochenende erreicht die Mattersburgerin im Rahmen eines Länderkampfes in Wien erstmals mehr als 50 Punkte im Mehrkampf, Fabian Schneider.
6: Bei ihrem ersten Mehrkampf seit der WM im Oktober gelingt der Mattersburgerin auf Anhieb ein kleiner Meilenstein. Mit exakt 50,150 Punkten landet Mertz beim Vier-Nationen-Länderkampf in der Einzelwertung auf Rang 4. Erstmals in ihrer Laufbahn knackt sie die 50-Punkte-Marke im Mehrkampf.
7: Das war jetzt ein Ziel, was ich mir schon lange gesetzt habe. Und jetzt ist es dann wirklich aufgegangen.
6: Besonders auf ihren beiden Problemgeräten am Balken und am Stufenbahn zeigt Mertz in Wien solide Leistungen und Fortschritte. Mit Team Österreich holt Mertz die Bronzemedaille.
7: Das ist immer schön, wenn man auf dem Podest steht als Team.
6: In den nächsten Wochen trainiert die 20-Jährige in Linz. Das Abenteuer Europameisterschaft beginnt für Mertz und Team Österreich dann mit der Abreise am 8. August nach Zagreb.
2: Und schon jetzt gibt's den Blick aufs Wetter.
8: Sonnige 24 Grad haben wir aktuell in Steinbrunn, sonnige 23 Grad in Markt St. Martin und sonnige 21 Grad in Deutsch-Kaltenbrunn. So muss Sommer. Viel Sonnenschein gibt es heute, ein paar Wölkchen sind dabei und lebhafter Wind und dazu hochsommerliche Höchstwerte zwischen 28 und 32 Grad.
0: Apropos, 8.32 Uhr ist es. Der Radio Burgenland Verkehrsservice hier, S31 Burgenland Schnellstraße in beiden Richtungen. Da gibt es eine Sperre für Bauarbeiten auf der Umfahrung Oberpullendorf. Der Verkehr wird durch das Stadtgebiet umgeleitet. Niederösterreich A21 Wiener Außenring Autobahn Richtung St. Pölten. Bei Brunn melden uns Radio Burgenland-Hörer einen defekten LKW am baulich getrennten linken Fahrstreifen. Bitte die rechte Fahrspur nehmen.
8: Und wir schauen nach Wien und da haben wir ein Problem auf der Tangente Richtung Graz. Nach einem Unfall bei St. Marx sind die beiden linken Fahrstreifen gesperrt, Stau bereits bis zurück nach Hierstetten und hier verlieren sie mindestens 40 Minuten. Und 10 Minuten länger dauert es derzeit am äußeren Gürtel ab der Döblinger Hauptstraße wegen Bauarbeiten.
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8: Und jetzt gibt's unseren allerbesten Peter, den Peter Cornelius.
0: Zufällig auf Radio Burgenland. Schönen Montag.

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0: bisschen was fürs Herz. Ach, Chicago, genau. 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Schönen Montag. Gleich 8:45. Sie hören Radio Burgenland und die Weisheit, dass man am Neusiedlersee gut Vögel beobachten kann, ist keine Weisheit. Das weiß jeder. Aber das geht auch in Güssing richtig gut. Denn während die Burg Güssing majestätisch auf dem Hügel thront, liegen darunter die Fischteiche.
1: Und da gibt es das Ramsar-Gebiet und der Ramsar-Verein, der bietet da allen Interessierten immer wieder Führungen an. Und David Maruschek hat sich umgehört, was genau die Faszination Vögel beobachten eigentlich ausmacht.
2: Und die Wasservögel ist mein Hobby und da freue ich mich immer, wenn ich irgendwelche auch seltene Arten, das ist so wie beim Kartenspielen, wenn man die Trümpfe hat, freut man sich auch drüber. Gell?
3: Erzählen Sie mal, was haben Sie denn da jetzt gesehen?
4: Von der Ferne einen Seeadler, der völlig relaxed in den Zweigen hängt und sich das Geschehen gibt. Dann eine Party von Vogelgruppen da mit Graureiher und Kormorane.
1: Ja, und wer sich jetzt selbst ein Bild von Seeadler, Nachtreiher und hunderten Enten machen will, kann das laut Daniel Leopoldsberger von BirdLife jederzeit machen.
5: In der Brutzeit der Vögel haben wir die Lebensräume mit Wegweisern beschildert, die man besuchen kann, und jene, die man ein bisschen in Ruhe lassen sind, sollte es dann auch beschildert. Ja, also Augen auf, Ohren auf, beobachten.
0: Ich hoffe nur, dass es dem Seeadler, der in den Ästen hängt, gut geht. Also Seeadler, der in den Ästen hängt, hoffentlich chillt der nur. Viel Spaß beim Vögel beobachten. Hier ist Blondie auf Radio Burgenland. Gleich 8:45. Maria, schönen guten Morgen.

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Das ist Taco. Putten on the Ritz. 9:11. Einen schönen guten Morgen am Montag mit Radio Burgenland. Und das passt zur Sonne bei uns im schönen Burgenland. Los Diablos, un rayo del sol.

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1: Mit Rosanna Zara am Mikrofon. Bei einem Brand in der thailändischen Hauptstadt Bangkok sind mindestens 27 Menschen getötet und mehr 60 verletzt worden. Das Feuer ist in einem Pub ausgebrochen, in einer Gegend, die auch bei Touristen sehr beliebt ist. Eva Pöcksteiner berichtet.
2: Im Pub Rongpirnalat Prao in Bangkok spielt gerade eine Liveband, als aus einem Sicherungskasten in der Nähe der Bühne plötzlich Rauch aufsteigt. Kurz darauf fällt der Strom aus, es gibt eine Explosion und Feuer. Wegen leicht entflammbarer Decken und Dekorationsmaterialien breiten sich die Flammen rasch aus. Viele Lokalbesucher versuchen, in den hinteren Teil des Gebäudes zu den Toiletten zu fliehen, doch dort gibt es leider kein Entkommen. Es gab zwar Notausgänge, aber es ist unklar, ob diese klar markiert oder eventuell auch durch Hindernisse blockiert waren, so der Gouverneur von Bangkok. Ermittlungen über die Ursache des Unglücks laufen, ebenso wie die Suche nach Vermissten und die Identifizierung der Toten.
1: In Österreich ist die Mehrheit der Opfer bei tödlichen Fahrradunfällen älter als 65 Jahre. Das zeigt eine Analyse vom Verkehrsclub Österreich VCÖ. Der VCÖ fordert deshalb, die Straßen und Radwege seniorengerecht auszubauen. Nach fast 2 Jahren Verhandlung könnte heute am Landesgericht Wien der Prozess rund um Immobilienverkäufe des österreichischen Integrationsfonds zu Ende gehen. Die Wirtschafts- und Korruptionsstaatsanwaltschaft wirft dem früheren Integrationsfonds-Geschäftsführer und 4 Mitangeklagten vor, Immobilien zu billig verkauft zu haben. Die Angeklagten haben sich nicht schuldig bekannt. Petra Pichler berichtet.
3: Aus Sicht der WKStA haben die Angeklagten den republikseigenen Integrationsfonds, kurz ÖIF, beim Verkauf vom Fonds Immobilien nach Strich und Faden ausgenommen. Die Angeklagten, darunter auch der frühere ÖIF-Geschäftsführer, sollen zwischen 2006 und 2009, als sich der Integrationsfonds aus der Wohnraumbeschaffung für Flüchtlinge zurückziehen wollte, die Gelegenheit genutzt haben, um Wohnungen und Liegenschaften zu einem Spottpreis zu erwerben. Die WKStA ortet Untreue und einen Schaden von mehr als 10 Millionen Euro. Alle Angeklagten weisen die Vorwürfe seit Prozessbeginn vehement zurück. Die Verteidiger haben im Prozess argumentiert, es gebe für Flüchtlingswohnungen, die großteils sehr heruntergekommen und sanierungsbedürftig waren, keinen Marktpreis. Läuft alles wie geplant, soll es heute Urteile geben.
1: Der Schauspieler Sam Neill ist tot. Der Jurassic Park-Star ist im Alter von 78 Jahren gestorben, wie seine Familie via Instagram mitteilt. In Jurassic Park verkörperte Neill den Paläontologen Dr. Alan Grant und wurde so weltberühmt. Das waren die Nachrichten mit Rosanna Zara. Das Wetter.
4: Größtenteils sonnig und zunehmend heiß ist es heute. Auf 26 bis 34 Grad steigen die Temperaturen. Einige dichtere Wolken gibt es schon nach Osten hin, sowie in den Karnischen Alpen. Im Tagesverlauf kommen zur Sonne überall Quellwolken und an der Grenze zu Italien einzelne Schauer und Gewitter. Der Wind wird teilweise lebhaft. Die kommenden Tage bringen insgesamt weniger Sonne als heute und vermehrt auch Regenschauer und Gewitter. Es bleibt sehr warm bis heiß, es wird aber zunehmend schwül. So viel zum Wetter von Gerald Holzinger.
5: 9 Uhr und gleich 4 Minuten, Radio Burgenland, Verkehrsservice. Hier bei uns im Burgenland schaut es eigentlich ganz gut aus auf den Straßen. Wir haben nur eine Baustelle auf der S31 der Burgenland-Schnellstraße. In beiden Richtungen ist sie gesperrt. Auf der Umfahrung Oberpullendorf sind nämlich Bauarbeiten im Gange. Der Verkehr wird durch das Stadtgebiet umgeleitet. Und apropos Stadtgebiet, da hatten wir ja ein Riesenproblem. Tangente Richtung Graz in Wien. Die Unfallstelle bei St. Marx wird in Kürze geräumt sein. Es sind aber noch die beiden linken Fahrstreifen gesperrt. Der Stau reicht noch bis Hirschstetten zurück. Mindestens 50 Minuten Zeitverlust sind hier einzuplanen. Es staut sich auch auf der A22 ab der Reichsbrücke und rund um den Knoten Kaisermühlen. Und 10 Minuten plus haben wir noch auf dem äußeren Gürtel ab der Döblinger Hauptstraße wegen Bauarbeiten. Schauen wir in die Steiermark. In Graz gibt es noch Stau auf der Puntigammer Straße vor der Baustelle. Bei der Puchstraße 10 Minuten länger brauchen sie Richtung Liebenau. Aber es gibt doch eine gute Nachricht von der Außenringautobahn A21 Richtung St. Pölten. Der defekte LKW bei Brunn hat weiterfahren können. Dort ist wieder alles frei. Gute und sichere Fahrt.
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5: Mit Hüftschwung geht's in diese neue Woche hinein. Und damit es auch in der Arbeit ein bisschen Feriengefühl gibt, haben wir Zucchero für Sie engagiert. Außerdem der beste Austropop hier bei uns. Falco zum Mitsingen und so ein Hodern. Das alles in den 4 nach 9, die Bellamy Brothers. Wir starten gleich mit den Everly Brothers. Hier sind sie. Schönen Montag.

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Das lassen wir uns ebenso auf der Zunge zergehen wie Musik Made im Burgenland. Krautfleckerl. Gleich nach Christopher Cross. Sie hören Radio Burgenland mit dem besten Austropop und ihren Lieblingshits. 20 Minuten nach 9. Schönen Montag.

0: Super, überdrüber, Superhit von ABBA hier auf Radio Burgenland. Es ist Punkt 9.30 Uhr, die Nachrichten.
1: Mit Christopher Iwanschitz, schönen Vormittag. Österreich ist bekanntlich im Ferienmodus, was natürlich viele Schülerinnen und Schüler freut, jetzt einmal durchschnaufen zu können. Dieses Nichtstun sehr wichtig, auch wenn im September eine Nachprüfung anstehen sollte. Gleichzeitig gilt aber aufzupassen, dass die Ferien nicht zur Belastung werden, sagt Birgit Sattke von Rad auf Draht.
2: Da könnte es dann sein, dass Kinder oder Jugendliche dann halt auch eben ihren Alltag nicht so gut planen oder strukturieren können oder vielleicht dann halt auch einsamer sind als sonst.
1: So die Expertin zur möglichen Belastung in den Ferien. Und zum Sport. Bogenschütze Nico Wiener sichert sich sein Ticket für das Weltcup-Finale der 7 besten Compound-Bogenschützen der Welt, das im September in Mexiko stattfindet. Wiener muss sich am Wochenende beim letzten Outdoor-Weltcup in Madrid zwar mit Platz 19 begnügen, beendet die Weltcup-Saison aber auf Rang 4 im Gesamtklassement. Zum Wetter.
0: Ja, zum Ferienmodus passend. Das Ferienwetter hochsommerlich heiß, bis zu 32 Grad heute. Aktuell liegen die Werte zwischen 23 in Podersdorf und 27 in Güssing. Ja, und für alle daheimgebliebenen Kinder heißt ab ins Freibad. 9.31 Uhr Radio Burgenland, Verkehrsservice auf den Straßen. Ja, da hat es in der Früh ein ziemlich großes Problem gegeben. Schauen wir mal, was daraus geworden ist in Wien für alle, die da noch unterwegs sind. Ja, Tangente und S2 Richtung Graz, nach wie vor Stau vor einer bereits geräumten Unfallstelle zwischen dem Rautenweg und dem Knoten Kaisermühlen. 45 Minuten plus haben wir da noch. Es staut sich auch auf der A22 ab der Brigittenauer Brücke. Der Tunnel Kaisermühlen ist außerdem wegen einer Störung für kurze Zeit gesperrt. Am besten warten Sie die Dauer der Sperre ab. Und 10 Minuten länger dauert es noch auf dem äußeren Gürtel ab der Döblinger Hauptstraße wegen Bauarbeiten.
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0: 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Sommer, Sonne, junge Liebe, das ist bekanntlich keine Frage des Alters.
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0: Das beweist das Kultformat Liebesgeschichten und Heiratssachen hier bei uns im ORF. 94 war die bisher älteste verkuppelte Teilnehmerin der Sendungsgeschichte. Ja, und diese Geschichte ist immerhin schon ziemlich in die Jahre gekommen. Immer noch jung, das gehört gefeiert. Jubiläum. Die Jubiläumsstaffel beginnt. Und wer da auf die Suche geht, wir hören's. Nach Wilfried.

0: heben und davon schweben in den siebenten Himmel der Liebe, hoffentlich ohne Bruchlandung. Der Sommer ist da und mit ihm der Kultklassiker im ORF, Liebesgeschichten und Heiratssachen. Die gehen heuer um 20.15 Uhr in ORF 2 in die 30. Staffel. Heute geht's los. Alexandra Ludwig hat Nina Horowitz vor dem Auftakt zur Jubiläumsstaffel getroffen, nach einem ganzen Jahr voller interessanter Dreharbeiten.
1: Mich macht diese Arbeit glücklich und wenn sie dann gespielt wird, dann ist es wunderbar. Und wir haben ja anlässlich des 30-jährigen Jubiläums zwei Innovationen. Erstens mal mache ich einen Liebesgeschichten- und Heiratssachen-Podcast und dann gibt es das erste Mal eine Weihnachtssendung.
2: 54 Singles machen heuer mit und Nina Horowitz hat für das Jubiläum ein ganz klares Ziel vor Augen.
1: Wir haben viele junge Männer, die einen Kinderwunsch haben. Das heißt, ich hoffe, dass ein Liebesgeschichten-Baby auf die Welt kommen wird.
2: Ein fixes Drehbuch gibt es für die Liebesgeschichten nie.
1: Ich telefoniere ja mit allen Singles, bevor ich zum Dreh komme. Aber wie es dann wirklich ist und wie das Interview läuft, das weißt du vorher nicht. Und das macht es so spannend. Und ich mache jetzt die Liebesgeschichten und Heiratssachen das siebte Jahr. Und es fühlt sich noch immer so nach Anfang an. Das können manche gar nicht glauben. Die sagen nur immer die Liebe, die Liebe, die Liebe. Aber das ist ja so vielfältig. Und deswegen kann ich nur sagen, ich möchte eigentlich ewig weitermachen.
2: Und wer heuer selbst noch Amors Pfeilen nachhelfen will, hat jetzt noch eine Chance.
1: Es gibt noch ein paar Restplätzchen. Also wenn sich jemand bewerben will, bitte sehr, sehr gerne. Und wir beginnen dann aber auch schon bald wieder für die nächste Staffel zu drehen und eben für dieses Weihnachtsspecial. Also bewerben macht zu jedem Zeitpunkt im Jahr Sinn.
0: Es geht ganz einfach. Restplätzchen für die Schätzchen auf der Homepage von Liebesgeschichten und Heiratssachen.
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1: Mit Rosanna Zara am Mikrofon. Es sollte ein Rundflug von Niederösterreich ins Salzkammergut werden, der für zwei Insassen eines Kleinflugzeuges gestern tödlich geendet hat. Zwei weitere Menschen, darunter ein 15-jähriges Mädchen, sind bei dem Unglück in der Nähe von Garming im Bezirk Scheibs schwer verletzt worden. Die Unglücksursache ist noch nicht bekannt, wie Stefan Schwarzwald-Zeiler berichtet.
2: Bis spät am Abend ist gestern das Wrack der Propellermaschine geborgen worden. Auch der Flugdatenschreiber ist sichergestellt worden und soll jetzt Aufschluss darüber geben, warum es zum Absturz gekommen ist. Die Ermittlungen werden vom Landeskriminalamt geführt. Auch die Sicherheitsuntersuchungsstelle des Bundes ist in die Erhebungen eingebunden. Die Bergung des Wracks ist wie schon davor die Suche äußerst schwierig verlaufen. Das Gelände ist von steilen Waldhängen durchzogen. Mit Kettensägen mussten sich die Einsatzkräfte ihren Weg erst freischneiden. Gegen Mittag ist das Kleinflugzeug bei Garming abgestürzt. Für den Piloten und eine Frau ist jede Hilfe zu spät gekommen. Eine 15-Jährige und ein Mann sind schwer verletzt in Spitälern nach Amstetten und Linz gebracht worden.
1: Bei ukrainischen Drohnenangriffen in Russland sind nach russischen Behördenangaben 4 Menschen getötet worden, 3 davon in der Region Moskau. Die Menschen wurden von einer herabstürzenden Drohne getroffen. Mehr als 80 ukrainische Drohnen hat die russische Luftabwehr nach eigenen Angaben abgeschossen. Künstliche Intelligenz ist in unserem Alltag allgegenwärtig, auch wenn wir sie vielleicht nicht immer am ersten Blick erkennen. So auch bei Websites im Internet. US-Forscher haben nun herausgefunden, dass ein Drittel aller neuen Websites mittlerweile von oder mit KI gemacht werden. René Meyer-Prieler berichtet.
3: Die Forscher aus den USA kommen zum Schluss. Vor dem Start von ChatGPT im November 2022 hat es praktisch keine KI-Websites gegeben. Bis Mitte des Jahres 2025 sind fast ein Drittel von oder mit KI generiert worden. Dazu haben sie die Wayback Machine, also das digitale Archiv des Internets, durchsucht und hunderttausende neu veröffentlichte Websites ausgewertet. Mit weitreichenden Folgen, sagt der Mitautor der Studie, Mati Puhacek.
4: Die Studie belegt, dass erstens die Texte von der Tonalität im Laufe der Zeit positiver werden und zweitens schrumpft die Themenvielfalt durch den Einsatz künstlicher Intelligenz.
3: In dieser Studie nicht belegt ist, dass der Einsatz von künstlicher Intelligenz zu einem Anstieg an Falschinformationen geführt hat.
1: Bei einer Schwerpunktkontrolle in Traun im Bezirk Linz-Land hat die Polizei einen getunten E-Scooter konfisziert, der 150 Stundenkilometer fahren konnte. Erlaubt wären 25 km/h. Insgesamt wurden bei der Aktion 13 E-Scooter-Lenker aus dem Verkehr gezogen. Laut Polizei hauptsächlich Minderjährige, die Fahrzeuge von ihren Eltern bekommen haben. Das waren die Nachrichten mit Rosanna Zara. Das Wetter.
5: 28 Grad hat es aktuell schon in Köflach, Güssing und Ried im Innkreis und auf 26 bis 34 Grad steigen die Temperaturen heute. Dazu ist es größtenteils sonnig. Einige dichtere Wolken gibt es vorläufig nach Osten hin, sowie ganz im Süden von Kärnten. Allmählich kommen zur Sonne überall Quellwolken und an der Grenze zu Italien einzelne Schauer und Gewitter. Der Wind wird teilweise lebhaft. Sehr warm bis heiß bleibt es in den nächsten Tagen. Es wird aber zunehmend schwül und die Luft deutlich anfälliger für Regenschauer und Gewitter. So viel zum Wetter von Gerald Holzinger.
6: 4 nach 10, gute und sichere Fahrt mit Radio Burgenland. Entspannung endlich in Wien. S2 und Tangente Richtung Graz. Noch gibt es einen Stau zwischen dem Rautenweg und dem Knoten Kaisermühlen wegen Überlastung. 20 Minuten plus auf dieser Strecke. Der Stau auf der A22 hat sich schon aufgelöst und auch der Tunnel Kaisermühlen ist wieder frei. Die Störung dort ist behoben. 10 Minuten länger dauert es noch auf dem äußeren Gürtel, ab der Döblinger Hauptstraße wegen Bauarbeiten. Und wer im Mittelburgenland unterwegs ist, S31 Burgenland-Schnellstraße in beiden Richtungen. Sperre für Bauarbeiten auf der Umfahrung Oberpullendorf. Hier wird der Verkehr durchs Stadtgebiet umgeleitet.
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6: Rasant gehen wir auf den 30er zu, temperaturmäßig betrachtet natürlich. 28 haben wir gerade gehört, hat schon in Güssing. Coole Musik hier für Sie. Schönen Montagvormittag.

0: Middle of the Road, Lieblingshits auf Radio Burgenland. Wenn wir durch die Dörfer fahren, da sehen wir ab und zu Häuser mit verschlossenen Fensterläden. Der Garten schaut schon ein bisschen verwahrlost aus, was da wohl für eine Geschichte dahinter steckt.
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0: Was passiert eigentlich mit Häusern, für die es keine Erben gibt? Michael Pimiskern hat mit der Notarin Sabine Breschitz aus Neusiedl am See über die langwierige Suche in derartigen Nachlassfällen gesprochen.
2: Wenn jemand stirbt, dann erben die Nachkommen. Was aber, wenn es weder einen Ehepartner noch eigene Kinder gibt und die Eltern auch schon verstorben sind? Die Erbfolge sieht dann folgendes Szenario vor.
3: Dann erben die Geschwister oder deren Nachkommen. Gibt es dann in dieser Linie auch niemanden, kommen die Großeltern oder deren Nachkommen zum Zug. Und ist auch in dieser Linie niemand vorhanden, sind die Urgroßeltern, sofern sie noch leben, die Erben.
2: Erklärt Notarin Sabine Breschitz die theoretische Abfolge an möglichen Erben. Und erst wenn hier niemand mehr zu finden ist,
3: dann erbt der Lebensgefährte, bevor der Nachlass dem Staat anheimfällt.
4: Weil manchmal das Sonne ist, der Lebensgefährte eigentlich der, der so gut wie kaum zum Zug kommt.
3: Ja, das ist richtig. Der Lebensgefährte gehört nicht zum Kreis der gesetzlichen Erben. Er ist zwar seit dem Jahr 2017 besser gestellt, hat aber nur ein außerordentliches Erbrecht. Und da gibt es wirklich oft ein böses Erwachen in Verlassenschaftsverfahren. Viele glauben, dass das allgemeine bürgerliche Gesetzbuch den Lebensgefährten, wenn ein gemeinsamer Wohnsitz vorliegt und die Beziehung schon länger besteht, genauso berücksichtigt wie den Ehepartner. Tatsächlich hat aber die Lebensgefährtin, wenn nichts geregelt ist, vom Gesetz her lediglich ein einjähriges Wohnungsrecht in der Wohnung oder im Haus des verstorbenen Lebensgefährten und kann dann ausziehen.
2: Um entsprechend vorzusorgen, rät die Notarin.
3: Ja, wenn Sie wollen, dass Ihr Lebensgefährte erbt, müssen Sie unbedingt eine letztwillige Verfügung errichten. Diese geht der gesetzlichen Erbfolge immer vor.
2: Und erst wenn wirklich niemand aus der Verwandtschaft zu finden ist, dann geht das Vermögen an den Staat. Im Schnitt sind das pro Jahr zwischen 15 und 18 Millionen Euro.
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0: die John Fox Band. 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Juli. Es ist 10:30. Die Nachrichten.
1: Mit Christopher Iwanschitz einen schönen Vormittag. Ein Social-Media-Verbot für Kinder und Jugendliche ist aktuell Thema in Brüssel. Vorschlag von Experten ist die Einführung eines Mindestalters für soziale Netzwerke. Diese Empfehlungen sind auch für Österreich interessant, da die Regierung ja konkret ein Social-Media-Verbot für unter 14-Jährige plant. Trockenheit und Hitze setzen der Landwirtschaft zu. Die Landwirtschaftskammer rechnet heuer in Sachen Getreide mit einer deutlich geringeren Erntemenge. Je weiter man in den Osten kommt, umso stärker seien die Ertragseinbußen, so die Prognosen. Aus dem Burgenland heißt es, dass die Niederschlagssituation die Bestände massiv beeinflusst habe. Und zum Sport. Basketball-Vizemeister Oberwart schlägt in der Sommerpause erstmals am Transfermarkt zu. Nach dem Wechsel von Daniel Köppel zu Meister Kapfenberg holen die Gunners als Ersatz den 24-jährigen US-Amerikaner Victor Seals als neuen Big Man. Vergangene Saison ist er mit dem Club Nestvet Vizemeister in Dänemark geworden. Und jetzt zum Wetter.
0: Und dort sorgt ein kleines Wölkchen für Schatten, aber nicht allzu viele heute. Die Sonne hat eindeutig die Oberhand. Aktuell haben wir die Hitzespitze in Güssing nach wie vor. 28,5 Grad hat es da mittlerweile. Im Nord- und Mittelburgenland um die 25 Grad und zur Abkühlung geht es Richtung Bernstein 22,5. Sonnig ist es, heiß wird es, noch heißer mit bis zu 32 Grad. Aber die Hitze ist noch recht gut verträglich. Denn der Wind spielt heute mit. Lebhafter Nordwind hier bei uns im Burgenland. 10.32 Uhr Radio Burgenland Verkehrsservice. Auch hier gibt es gute Nachrichten, denn in Wien hat sich die Situation jetzt endlich entspannt. Ein bisschen Zeitverlust noch. So in etwa 20 Minuten S2 und Tangente Richtung Graz zwischen dem Rautenweg und dem Knoten Kaisermühlen. Das ist der Rest des Problems von heute früh. Und 10 Minuten länger dauert es auch noch auf dem äußeren Gürtel ab der Döblinger Hauptstraße wegen Bauarbeiten. Gute und sichere Fahrt.
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0: Saturday Night, aber natürlich auch der Montag hat es in sich.
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0: Westernstimmung im Südburgenland, im Lucky Town in Großpetersdorf wird heute ab 17 Uhr der Sommer gefeiert. Und ja, die Drahtesel, die werden in Eltendorf gesattelt. Bei einer großen Radtour um 17 Uhr geht's los, Treffpunkt beim Gemeindeamt. Ja, und ganz wichtig, vor allem jetzt im Sommer, Blutspenden. Am Mittwoch können Sie das tun in der Bezirksstelle des Roten Kreuzes Oberwart. Und am Mittwoch gibt es auch einen Wandertag für alle, die den Sommer sportlich erleben möchten. Ab 9.30 Uhr in Oberpetersdorf. Treffpunkt ist auf dem Sportplatz.
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Tradition bewahren, Zukunft gestalten und das auf eine zart schmelzende, geschmackvolle Art. Die Jungunternehmerin Veronika Kitzwögerer hat einen Job, von dem viele träumen. Eis machen. Sie leitet die Geschicke des familieneigenen Unternehmens in Lockenhaus. Ja, und was sie da zu tun hat, außer wahrscheinlich immer wieder diese Proben, die sind ja ganz wichtig, selbst zu nehmen, auch Filialen aufzubauen und. Und dazu gibt's eine Eisballerschinke in Mahlzeit Burgenland ab 11 Uhr.

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1: Mit Rosanna Zara am Mikrofon. Trockenheit und Hitze setzen der Landwirtschaft zu. Die Landwirtschaftskammer Österreich rechnet heuer mit einer deutlich geringeren Getreideerntemenge als im Vorjahr. Regional gibt es große Unterschiede. Je weiter man in den Osten kommt, umso stärker sind die Einbußen. Petra Ottitsch.
2: Im Durchschnitt betragen die Ertragseinbußen beim Weizen 20%. Es sind also Maßnahmen gefragt, um das hitzebedingte Austrocknen des Ackerbodens möglichst lange hinauszuzögern. Dazu gehören der Zwischenfruchtanbau, eine möglichst schonende Bodenbearbeitung oder auch das Anlegen von Windschutzstreifen. Der Weinviertler Getreidebauer und AMA Marketing Aufsichtsratsvorsitzende Lorenz Meyer sagt:
3: Nichts wächst ohne Wasser und deshalb wird es notwendig werden, dass wir Infrastruktur aufbauen in Niederösterreich zum Morfettkanal, der hier schon ein wichtiger Punkt ist, auch zusätzliche Infrastruktur aufzubauen. Denn hier geht es um die Versorgungssicherheit der Menschen in Österreich.
2: Denn zwei Drittel des österreichischen Weizens werden in trockenem, pannonischem Klima angebaut.
1: Bei verspäteten oder gestrichenen Flügen können Reisende in der EU künftig leichter ihre Rechte geltend machen. Dafür haben die EU-Länder in Brüssel vor kurzem das finale grüne Licht gegeben. Entschädigungen müssen etwa innerhalb von 30 Tagen ausgezahlt werden. Solche Fristen hat es bisher nicht gegeben. Die neuen Regeln sind voraussichtlich ab Mitte 2027 verbindlich. Fluggesellschaften können sie aber bereits früher umsetzen. Die Motorradszene in Österreich boomt. Das zeigt sich an den steigenden Neuzulassungen, aber auch bei den Fahrsicherheitstrainings und ungewollt auch in der Unfallstatistik. Martin Rauter berichtet.
4: Kein Stau und einfach parken oder einen Alpenpass überqueren. Motorräder und dazu gehören auch Roller werden immer beliebter, sagt Karin Munk von der ARGE Zweirad.
5: Es ist ein stetiges Plus jedes Jahr.
4: Allein im ersten Halbjahr heuer ist die Zahl neu zugelassener Motorräder um mehr als 7% gestiegen. Der MotoGP in Spielberg oder die European Bike Week am Farkasee, auch Touristikern bieten die Biker viele Möglichkeiten. Doch die Branche steht auch in der Kritik, Umweltbedenken, Lärmbelästigung und Sicherheitsrisiken. Klaus Robatsch vom Kuratorium für Verkehrssicherheit.
6: Wir hatten im letzten Jahr die höchste Anzahl an verletzten Motorradfahrenden seit 50 Jahren.
4: An sich werde das Fahren aber sicherer aufgrund besserer Ausrüstung, Infrastruktur und medizinischer Versorgung.
1: In Litauen sind königliche Grabschätze unschätzbaren Wertes wiederentdeckt worden. Fast 90 Jahre nachdem sie zu Beginn des Zweiten Weltkrieges versteckt wurden, sind die königlichen Insignien aus dem 16. Jahrhundert jetzt in der Krypta der Kathedrale von Vilnius gefunden worden. Es handelt sich um Grabbeigaben der litauisch-polnischen und österreichischen Herrscher. Das waren die Nachrichten mit Rosanna Zara. Das Wetter.
7: Meist sonnig und heiß ist es heute. Auf 26 bis 34 Grad steigen die Temperaturen. Einige dichtere Wolken gibt es nach wie vor allem nach Osten hin. Von der Schweiz ziehen ein paar Schleierwolken herein. Am Nachmittag kommen zur Sonne vermehrt Quellwolken und an der Grenze zu Italien vielleicht auch einzelne Schauer und Gewitter. Der Wind weht teilweise lebhaft. Sehr warm bis heiß bleibt es in den nächsten Tagen. Es wird aber zunehmend schwül und die Luft deutlich anfälliger für Regenschauer und Gewitter. So viel zum Wetter von Gerald Holzinger.
8: 11 Uhr und gleich 4 Minuten Radio Burgenland Verkehrsservice. Schaut gut aus zurzeit auf den Straßen, auch in Wien mittlerweile. Ein bisschen Reststau gibt's noch. Eine Viertelstunde Zeitverlust auf der S2 und Tangente Richtung Graz zwischen dem Rautenweg und dem Knoten Kaisermühlen. Und überlastet ein wenig ist auch noch der äußere Gürtel ab der Döblinger Hauptstraße wegen Bauarbeiten. Eine Baustelle haben wir auch in Burgenland, S31 Burgenland-Schnellstraße in beiden Richtungen. Sperre auf der Umfahrung Oberpullendorf. Der Verkehr wird durch das Stadtgebiet umgeleitet. Ganz gleich, wo Sie unterwegs sind, gute und sichere Fahrt.
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8: Worauf reimt sich heiß? Natürlich auf Eis. In diesem Sommer mit einer Hitzewelle nach der anderen tut die Abkühlung von innen besonders gut. Vanille, Erdbeerschoko oder Popcorn Spekulatius Einhorn. Wir geben uns heute Eis mit im Burgenland mit der Eismacherin aus Lockenhaus, Veronika Kitzwögerer. Herzlich willkommen.
9: Hallo, grüß Gott.
8: Hat es schon Eis zum Frühstück gegeben?
9: Heute noch nicht, aber wenn ich zu Hause bin, glaube ich, werde ich sofort eine essen.
8: Ob Eis mit ihrem Geburtsort zu tun hat, sie ist nämlich in Udine in Italien geboren. Wir werden es erfahren und wir gönnen uns eine Eispalatschinke.

0: Mahlzeit Burgenland am Montag, dem 13. Juli. 32 Grad heute. Ja, da passt wunderbar, was wir heute uns als Thema vorgenommen haben in Mahlzeit Burgenland. Und das ist wirklich die einzige Gelegenheit, bei der ich das Wort lecker verwenden würde. Beim Eisschlecken. Da passt es nämlich wirklich. Wenn wir es wissenschaftlich betrachten, macht uns Eisschlecken glücklich und angeblich auch schlauer. Einerseits die Kombi aus süß und fett, dann natürlich der erfrischende Kältekick und nicht zu vergessen Kindheitserinnerungen. Und ja, davon hat sie besonders viele, Veronika Kitzwögerer, die Juniorchefin des burgenländischen Unternehmens. Der Eismacher ist bei uns zu Gast. Liebe Veronika, für Sie ist ja Eis auch Arbeit eigentlich, schon von den Teenager-Tagen an. Was macht diese Arbeit so befriedigend?
1: Das ist eine sehr gute Frage. Also mir macht es persönlich Spaß, wie ich noch Eis verkauft habe, habe ich immer gesehen, dass die Kunden immer glücklich sind, wenn sie Eis essen. Also es wird immer mit schönem Wetter verbunden, mit Freizeit verbunden und eine gute Laune. Und deswegen würde ich sagen, dass Eisverkaufen so schön ist.
0: Mittlerweile ist das, was Sie machen, gemeinsam mit Ihrem Vater, der auch noch ganz stark im Unternehmen tätig ist, Sie sind Franchisegeber mit über 20 Standorten in Ostösterreich und einer sehr starken Marke. Das ist ja eigentlich ein Managementjob.
1: Das stimmt auf jeden Fall. Papa und ich machen eigentlich alles im Unternehmen, sei es Lieferung, Kommissionierung, Produktion. Und das funktioniert eigentlich super, weil es immer abwechslungsreich ist und es wird uns nie fad, das muss ich sagen, bei einem Familienbetrieb. Und es ist sehr schön, mit ihm zusammenzuarbeiten.
0: Und ich nehme an, die Qualitätskontrolle, die wird geteilt.
1: Das macht eher mein Vater. Ich muss auf meine Figur achten.
0: Sie ist sehr schlank und sehr sportlich, das nur nebenbei. Veronika Kitzwögerer heute bei uns.

0: Michael Jackson. Zum Durchatmen ist an einem Montag vielleicht gar nicht so schlecht. Direkt aus der Eismanufaktur in Lockenhaus, heute hier bei uns zu Gast, Eismacherin Veronika Kitzwögerer. Welche Eissorte, das ist natürlich die obligate Frage, ist denn zurzeit der Renner unter mehr als 40 verschiedenen Geschmacksrichtungen?
1: Die Klassiker sind weiterhin beliebt. Mhm. Natürlich gibt es immer wieder Trends, was wir auch selber ausprobieren. Mhm. Bei den Kindern muss ich noch immer sagen, dass Cookies noch immer die beliebteste Eissorte ist. Und am Platz 2 ist Einhorneis. Das ist bei uns das blaue Eis mit Erdbeergeschmack, wird aber ohne künstliche Farbstoffe gemacht.
0: Wie färbt man denn dann dieses Blau?
1: Mit blauer Alge wird das.
0: Mhm, interessant. Mhm. Wenn man weiß, was drin ist, dann natürlich schmeckt es besonders gut. Algen, naja, vielleicht muss man einfach ausprobieren. Es macht ja insgesamt die Mischung aus, glaube ich, zwischen altbewährten Klassikern, Modesorten natürlich auch. Man erinnere nur an die Dubai-Schokolade, es gibt auch das Dubai-Eis und auch Überraschungen gehören immer wieder dazu. Bei euch ist es aber nicht allzu schräg. Warum gibt es zum Beispiel kein Leberkäse oder Kramelpokatscherl-Eis?
1: Oh, das ist, ja. Also wir sind eher für die Klassiker, glaube ich. Und wir schauen, dass wir so weit wie möglich den Trend folgen, aber trotzdem klassisch bleiben. Leberkäse würde ich jetzt nicht unbedingt machen. Das ist sehr schräg, glaube ich. Ja.
0: Ich habe gelesen, in Japan gibt es Sorten wie Tintenfisch-Tinte-Eis und auf den Philippinen Krokodileier-Eis. Wie ist denn das eigentlich, wenn Eismacher, Eismacherinnen auf Reisen gehen? Wird da auch geschaut in anderen Ländern, wo es Eis gibt und welches Eis es gibt?
1: Ja, also meiner Meinung nach, ich schaue immer auf die Eisvitrinen. Natürlich hole ich mir auch Ideen oder Inspirationen, aber es kann auch ein einfaches Dessert sein, nicht immer nur ein Eis, weil eigentlich kann man fast aus allem ein Eis machen. Mhm. Wie gesagt, Tintenfisch und Leberkäse steht mir nicht.

0: 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Ganz schön heiß. Elvis Presley in Mahlzeitburgenland. Fieber. 11:55. Ja, schon der Gedanke an die Lieblingssorte zaubert uns ein Lächeln ins Gesicht. Pistazie, Mango, Amarena, das sind jetzt meine persönlichen Favoriten. Was ist eigentlich das Lieblingseis der Eismacherin Veronika Kitzwögerer?
1: Auch Pistazie.
0: Mhm.
1: Cookies mag ich auch sehr gern.
0: Mhm. Und wir haben vorher schon ein bisschen anklingen lassen, dass es ja nicht immer nur das Eis im Becher oder im Scharnitzel sein muss, sondern dass es auch ganz interessante Desserts mit Eis gibt. Es gibt Eis vom Grill und es gibt natürlich auch die legendäre Eispalatschinke. Das Rezept aus dem Hause Kitzwögerer. Was ist denn da das Besondere dran? Natürlich der Inhalt.
1: Ja, genau. Also das Eis ist wichtig in einer Eispalatschinke. Palatschinke kann, glaube ich, jeder zu Hause zubereiten. Das ist eine ganz einfache Speise. Für die Feinschmecker empfehle ich, ein bisschen eine Marillenmarmelade reinstreichen, dann ein Vanilleeis, dann Staubzucker und vielleicht auch noch ein bisschen eine Schokosauce.
0: Ja, also so richtig klassisch eigentlich, wie man es kennt. Diese Kombination aus der warmen Palatschinke und dem kühlen Eis, das macht es aus. Das muss aber sofort auf den Tisch.
1: Genau, genau wie Sie sagen. Ja.
0: Manche haben es aber auch gern, wenn es zerrinnt. Also das ist insgesamt eine wunderbare Sache. Gibt es noch einen Extra-Tipp für den Teig vielleicht, dass er besonders flaumig wird?
1: Ich würde ihn noch draußen stehen lassen, bevor man ihn auspacken tut. Das macht ihn fluffiger. Und meine Omi hat immer ein bisschen Sodawasser reingegeben.
0: Jawohl. Der Extra-Tipp aus dem Hause Kitzwögerer. Veronika, die Jungunternehmerin, ist zu Gast bei uns heute in Mahlzeitburgenland an diesem heißen Tag.

0: Mahlzeit-Burgenland am Montag, dem 13. Juli, 11.30 Uhr. Die Nachrichten.
1: Mit Christopher Iwanschitz einen schönen Vormittag. Für Fluggäste in Europa wird es jetzt einfacher, Entschädigungen für gecancelte oder verspätete Flüge zu bekommen. Das haben die EU-Länder heute final entschieden. So müssen künftig Fluglinien innerhalb von 4 Tagen nach der Ankunft erklären, wie sie die Entschädigung beantragen können. Entschädigungen müssen dann innerhalb von 30 Tagen ausgezahlt werden. Verbindlich sind diese neuen Regeln voraussichtlich aber erst ab Mitte 2027. Und zum Sport: Bei der Schwimm-EM der Junioren in München holt ein Burgenländer am gestrigen Schlusstag doch noch die erste und erhoffte Medaille für Österreich. Christian Giefing schwimmt über die 400 Meter Freistil mit seinem 3. österreichischen U18-Rekord zu Bronze. Ein versöhnlicher Abschluss für den 18-Jährigen bei seinen letzten internationalen Titelkämpfen im Nachwuchs. Zuvor hatte er in München 2-mal die Medaille knapp verpasst. Zum Wetter.
0: Das Lieblingswetter aller Eismacher und Eisgenießerinnen. Viel Sonne, da und dort ein paar Wolken und die Temperaturen, die steigen auf bis zu 32 Grad. Aber man hält es noch ganz gut aus, denn der Wind, der sorgt auch ein bisschen für Abkühlung. Der Tag wird dann warm und recht sonnig zu Ende gehen. Die Nacht klar, fast klar, schwachwindig, mild mit Tiefstwerten zwischen 15 und 20 Grad. Also das letzte Eis noch unterm Sternenhimmel genießen. 11.32 Uhr gleich, Radio Burgenland Verkehrsservice. Ganz gleich, wo Sie jetzt unterwegs sind, wir haben eigentlich durchwegs mittlerweile schon ziemlich gute Nachrichten. Auch in Wien hat sich die Situation entspannt. 15 Minuten Zeitverlust nur noch wegen Bauarbeiten auf dem äußeren Gürtel von der Währinger Straße bis zur Neulerchenfelder Straße. Und im Burgenland die Baustelle auf der S31, Sperre auf der Umfahrung Oberpullendorf. Es gibt eine Umleitung durch das Stadtgebiet.
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0: Eis weckt Kindheitserinnerungen. Bei der Eismacherin Veronika Kitzwögerer natürlich ganz besondere. Da gibt es Sorten wie Omas Apfelkuchen oder Opas Waldbeerkuchen. Wir blättern ein bisschen in der Familienchronik. Am Standort in Lockenhaus, da wird nächstes Jahr das 100-Jahr-Jubiläum gefeiert. Da gab's das legendäre Café Heiling. 2013 übernommen worden von Familie Kitzwögerer. Der Papa war quasi Quereinsteiger, denn er kommt aus einem Steinmetzbetrieb. Damals waren sie ein Teenager. Wie war denn das, als der Papa das legendäre Café übernommen hat und in die Eisproduktion eingestiegen ist, vom Stein zum Eis?
1: Es war sehr cool. Bis zu dem Zeitpunkt, wo ich dann immer mitarbeiten musste, wo meine Freunde alle im Freibad waren und ich halt hinter der Vitrine stehen musste. Es war eine lustige Zeit, weil er hat eigentlich nichts davon gewusst, aber hat alles sehr brav gelernt. Hat dann jahrelang die zwei Betriebe, also er war Steinmetz weiterhin und hat dann das Kaffeehaus in Lockenhaus gemacht. Hat von der Familie Heiling das Rezept übernommen und hat von ihnen gelernt, wie man Eis macht. Und ja, nächstes Jahr werden wir 100 Jahre alt.
0: Ja, das wird wahrscheinlich sehr, sehr groß gefeiert. Es hat sich der Betrieb sehr interessant weiterentwickelt, von Filialen zu einem Franchise-Unternehmen. Wir werden noch darüber sprechen. Aber wenn ich jetzt dran denke an ein Mädel, das hinter der Eisdiele steht, die anderen sind im Freibad und es wird also das Eis herausgekratzt aus diesen Boxen, wie man es kennt. Ich selber habe einmal auch Ferialjob in einem Eisgeschäft gemacht. Und ich hatte dann einen Daumenmuskelkater. Wie anstrengend ist das eigentlich, so ein Sommerjob?
1: Es ist, das muss ich ehrlich zugeben, meine rechte Hand ist viel stärker als die linke Hand.
0: Wie Popeye.
1: Ja, genau. Es war als Kind, glaube ich, es macht halt einfach voll Spaß. Also man muss da natürlich, man will mitarbeiten und man will wichtig sein als ein Kind und wir haben es genossen mit meiner Freundin.
0: Und natürlich sind dann alle Freunde wahrscheinlich besonders gern auf Besuch gekommen, spätestens nach dem Freibad.
1: Ja, ich war sehr beliebt, glaube ich, deswegen.
0: Veronika Kitzwögerer, die Eismacherin zu Gast bei uns in Mahlzeit Burgenland. Wie es kommt, dass sie in Italien geboren ist und in Ungarn aufgewachsen ist, wir hören es gleich.

0: Mahlzeit Burgenland, kurz vor 11:45. Spätestens nach dem Mittagessen vielleicht ein Kugel Vanilleeis. 64 Kugeln schlecken wir weg im Durchschnitt pro Kopf im Jahr. Heuer vielleicht ein bisschen mehr wegen der Hitze. Das ist natürlich schon eine Veränderung. Dieser Klimawandel wirkt sich auch auf das Eisgeschäft aus. Aber wir werden erst später ein bisschen näher darauf eingehen. Jetzt sind wir noch bei der Familiengeschichte. Denn Veronika Kitzwögerer, die Eismacherin aus Lockenhaus, ist in Udine geboren. Und man könnte natürlich glauben, Mama Italienerin. Nein, Mama ursprünglich Ungarin. Wie kommt's, dass Sie in Ungarn, in Udine, das Licht der Welt erblickt haben?
1: Ich glaube, das wollte Mama und Papa, wollten das beide nicht. Das war ein kleiner Unfall. Wie mein Vater noch einen Steinmetzbetrieb hatte, waren sie, wenn ich das richtig weiß, waren sie einen Stein aussuchen. Mhm. Und meine Mama war am Vortag, hat es schwer gehoben. Und dann ist das leider passiert unterwegs und dann war die Entscheidung zwischen Venedig und Udine. Sie haben ihnen empfohlen, nach Udine zu fahren, weil sie, dass sie dort sicher besser Deutsch reden, also die Mitarbeiter im Krankenhaus. Das war dann nicht der Fall. Sie haben gar nichts verstanden und sie konnten sehr schwer kommunizieren. Und ja, und ich glaube, das hat schon meine Geschichte geschrieben, das Eismachen, glaube ich.
0: Gibt es heute irgendeine Verbindung in Richtung Italien oder nur einfach ein schönes Urlaubsland?
1: Ist ein schönes Urlaubsland und ich glaube, ich bin ein bisschen auch so wie ein Italiener manchmal, wenn ich mich aufrege.
0: Dann kann man eine temperamentvolle Halbungarin.
1: Genau, richtig. Genau.
0: Aufgewachsen in Kösseg, aber auch im Burgenland, denn Ihre Familie ist eine Patchwork-Familie, die sehr gut funktioniert. Was ist das Geheimnis, das Rezept sozusagen, dass wie beim Eis alle sozusagen zusammenhalten und zusammengehören?
1: Ich glaube, man muss da, also wir haben ein riesiges Glück mit dem. Ich bin auch sehr, sehr dankbar an alle, weil es hat sich jeder so schön, sie haben das so schön besprochen. Also mein Vater, auch wie die neue Frau von meinem Vater und meine Mama, sie haben eine sehr, sehr gute Beziehung und es wird über alles geredet und somit sind wir eine sehr schöne Patchwork-Familie.
0: Mhm. Wie einfach oder schwierig ist es denn, wenn Vater und Tochter so eng zusammenarbeiten? Überhaupt, der Papa ist ja ein ziemliches Arbeitstier, oder?
1: Genau. Mein Vater arbeitet sehr viel und jedes Mal, wenn ich nicht in der Firma bin, habe ich ein schlechtes Gewissen, dass ich doch mehr arbeiten könnte. Mhm. Es macht sehr viel Spaß, mit ihm zu arbeiten. Jeden Tag in der Früh zeigt er mir entweder ein lustiges Video oder erzählt mir einen Witz. Oft ist es nicht so lustig, er glaubt es nur, dass es lustig ist.
0: Wir haben natürlich, das hört er jetzt.
1: Ja, nicht hört zu, Herr Papa. Es ist halt, es gibt Streite. Ich möchte das nicht sagen, dass wir perfekt sind. Es gehört dazu. Wir lernen sehr viel voneinander. Und es ist eine sehr schöne Herausforderung, würde ich sagen.
0: Das Wichtige ist dann auch immer die Versöhnung, muss man sagen. Ne? Und dass es sich auch ein bisschen reibt, dass vielleicht auch der Zunder für was Neues entstehen kann.
1: Das ist genau.
0: Also das ergänzt sich sehr gut.
1: Genau, richtig.
0: Im Hause Kitzwögerer. Veronika, die Eismacherin, unser Gast heute. Wie gut.

0: Für sie scheint die Sonne ja besonders hell zurzeit, denn natürlich ist das eine wirklich gute Saison. Wenn der Sommer so heiß ist, dann brummen die Eisgeschäfte, dann gibt's viel zu tun. Aber das Ganze hat natürlich auch eine Schattenseite, denn die Abhängigkeit vom Wetter, die wirkt sich ja auch auf die Zutaten aus. Was ist, wenn es einmal keine Marillen gibt zum Beispiel?
1: Wir nehmen dann diese Sorte aus dem Sortiment. Also wir lassen von der Qualität nicht nach. Wir hatten Jahre, wo die Pistazienernte nicht gut war. Dann haben wir das einfach ausgelassen, weil wir haben einen Standard gesetzt und das möchten wir auch behalten.
0: Die Eismanufaktur Kitzwögerer produziert täglich 46 Sorten, erhältlich in Filialen in ganz Ostösterreich, Niederösterreich, Wien, Burgenland. Ein Franchise-System hat sich da entwickelt. Inwiefern muss denn auch so die Chemie zwischen Franchise-Nehmern und Franchise-Gebern passen? Denn Sie, Veronika, sind ja dafür auch zuständig, neue Eisfamilienmitglieder auszuwählen.
1: Genau, also uns ist es sehr wichtig, dass wir mit unseren Franchise-Partnern einen fast täglichen Kontakt haben. Unsere Franchise-Partner sind zu 100% stehen selber in den Eiscontainern und arbeiten mit. Das sind meistens Familien und da merkt man einen Unterschied. Wenn man selber drinnen steht, das macht man mit Herz. Und da unser Name draufsteht, also dass jeder Franchise-Partner Eismacher ist eigentlich, ist es uns wichtig, dass der Eigentümer mit dem Eis so auch umgeht. Als wenn er jetzt ein Geschäftsmann ist und einen Mitarbeiter reinstellt, ist natürlich auch sehr gut. Trotzdem fehlt dann, glaube ich, diese Liebe zum Eis.
0: Also die Familie gehört dazu.
1: Genau. Ja.
0: Wie wichtig ist denn Nachhaltigkeit? Sehr wichtig in Ihrem Betrieb. Wie wird sie ganz konkret gelebt vom Eislöffel bis hin zur Produktion?
1: Uns ist es wichtig. Bei den Franchise-Partnern merkt man das, also als Kunde merkt man das bei uns bei den Eislöffeln. Wir haben kompostierbare Eislöffel aus Bambus. Vom Geschmack sind sie sehr, also man sollte sie nicht essen, aber wenn man mit diesen Löffel isst, ist es nicht so schlimm wie mit den Holzlöffeln. Eigentlich gar nicht schlimm. Und wir produzieren in Mehrwegwannen, womit wir uns sehr viel Müll ersparen, weil wir holen immer die Wannen zurück, reinigen sie und befüllen sie wieder neu. Also mit dem produzieren wir sehr wenig Müll. Und die zweite Sache ist noch bei uns, wir kaufen die Milch von einem Bauern, der uns die Milch in Milchtanks liefert, in 200 Liter Milchtanks. Und die werden auch immer gereinigt. Und natürlich beim Eis ist ja die Hauptzutat Milch.
0: Ja. Es gibt aber auch veganes Eis bei Ihnen.
1: Ja, genau. Mhm.
0: Und natürlich auch das Obst, die anderen Zutaten, möglichst aus der Umgebung.
1: Bei der Banane ist es ein bisschen schwierig, aber ja. Also was wir können, kaufen wir regional ein. Leider, was es halt geht. Also da kann ich nicht jetzt, ja, Banane zum Beispiel.
0: Und unter den neuen Sorten, die herauskommen, gibt es Experimente, die durchaus auch ein bisschen schwierig sein können. Lavendel ist da jetzt sozusagen das nächste Projekt. Gibt es das schon? Was ist die Schwierigkeit an einem Lavendeleis?
1: Wir haben es schon getestet, aber ich möchte es noch verfeinern. Mhm. Leider verbinden wir Lavendel mit einem
0: Parfum oder Wäscheduft.
1: Genau, oder Reinigungsmittel. Mhm. Und da muss man wirklich spielen, dass es nicht in diese Richtung geht. Mhm. Und man muss eigentlich eine sehr gute Kombi finden, wo Lavendel noch durchkommt, aber nicht zu dominant ist. Schauen wir mal, ich möchte noch nichts verraten.
0: Ich meine, ausschauen wird es wahrscheinlich von der Farbe her eben wie Lavendel, wie so ein Veilchen Eis.
1: Wir möchten es marmorieren. Mhm. Wir möchten ein Creme-Eis machen und dann die Lavendel in irgendeiner Form, wie gesagt, wir sind uns noch nicht ganz sicher, aber reinmischen. Also es wird sicher marmoriert. Es wird ein helles Eis mit lilaner Farbe. Ja. Mhm.
0: Warum die Eismarillen, nicht nur Marillen, sondern auch andere Eisknödel so gut gehen, darüber werden wir uns in der nächsten halben Stunde unterhalten und vielleicht auch noch einmal ein kleines bisschen auf diese Eispalatschinke eingehen. Einige Geheimnisse haben wir ja schon verraten, aber ganz wichtig ist auch im Teig die Prise Salz. Das Rezept auf burgenlandorf.at. Thank you.

0: Nikolsdorf in Osttirol bildet mit Nörsach und Lenkberg eine Pfarrgemeinde. Bis zur Pfarrerhebung vor ca. 200 Jahren war Irschen im Drautal, 2 Gehstunden vom Ort entfernt, die Mutterpfarre. Eine kleine Kirche entstand bereits im 14. Jahrhundert. Sie wurde in den folgenden Jahrhunderten verlängert, erweitert und mit einer Empore ausgestattet. Der Hochaltar im Renaissance-Stil aus der Zeit um 1860 stammt vom heimischen Kunsttischler Josef Steiner. Die Kanzel ist im Nazarener-Stil. Bei einer Renovierung von Pfarrkirche und Turm ergänzte man im Presbyterium Volksaltar und Ambo im Stile des Hochaltares.
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2: Bonus für Pflegekräfte soll gesetzlich abgesichert werden. Ägypten, 3000 Jahre altes Grab entdeckt. Zum Mittagsjournal begrüßt Sie Paul Kraker. Er ist eine Folge der Belastungen für das Pflegepersonal während der Corona-Pandemie. Der Pflegebonus für Pflegekräfte. Derzeit bekommen sie etwas mehr als 2.000 Euro Bonus pro Jahr, wenn sie Vollzeit arbeiten. Sozialministerin Corinna Schumann plant, diesen Pflegebonus gesetzlich abzusichern. Dazu soll das Geld zweckgewidmet werden, das der Bund den Ländern für den Bonus zur Verfügung stellt. Eva Haslinger berichtet.
3: Derzeit ist das Geld für den Pflegebonus nicht zweckgebunden. Die Länder müssen es also nicht zwingend dafür verwenden. Das will die Sozialministerin ändern. Bei der ÖVP steht man dem Plan offen gegenüber. Sozialsprecher August Wöginger.
4: Prinzipiell ja, war es so angedacht, dass das natürlich direkt bei den Bediensteten ankommt. Also da sind wir jedenfalls diskussions- und gesprächsbereit.
3: Allerdings möchte Wöginger das gemeinsam mit anderen Maßnahmen umsetzen. Etwa 100 Millionen Euro Offensivmittel für die mobile Pflege. Auch NEOS-Mandatarin Fiona Fiedler reagiert wohlwollend auf den Plan der Ministerin.
5: Wir brauchen da einfach klarere Definitionen. Ja, also da sind wir durchaus dafür.
3: Der Pflegebonus beträgt rund 2.200 Euro jährlich bei Vollzeitbeschäftigung. Eingeführt wurde er in der Corona-Pandemie als Ausgleich für die zusätzliche Belastung.
2: Finanzminister Markus Marterbauer beginnt ab heute eine Krebsbehandlung. Sie wird 3 Monate dauern. Marterbauer leidet nach eigenen Angaben an Lymphdrüsenkrebs. Er wird aber seine Amtsgeschäfte fortsetzen. Die militärischen Spannungen zwischen den USA und dem Iran verschärfen sich. Nach gegenseitigen Raketen- und Drohnenangriffen erklären beide Seiten, sie würden die strategisch wichtige Straße von Hormuz kontrollieren. Der Iran und die USA sind in der Mitte eines 2-monatigen Zeitraums, in dem es laut Abkommen Gespräche über ein dauerhaftes Ende des Kriegs geben sollte. Die Frage an unsere Korrespondentin Rosalein, wie sieht man die Angriffe im Iran?
6: Manche sagen, es war unausweichlich, dass es wieder zur Aggression kommt, weil der Text der Absichtserklärung so ungenau ist, dass beide Seiten zwangsläufig zu unterschiedlichen Interpretationen kommen. Aus iranischer Sicht verletzen die USA am laufenden Band die Vereinbarungen und nicht umgekehrt. Und die Revolutionsgarden, die im Iran an den Machthebeln sitzen, wollen sich ihre neue Superwaffe, die Straße von Hormuz, sozusagen eine Lebensader der Weltwirtschaft nicht einfach aus der Hand nehmen lassen. Aus ihrer Sicht haben sie, hat der eindeutig unterlegene Iran, die Weltmacht USA entthront.
2: Rosalein aus Teheran. In Wien sind 5 mutmaßliche Drogendealer festgenommen worden. Die Polizei hat 70 Kilogramm Marihuana sichergestellt, sowie fast 7 Kilogramm Kokain und Bargeld. Die mutmaßlichen Drogenhändler in Wien stammen aus Algerien, Libyen und Montenegro. Im Süden Ägyptens haben Archäologen eine 3000 Jahre alte Grabstätte freigelegt. Sie ist gut erhalten. Experten der niederländischen Universität Leiden haben den spektakulären Fund gemacht, wie das ägyptische Antikenministerium mitteilt. Cornelia Krebs informiert.
7: Das Grab liegt in der Nekropole von Sheikh Abd el-Kurna am Westufer Luxors. Diese ist berühmt für die dortigen Gräber der Noblen, die Beamtengräber hoher Würdenträger. Der künstlerische Stil der Inschriften weist laut den Archäologen auf die Ramessidenzeit über 1000 Jahre vor Christus hin. Das Grab folgt dem traditionellen Aufbau der sogenannten thebanischen Gräber, ein offener Hof, der zu einer in den Fels gehauenen Kapelle führt, darunter unterirdisch angelegte Grabkammern. Im Hof fanden die Archäologen mehrere gut erhaltene Bauelemente, darunter eine Lehmziegelbank zum Aufstellen einer Totenstele. Im Inneren fanden sich verschiedene Inschriften mit dem Namen Paser. Das in Oberägypten gelegene Luxor beherbergt einige der bedeutendsten antiken Monumente und archäologischen Stätten der Welt.
2: Das war das Mittagsjournal mit Paul Kerker. Und nun zum Wetter.
8: Es bleibt auch in dieser Woche sommerlich. Allerdings ändert sich der Wettercharakter komplett. Zu Hitze und Sonne wird es zunehmend schwül und ab morgen bilden sich auch vermehrt teils kräftige Regenschauer und Gewitter. Derzeit aber ist es in den meisten Landeshauptstädten sonnig, in St. Pölten bewölkt. In Wien und Eisenstadt hat es 28 Grad, St. Pölten 26, Linz 28, Salzburg 29, Innsbruck 27, Bregenz 24 und Graz und Klagenfurt 30 Grad. Heute Nachmittag bleibt es größtenteils sonnig. Ein bisschen mehr Wolken gibt es vorerst stellenweise nach Osten hin und allmählich entstehen auch im Westen und Südwesten ein paar Quellwolken. Am späteren Nachmittag und am Abend sind vom Tiroler Alpenhauptkamm über die Lienzer Dolomiten bis zu den Karnischen Alpen dann einzelne Wärmegewitter möglich. Teilweise weht lebhafter Nordwind und die Temperaturen erreichen 26 bis 34 Grad. Morgen zunehmend schwül und nur noch zeitweise sonnig. In Vorarlberg, Nordtirol und Salzburg von der Früh weg ein paar Regenschauer und Gewitter. Am Nachmittag und am Abend auch im übrigen Österreich gebietsweise gewittrig. So viel zum Wetter mit Jörg Stieboer.
9: 12 Uhr und gleich 7 Minuten, Radio Burgenland, Verkehrsservice. Schaut gut aus auf den Straßen zurzeit. Wir haben noch etwas Reststau in Wien wegen Bauarbeiten auf dem äußeren Gürtel von der Währinger Straße bis zur Neulerchenfelder Straße. Dort müssen Sie etwas mehr Zeit einplanen.
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9: Unser Motto heute:
11: Für ein gutes Eis ist es nie zu heiß.
9: Genau, für ein gutes Eis ist es nie zu heiß und ein Kugel Eis geht immer. Warum das so ist, das wird uns eine Expertin gleich erklären. Veronika Kitzwögerer, die Eismacherin aus Lockenhaus, ist zu Gast bei uns.

0: Mahlzeit Burgenlands. Kommen wir zu den Nebenwirkungen der heutigen Sendung. Unbändige Lust auf ein Eis. Also ich muss mir danach sicher eins holen. Ein gutes, handgemachtes Eis. Eine feine Sache. Und eigentlich auch eine sehr demokratische Sache. Der kleine Luxus zwischendurch. So ein Kugel Eis geht ja immer. Veronika Kitzwögerer ist zu Gast bei uns, die Eismacherin aus Lockenhaus. Ja, was kann denn so ein Kugel Eis alles bewirken?
1: Ich würde auch sagen, ein Eis geht immer. Zurzeit ist die Lage nicht so schön und nicht so einfach und vielleicht verzichten viele Familien auf einen Restaurantbesuch, aber ein Eis geht immer. Weil das liegt genau an der Grenze, glaube ich, bei jedem, was sich jeder noch leisten kann. Und wenn man ein Kind sieht, was dann diese eine Kugel bekommt, dann geht das Herz schon auf.
0: Ein Kind, das vielleicht gerade geweint hat.
1: Ja, genau.
0: Und dann auf einmal glücklich ist.
1: Ja, genau.
0: Es hat natürlich mit dieser Kombination aus Zucker und Fett zu tun. Das geht direkt in unser Belohnungszentrum. Viele werden Sie fragen, warum Sie so schlank sind. Sie sind sehr sportlich, wirklich auch in der Leichtathletik erfolgreich. Hochsprung, Weitsprung, Sprint. Kann man das machen, wenn man Eis isst? Und mit welchen Sorten geht's?
1: Also danke Mama für meine Genetik, weil da habe ich sehr viel Glück gehabt, sagen wir so. Aber man kann auch eine Eisdiät machen. Wir haben ein zuckerfreies Eis entwickelt.
0: Eine Eisdiät, das wär's.
1: Es gibt zuckerfreie Sorten. Natürlich auch für Diabetiker geeignet. Also nicht nur für Jugendliche, die eine Diät gerade machen. Es gibt Eis ohne Zucker. Das normale Eis enthält schon relativ viel Zucker, aber da gibt es auch Theorien dazu.
0: Ja, welche Theorien? Dass das nicht so ungesund ist.
1: Genau.
0: Ja,
1: richtig.
0: Genau. Es macht uns zumindest glücklich.
1: Ja, genau.
0: Mahlzeit Burgenland mit der Eismacherin Veronika Kitzwögerer.

0: Unbeschwerte Momente, Sommer, Leichtigkeit, all das verbinden wir mit Eis. Natürlich belohnen wir uns selbst mit einem Kugel-Eis, das ja, wie wir gehört haben, von Veronika Kitzwögerer immer geht. Und nicht nur das Eis machen, sondern auch die Tierliebe liegt bei eurer Familie quasi im Blut. Warum gibt es noch kein Hundeeis? Frage von mir als Hundefreundin.
1: Gute Frage und berechtigte Frage. Wir sind dran.
0: Ah, sehr gut.
1: Es ist nur, es ist sehr schwer, ein Hundeeis zu machen, weil es nicht so, also wir möchten vorsichtig sein, nicht, dass wir was Falsches machen.
0: Ja.
1: Es muss sehr gesund sein, es muss auch sehr gut schmecken natürlich. Also mit dem geben wir uns noch sicher ein Jahr Zeit, weil es ist schwer, sagen wir so, es ist schwer.
0: Weil Hunde lieben ja auch Eis. Also viele Tiere schlecken auch ganz gern, wenn es so heiß ist, an Eis. Bei euch gibt es ja eine ganze Menagerie, vor allem daheim, wo der Papa lebt.
1: Genau.
0: Wer gehört denn da zur Familie an Vierbeinern?
1: An Vierbeinern, wir haben Alpaka, wir haben Hunde zu Hause. Zwei. Wir hatten einen Känguru. Waschbären hatten wir, aber den haben wir auch nicht mehr leider. Sie sind nicht gestorben, aber die alle gehören zu unserer Familie. Mein Papa hat schon als Kind immer Mäuse in den Taschen eingesteckt, nur so aus Spaß. Und hat jedem Tier geholfen, was er gefunden hat. Also wir haben Wildschweinbabys gehabt, die unser Keller komplett kaputt gemacht haben. Wir hatten Rehkids, also wirklich alles. Alles, was man sich vorstellen kann.
0: Und Sie selber führen das auch ein bisschen weiter.
1: Ja, ich bin bei Reh und Katzen geblieben eigentlich. Mit meiner Freundin retten wir die Babykatzen, wenn wir eines finden. Und
0: Sie lebt in Rattersdorf, hat einen Verlobten und selbstverständlich auch bei einer Hochzeit wird es natürlich Eis geben, oder?
1: Auf jeden Fall.

0: Musik, die nach Sommer klingt. Und ein Thema heute, das absolut sommerlich ist, hochsommerlich. Ums Eis geht's mit Veronika Kitzwögerer, Eismacherin aus Lockenhaus. Natürlich ist jetzt Hochsaison. Im Winter ist eine etwas ruhigere Zeit, aber da geht's wahrscheinlich darum, neue Projekte zu entwickeln. Worauf sind Sie denn zurzeit besonders stolz?
1: Besonders, oh, das ist eine sehr gute Frage. Ich bin darauf stolz, was wir bis jetzt aufgebaut haben und wie wir das erreicht haben, weil ich darf sagen, dass unsere Mitarbeiter, unsere Familie sehr hinter uns stehen und sehr fleißig alle mithelfen. Und deswegen glaube ich, dass wir ein sehr gutes Team sind und ich muss sagen, dass ich darauf stolz bin.
0: Mhm. Und es gibt ja immer wieder Neuerungen, Neuigkeiten, auch dass die Eisknödel so beliebt werden. Nicht nur bei euch, sondern auch bei anderen. Wieso die Eisknödel? Man kennt ja diesen Klassiker Eismarillenknödel, aber bei euch gibt es ja alle möglichen Varianten, Größen auch natürlich. Wieso sind die so beliebt?
1: Ich glaube, das hat ein bisschen mit der Großstadt zu tun. Es werden ja immer beliebter, dass man Essen für zu Hause bestellen kann.
0: Ja.
1: Und ich glaube, dass die Knödel genauso ein Produkt sind. Man grillt am Sonntag am Nachmittag zu Hause mit der Familie, hat voll Lust auf ein Eis, aber oder vielleicht auf was Besonderes. Man geht zu einem Eissalon hin und kauft sich diese Eisknödel.
0: Mhm.
1: Und ich glaube, dass das deswegen jetzt die Nachfrage mehr ist.
0: Immer was Neues, das ist interessant. Und ein paar Fragen gibt es noch jetzt an Veronika Kitzwögerer.
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0: Ich bin
1: athletisch.
0: Ich träume oft von
1: nie laktoseintolerant zu werden.
0: Als Kind habe ich
1: viel gearbeitet.
0: Ärgern kann man mich mit?
1: Laut beim Telefonieren schreien.
0: Aha, ja, verstehe ich. Bei Menschen achte ich zuerst auf?
1: Die Augen.
0: Ich bin eine ganz gute
1: Witzerzählerin.
0: Oh je, vielleicht hätten wir dann noch einen als Drüberstreuer, einen Eiswitz. Ich bin stolz auf mich, weil?
1: Weil ich an mich manchmal doch denken kann.
0: Ich freue mich auf
1: eine Kugel Eis.
0: Wahrscheinlich Pistazie, oder?
1: Oder Cookies. Oder beides.
0: Dann herzlichen Dank für den Besuch bei uns in Mahlzeit Burgenland. Veronika Kitzwögerer war das, die Eismacherin. Und alle Infos und natürlich auch das Rezept für die Eispalatschinken gibt's online auf burgenland.orf.at.
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0: Eineinhalb Jahren zieht die Burgenland Energiebilanz zum Fanclub und das Wetter heute sonnig, heiß, aber auch windig.
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0: Mit Ende Juli zahlt das Land, wie berichtet, keine Tagsätze mehr für das Rudersdorfer Pflegeheim. Wie jetzt bekannt wurde, würde die Betreiberin das Heim künftig auch gemeinnützig weiterführen, um das Geld vom Land weiterzubekommen. Diesen Vorschlag erteilt die Landesregierung aber eine Absage, nachdem man der Heimbesitzerin Ungereimtheiten bei der Personalabrechnung vorgeworfen hatte. Fest steht jedenfalls, Lukas Reithofer, die Bewohnerinnen und Bewohner müssen jetzt einmal umgesiedelt werden.
2: In Rudersdorf sorgt die bevorstehende Schließung des privaten Pflegeheims für Aufregung. Das Land Burgenland wirft der Heimbetreiberin Betrug vor, etwa bei der Personalabrechnung, und streicht dem Heim deshalb mit Ende Juli die Förderungen. Die 18 HeimbewohnerInnen sollen deshalb schon kommende Woche andere Heime beziehen. Das käme einer Entwurzelung der Pflegebedürftigen gleich, sagt man im Heim. Die Betreiberin Petra Wagner möchte den Standort in Rudersdorf deshalb halten.
3: Ich glaube, das ist auch das Anliegen des Herrn Landeshauptmannes, und deswegen biete ich an, nicht bis 2029 gewinnorientiert weiterzuarbeiten, sondern ab 1.8. gemeinnützig zu werden.
2: Der zuständige Landesrat Leonhard Schneemann von der SPÖ erteilt dem Kompromissvorschlag von Petra Wagner eine Absage.
4: Hier gibt es ein klares Nein von unserer Seite. Dieses Angebot ist jetzt in dieser Phase durchschaubar und ändert absolut gar nichts an der Faktenlage. Ab 31. Juli 2026 gibt es keine öffentlichen Tagsätze mehr für dieses Haus. Jetzt einfach zu sagen, naja, jetzt in dieser Phase, wir werden gemeinnützig und damit ist hoffentlich alles vom Tisch.
2: Aktuell laufen gegen das Pflegeheim auch bei der Staatsanwaltschaft Ermittlungen wegen Betrugsverdachts.
0: Lukas Reithofer hat berichtet. Finanzminister Markus Matterbauer von der SPÖ ist an Krebs erkrankt. Das hat Matterbauer am Vormittag bekannt gegeben. Er werde ab heute im AKH Wien behandelt, bleibe aber im Amt. Diagnostiziert wurde ein Lymphom, eine Erkrankung, die sehr gute Heilungschancen aufweist, wie es heißt. Die Behandlung werde so geplant, dass Matterbauer seinen Aufgaben als Finanzminister weiter voll nachkommen werde, so der Finanzminister. Vor rund 1,5 Jahren hat die Burgenland Energie den Fanclub ins Leben gerufen, eine Energiegemeinschaft, die Mitgliedern einen langfristig stabilen Strompreis garantiert. Rund ein Viertel der Haushalte und ein Drittel der Gemeinden des Burgenlandes sind beigetreten. Was das gebracht hat, darüber berichtet jetzt Norbert Lehner.
5: Im Jahr 2025 brachte die Fanclub-Mitgliedschaft einem durchschnittlichen Haushalt eine Stromkostenersparnis von rund 200 Euro. Dieser Wert hängt von etlichen Faktoren ab. Es gibt daher relativ große Abweichungen. Die Burgenland Energie garantiert einen fixen Strompreis von 10 Cent netto pro Kilowattstunde, allerdings nur für den Strom, der bei Sonne oder Wind verbraucht wird. Das sind ca. 70% der Strommenge. Für den Rest wird der derzeit deutlich höhere Marktpreis verrechnet. Beim Anteil des Ökostroms und der Zahl der Fanclub-Mitglieder ist noch Luft nach oben, sagt der Vorstandsvorsitzende der Burgenland Energie, Stefan Scharmer.
6: Wir haben noch genug Windenergie und Sonnenenergie für jeden im Burgenland. Also jeder, der teilnehmen möchte, kann teilnehmen, kann sich marktpreisunabhängig machen.
5: Derzeit hat der Fanclub rund 70.000 Mitglieder.
0: Mehr dazu gibt es auch im Burgenland heute zu hören und zu sehen um 19 Uhr ORF 2. Der kroatische Kulturverein hat gestern wieder zur Radrundfahrt durch die kroatischen Ortschaften des Mittelburgenlandes geladen. Mehr dazu jetzt in den Nachrichten in kroatischer Sprache mit Anka Schneeweis.
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7: 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Weiter zum Wetter.
9: Sonnenschein auch, vruće, aber zum Glück noch nicht brütend heiß, auch noch nicht schwül, dafür sorgt der Wind. Der macht's eigentlich recht angenehm. Aktuell haben wir zum Teil schon über 30 Grad, etwa an der Wetterstation in Güssing. Und im Laufe des Nachmittags werden's noch bis zu 32 Grad. Genießen Sie auch den heutigen Abend, denn es soll eine klare Nacht werden, nahezu wolkenlos, sternenklar. Und die Temperaturen sinken auf Tiefstwerte zwischen 20 und 15 Grad. Der Wind schläft ein. Und morgen geht es dann natürlich heiß, aber auch gewitterig weiter. 12.36 Uhr Radio Burgenland Verkehrsservice in aller Kürze. Sie kommen gut und problemlos voran.
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0: Ihre Lieblingshits auf Radio Burgenland, Sweet und Papa Joe. Es ist 12.30 Uhr, die Nachrichten mit Christopher Iwanschitz.
1: Pflegeheim Rudersdorf, die Betreiberin bietet die Gemeinnützigkeit an, das Land lehnt ab. Nach einem

0: Fresh, cool in the gang. Wer hat Lust auf ein Eis? Yeah! Ich sollte eher fragen, wer nicht. Ja, heute haben wir einen ordentlichen Gusto gemacht und morgen trainieren wir uns die süßen Sünden wieder ab. Da wird nämlich der Sportwissenschaftler Patrick Bauer zu Gast sein in Mahlzeit Burgenland. Ernährungstrainer ist er auch noch und er zeigt uns, wie Ganzkörpertraining ohne Geräte funktionieren kann. Dazu gibt es natürlich keine Eisballerschinken oder ähnliches, sondern eine gesunde Stärkung. Grünkohl Crunchy. Ja, kann auch fein sein, würde ich sagen. Morgen in Mahlzeit Burgenland. Schön, dass Sie sich von uns begleiten lassen. Caro Fuchs jetzt. Feiner Austropop.
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1: Am Mikrofon Paul Kraker. Bei den Neos herrscht nach dem Parteiausschluss von Veit Dengler Unruhe. Dengler ist am Freitagabend aus Club und Partei ausgeschlossen worden. Er hat offenbar versucht, eine vertrauliche Sitzung mit dem Handy aufzunehmen. Sein Ausschluss und seine Kritik an Parteichefin Beate Meindl-Reisinger führen bei den Neos zu Diskussionen. Viktoria Waldecker berichtet.
2: Die Neos seien nicht mehr das, was sie einmal waren. Parteichefin Beate Meindl-Reisinger führe die Partei autoritär, wirft ihr Veit Dengler nach seinem Rausschmiss vor. Eine Diskussionskultur gäbe es laut ihm nicht mehr.
3: Es ist keine Diskussion erwünscht, keine Kritik erwünscht.
2: Darauf angesprochen meint Parteichefin Beate Meindl-Reisinger.
4: Wir debattieren leidenschaftlich gern, dazu braucht es eine offene Debatte, aber auch Vertrauen. Und dieses Vertrauen hat ein Abgeordneter durch sein Handeln gebrochen.
2: Mit seiner heimlichen Aufnahme einer Clubsitzung habe Dengler das Vertrauen seines Clubs verspielt, verteidigt auch Meindl-Reisinger den Ausschluss Denglers. Öffentlich gibt es auch viel Kritik an der überstürzten Entscheidung der Neos. Heute Abend sollen Neos-Mitglieder in einem Online-Meeting ihre Fragen an die Parteispitze stellen können.
1: Der Pflegebonus für Pflegekräfte könnte gesetzlich abgesichert werden. ÖVP und Neos zeigen sich offen für den Vorschlag von Sozialministerin Corinna Schumann von der SPÖ, die Länder zu verpflichten, das Geld vom Bund für den Pflegebonus tatsächlich dafür zu verwenden. Pflegekräfte bekommen derzeit 2.200 Euro Bonus pro Jahr, wenn sie Vollzeit arbeiten. Der Bonus sollte Belastungen für das Pflegepersonal während der Corona-Pandemie belohnen. Finanzminister Markus Marterbauer ist an Krebs erkrankt. In einer Mitteilung schreibt er von Lymphdrüsenkrebs und von einer Therapie, die mehrere Monate dauern wird. Marterbauer wird sein Amt aber weiter ausüben. Peter Daser informiert.
5: Es war eine kurze persönliche Mitteilung, die Finanzminister Markus Marterbauer heute Vormittag an Medienvertreter geschickt hat. Er schreibt darin von der Diagnose eines Lymphoms. Darunter versteht man im Allgemeinen bösartige Tumoren des lymphatischen Systems. Der umgangssprachliche Begriff dafür ist Lymphdrüsenkrebs. Er werde ab heute im AKH in Wien gegen die Krankheit behandelt, schreibt Marterbauer, bleibe aber im Amt. Die Behandlung werde in den kommenden 3 Monaten stattfinden und so geplant, dass er seiner Aufgabe und Funktion als Finanzminister voll nachkommen werde. Die Therapieeinheiten würden zusätzliche Termine in seinem dienstlichen Kalender sein und deshalb bisweilen zur Verschiebung des einen oder anderen Termins führen, so der Finanzminister.
1: Die Opferzahl durch den Brand in einem Lokal in Bangkok könnte durch einen gesperrten Notausgang erhöht worden sein. Nach Behördenangaben sind mehrere Leichen nahe dem Notausgang gefunden worden. Durch den Brand in dem Pub in Bangkok sind 27 Menschen ums Leben gekommen, 73 sind verletzt, ein Drittel davon liegt auf der Intensivstation. Der Brand könnte durch defekte Elektrik ausgelöst worden sein. Außerdem war offenbar die Inneneinrichtung leicht brennbar. Das waren die Nachrichten mit Paul Kranker. Und nun zum Wetter.
6: Heute Nachmittag bleibt es größtenteils sonnig mit ein paar Quellwolken. Am späteren Nachmittag und am Abend sind dann vom Tiroler Alpenhauptkamm über die Lien zur Dolomiten bis zu den Karnischen Alpen einzelne Wärmegewitter möglich. Teilweise weht lebhafter Nordwind und es wird heiß mit 26 bis 34 Grad. Am Dienstag zunehmend schwül und nur noch zeitweise sonnig. Im Westen bereits von der Früh weg ein paar Regenschauergewitter. Am Nachmittag und am Abend auch im übrigen Österreich gebietsweise teils kräftige Gewitter. So viel zum Wetter mit Jörg Stibor.
7: 13.03 Uhr der Radio Burgenland Verkehrsservice. Staus gibt es momentan keine, aber eine Sperre wegen einer Baustelle auf der S31 der Burgenland-Schnellstraße in beiden Richtungen. Hier ist gesperrt für Bauarbeiten auf der Umfahrung Oberpullendorf. Der Verkehr wird durch das Stadtgebiet umgeleitet.
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7: Und mit Sonnencreme, Badezeug und richtig guter Musik. Manchmal braucht es nicht viel mehr. Für einen schönen Sommertag, besser gesagt Ferientag. Cliff Richard stimmt uns noch mehr drauf ein mit Summer Holiday. Völlig losgelöst. Passt auch für die Ferien. Gleich dabei Mix und eröffnen dürfen wir in Sailor mit The Secretary. Ich bin Julia Paus. Wünsche einen schönen Montag.

0: Die Nummer hat man am besten im Kopf, wenn man auf den letzten Metern einer Radtour unterwegs ist und die Beine schon schwer sind und man keinen E-Motorantrieb hat. The Final Countdown. Nochmal alle Kräfte mobilisieren.
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0: Und heute gibt es auch noch die Möglichkeit für eine große Radtour in Eltendorf. Um 17 Uhr geht's los, Treffpunkt ist beim Gemeindeamt. Ebenfalls um 17 Uhr gibt es Westernstimmung im Südburgenland bei Lucky Town in Großpetersdorf. In der Bezirksstelle des Roten Kreuzes Oberwart kann man außerdem am Mittwoch von 15 bis 19 Uhr Blut spenden. Und am Mittwoch gibt es einen Wandertag in Oberpetersdorf ab 9.30 Uhr. Treffpunkt ist am Sportplatz in Oberpetersdorf.
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0: I think we're alone now mit Tiffany durch den Montagnachmittag Radio Burgenland. Bis da, es ist 13:30 und damit zu den Schlagzeilen aus dem Burgenland.
1: Mit Andreas Berger. Markus Materbauer von der SPÖ ist an Krebs erkrankt. Das hat der Finanzminister am Vormittag bekannt gegeben. Er werde ab heute im AKH Wien dagegen behandelt, bleibe aber im Amt. Diagnostiziert wurde ein Lymphom, eine Erkrankung, die sehr gute Heilungschancen aufweist, so Materbauer. Wer in seinem Job mit verspäteten oder

0: fehlenden Gehaltszahlungen zu kämpfen hat oder er etwa keinen Dienstzettel bekommt, kann den Weg zur Arbeiterkammer aufsuchen. Diese hat zuletzt für einen Arbeitnehmer vor Gericht fast 5.800 Euro erstritten. Der Mann war in der Servicebranche tätig. In seiner gesamten Beschäftigungszeit hat er allerdings keinen Dienstzettel bekommen. Auf seinen ersten Lohn musste der Mann 3 Monate warten, so die Arbeiterkammer. Und Ex-Red Bull Salzburg-Stürmer Karim Adeyemi wechselt nach Spanien zum FC Barcelona. Der 24-jährige Deutsche, der zuletzt 4 Jahre bei Borussia Dortmund nach seiner Zeit bei Salzburg in der deutschen Bundesliga gespielt hat, unterschreibt bei den Katalanen einen Vertrag über 5 Jahre. Er soll Barcelona vor allem mit seiner Schnelligkeit helfen. Und damit zum Wetter.
1: In den nächsten Stunden gibt es weiterhin viel Sonne. Nur vereinzelt ziehen ein paar Wolken durch. Der Wind wird lebhaft bei Werten zwischen 28 und 32 Grad. Wir messen jetzt 28 Grad in Hornstein, 28 auch in Oberpullendorf und 29 Grad in Königsdorf. Morgen am Dienstag starten wir mit einem Mix aus Sonne und Wolken, wobei die Wolken untertags dichter werden. Am Nachmittag bilden sich dann vermehrt Regenschauer und Gewitter. Dazu ist es schwül und heiß bei Werten von bis zu 33 Grad. 13.31 Uhr, der Radio Burgenland Verkehrsservice. Staus gibt es momentan keine im Burgenland, aber eine Baustelle auf der S31. Burgenland-Schnellstraße in beiden Richtungen gibt es eine Sperre für Bauarbeiten auf der Umfahrung Oberpullendorf. Der Verkehr wird durch das Stadtgebiet umgeleitet.
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0: Thomas Stiebsitz war das gestern Abend bei einer Open-Air-Gala im Kutz Güssing, mit der der Kultursommer Güssing eröffnet worden ist. Auf der Bühne viele Kabarettistinnen und Kabarettisten, darunter auch Christina Kiesler, die früher Profifußballerin war. Und da taucht auch gleich die Frage auf, gibt es eigentlich einen Unterschied zwischen Kabarett und Fußballfans?
1: Naja, ich glaube gar nicht einmal so viel, beide sind auf Wuchteln aus. Und beides sind, was das Motto ist, bei beiden flach spielen, hoch gewinnen. Ist, sowohl beim Kabarettpublikum als auch am Fußballplatz kommt es immer gut.
0: Kann man gut umlegen, ja. Kabarettist Sebastian Humi war von der Location ganz begeistert.
2: Ich bin überrascht und beeindruckt, dass er so schöne kleine Gemeinde, so eine riesige Location hat. Also ich komme aus Linz, also Traun, und ich wüsste nicht, ob wir so bei der Größe sowas im Verhältnis haben. Das ist schon sehr cool. Also es ist beeindruckend gut.
0: Naja, ob er recht hat oder nicht, zu sehen heute in Burgenland heute um 19 Uhr. Im ORF 2.

wurde anlässlich der Olympischen Sommerspiele 1988 in Seoul produziert. One Moment in Time. Whitney Houston war das auf Radio Burgenland. Und apropos sportliche Großevents, nicht vergessen, morgen geht's wieder weiter bei der Fußball-WM. Das erste Halbfinale steht an. Es gibt Croissants oder Churros, je nachdem. Frankreich spielt gegen Spanien um 21 Uhr ist Anpfiff. ORF 1 überträgt.

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1: Am Mikrofon Paul Kranke. Europas größter Autobauer VW beziffert erstmals konkret das mögliche Ausmaß von Einschnitten. Volkswagen-Konzernchef Oliver Blume teilt mit, derzeit seien weltweit 50.000 Stellen gefährdet. Man plane aber nicht, VW-Werke zu schließen. Die bisherigen Einsparungen würden wirken. Aus Deutschland Andreas Jalli.
2: Volkswagen sei am richtigen Weg, sagt Konzernchef Oliver Blume. Die Einsparungen in Deutschland zeigen Wirkung. Die Fabrikskosten seien im vergangenen Jahr um 20% verbessert worden. Aber die Kosten müssten weiter gesenkt werden. Ob durch Werksschließungen, lässt der VW-Chef allerdings offen. In der Bild-Zeitung sagt er, es gäbe intelligentere Lösungen, allerdings ohne konkreter zu werden. Faktum ist, Volkswagen produziert mehr Autos, als es verkauft, oft zu höheren Preisen als die Konkurrenz. Die Automobilindustrie beklagt die hohen Produktionskosten in Deutschland. Dazu sagt Bundespräsident Frank-Walter Steinmeier.
3: Nicht jede Misere in einem Unternehmen ist Folge von verfehlter Politik. Und ich glaube, bei VW weiß man auch, dass es auch Fehler im eigenen Unternehmen, Fehler in der Modellpolitik gab.
2: Der Volkswagen-Chef hat bereits angekündigt, dass die Modellpalette verkleinert wird, damit sich die verschiedenen Marken nicht gegenseitig Konkurrenz machen.
1: NEOS-Chefin Beate Meindl-Reisinger weist Vorwürfe eines autoritären Führungsstils zurück. Meindl-Reisinger sagt, die NEOS liebten leidenschaftliche Debatten. Der Abgeordnete Veit Dengler habe aber das Vertrauen gebrochen. Dengler hat eine geheime Clubsitzung mitgeschnitten. Am Freitag wurde er deswegen von den NEOS ausgeschlossen. Dengler hat Meindl-Reisinger danach vorgeworfen, sie führe die Partei autoritär. Die EU-Außenminister kritisieren die Siedlungspolitik Israels. Bei ihrer Sitzung in Brüssel ist aber keine Einigung auf Sanktionen oder Handelsbeschränkungen gegen radikale israelische Siedler in Sicht. Aus Brüssel Tim Kupal.
4: Luxemburgs Regierungschef Xavier Bettel bringt den Unmut vieler auf den Punkt.
5: Das 100. Mal, wo wir drüber reden, wie wir Druck auf Israel machen können.
4: Zur Stunde diskutieren die EU-Außenminister ein Papier der EU-Kommission, das mehrere Möglichkeiten auflistet, von Handelsbeschränkungen bis zu Importverboten für Produkte aus Siedlergebieten. Das reicht nicht, kritisiert Österreichs Außenministerin Beate Meindl-Reisinger an NEOS.
6: Es braucht aber, um ernsthaft dann das auch prüfen zu können, einen Vorschlag. Den haben wir nicht. Aber es ist kein Geheimnis, dass wir hier durchaus bereit sind, weiterzugehen.
4: Mehrere Länder stehen bei der Frage von Handelsbeschränkungen für Siedlerprodukte auf der Bremse, darunter Deutschland. Außenminister Johann Wadephul.
7: Wir müssen darauf setzen, dass diese Gespräche jetzt mit der Regierung trotz des Wahlkampfes in Israel effektiv sind. Und darauf würde ich mich konzentrieren wollen.
4: Die EU-Außenpolitik bleibt in der Israel-Frage also weiter gespalten.
1: Beim Waldbrand im Bezirk Lienz in Osttirol ist nach 3 Tagen Brand ausgegeben worden. Zuvor hat die Feuerwehr letzte Glutnester beseitigt, die man bei einem Drohnenflug mit einer Wärmebildkamera gesehen hat. Der Brand in Firgen ist am Freitag auf einem abgeholzten Waldgebiet ausgebrochen. Möglicherweise hat es eine Selbstentzündung des Holzes durch Hitze gegeben. Das waren die Nachrichten mit Paul Kranker. Und nun zum Wetter.
8: Größtenteils geht es sonnig und heiß durch den Nachmittag. Ein paar Quellwolken sind auch dabei. Und vom Tiroler Alpenhauptkamm über die Lienzer Dolomiten bis zu den Karnischen Alpen können sich am späteren Nachmittag und am Abend dann einzelne Wärmegewitter bilden. Teilweise weht sehr lebhafter Nordwind. 33 Grad hat es jetzt in Bludenz, 24 in Mariazell. Morgen zunehmend schwül und nur noch zeitweise Sonnenschein. Im Westen bereits von der Früh weg ein paar Regenschauergewitter. Am Nachmittag auch im übrigen Österreich gebietsweise teils kräftige Gewitter. So viel zum Wetter mit Jörg Stibor.
9: 14.03 Uhr, der Radio Burgenland, Verkehrsservice, und da geht's überall gut voran. Ich wünsche gute Fahrt.
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9: Und alle Dagebliebenen, Sie, die sich noch zu Hause bei der Arbeit die vielen Urlaubsfotos von den Kollegen auf Social Media anschauen müssen, dürfen. Ich schenke Ihnen Urlaubsfeeling für den Alltag. 3 Minuten abtauchen mit Peter Allen. I go to Rio. Beach Sounds. Kommt auch von den Beach Boys. Und los geht's mal mit CCR und Looking Out My Back Door.

0: Manche bauen daraus ein Gebäude, einen Kran aus Holz. Andere basteln daraus einen Riesenhit, Matador von Garland Jeffries, hier auf Radio Burgenland. Es ist jetzt 14.13 Uhr.
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0: Magic, Olivia Newton-John auf Radio Burgenland. Also den Neusiedler See kennt eh jeder als quasi Vogel-Hotspot zum Beobachten. Aber ganz ehrlich, das geht auch in Güssing richtig gut. Denn während die Burg Güssing majestätisch auf dem Hügel thront, liegen darunter die Fischteiche. Der Ramsar-Verein bietet allen Interessierten mehrstündige Führungen an. David Maruschek hat sich dort mal umgehört, was denn genau die Faszination Vögel beobachten ausmacht.
1: Vor allem die Wasservögel ist halt mein Hobby und da freue ich mich immer, wenn ich irgendwelche auch seltene Arten, das ist so wie beim Kartenspielen, wenn man die Trümpfe hat, freut man sich auch drüber. Gell?
2: Erzählen Sie mal, was haben Sie denn da jetzt gesehen?
3: Von der Ferne einen Seeadler, der völlig relaxed in den Zweigen hängt und sich das Geschehen gibt. Dann eine Party von Vogelgruppen da mit Graureiher und Kormorane.
0: Wer sich jetzt selbst ein Bild von Seeadler, Nachtreiher und hunderten Enten machen will, kann das laut Daniel Leopoldsberger von BirdLife jederzeit machen.
4: In der Brutzeit der Vögel haben wir die Lebensräume mit Wegweisern beschildert, die man besuchen kann, und jene, die man ein bisschen in Ruhe lassen kann, sollte es dann auch beschildert. Ja, also Augen auf, Ohren auf, beobachten.

0: Flying unterwegs mit den Nice Little Penguins auf Radio Burgenland. Es ist 2:30 und damit zu den Schlagzeilen aus dem Burgenland.
1: Mit Andreas Berger. Die Betreiberin des Rudersdorfer Pflegeheims will das Heim künftig gemeinnützig weiterführen. Die Landesregierung erteilt dem Vorschlag allerdings eine Absage. Der Vorwurf, es gebe im Heim Ungereimtheiten in der Personalabrechnung, auch die Staatsanwaltschaft ermittelt. Mit Ende Juli entfallen somit die Förderungen des Landes. Die Bewohnerinnen und Bewohner des Heims müssen jetzt in andere Heime umgesiedelt werden. Vor rund 1,5 Jahren wurde die Energiegemeinschaft Fanclub Burgenland gegründet. Sie hat derzeit rund 70.000 Mitglieder. Auch ein Drittel der Gemeinden ist beigetreten. Ein durchschnittlicher Haushalt hat sich im Vorjahr rund 200 Euro durch die Mitgliedschaft erspart, hat die Burgenland Energie errechnet. Und in der Wirtschaftskammer Burgenland gibt es einen Führungswechsel. In der Sparte Tourismus und Freizeitwirtschaft Helmut Turi übergibt nach über 30 Jahren

0: als Spatenobmann an Matthias Mirth aus Eltendorf. Mirth war bislang Spatenobmann in der Gastronomie. Diese Position übernimmt jetzt der Gastronom Paul Gregoritsch aus Klingenbach. Und damit zum Wetter.
1: Am Nachmittag gibt es weiterhin viel Sonne, nur da und dort können auch etwas mehr Wolken dabei sein. Die höchsten Temperaturen liegen zwischen 28 und 32 Grad. Wir messen jetzt 30 Grad in Jennersdorf, 29 in Großmarersdorf und 29 Grad in Eisenstadt. Morgen am Dienstag gehen sich zwar überall einige Sonnenstunden aus, aber es gibt schon von Beginn an einige Wolken, die durchziehen. Tagsüber können wegen der schwülen Luft ein paar Regenschauer und Gewitter entstehen. Der Wind wird schwächer als zuletzt bei Werten zwischen 27 und 33 Grad. 14.32 Uhr, der Radio Burgenland Verkehrsservice, und da sind uns keine Störungen gemeldet worden. Ich wünsche gute Fahrt.
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0: Entschuldigung, das habe ich mir erlaubt.
1: Ein letztes Mal wird alles nur geklaut unter dem Motto Tschüssi, mach's gut, verabschieden sich die Prinzen mit einem Paukenschlag von der Bühne. Und am 14. Dezember 2027 sind sie noch einmal live in der Wiener Stadthalle zu erleben. Tickets gibt's schon zu kaufen.
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1: Am Mikrofon Paul Kranker. Die Post zeigt sich zufrieden mit der Sonntagszustellung von Paketen. Vor fast 2 Jahren hat die teilstaatliche Post damit begonnen, Pakete in Wien und 3 anderen Landeshauptstädten auch am Sonntag zuzustellen. Michael Fröschl aus unserer Wirtschaftsredaktion, gibt es weitere Ausbaupläne?
2: Derzeit nichts Konkretes. Die Post stellt Pakete in Wien, Graz, Linz und seit kurzem auch in Salzburg am Sonntag zu. 32.000 Pakete werden an einem durchschnittlichen Sonntag ausgeliefert, die meisten davon in Wien. Ein Fünftel der Paketmenge an einem normalen Werktag, sagt Postsprecher Markus Leitgeb.
3: Wenn wir sehen, dass die 4 Städte, die wir jetzt haben, weiterhin gut laufen, gut angenommen werden, sind wir auch offen für weitere Landeshauptstädte oder Ballungsräume.
2: Aber ob und wann weitere Städte dazukommen, ist derzeit offen. Das hänge von der Nachfrage der Versandhändler ab. Für die Sonntagszustellung müssen diese nämlich einen Aufpreis bezahlen.
1: Ein weiteres Thema der Paketbranche ist die neue Paketsteuer. Der Widerstand gegen diese Steuer, der reißt nicht ab.
2: Ja, vor allem seit Ende vergangener Woche herauskam, dass die Paketsteuer mehr ausmacht als ursprünglich bekannt, nämlich 2,40 Euro pro Paket und nicht 2 Euro. Davon erfasst sind alle großen Versandhändler und diese wollen sich rechtlich wehren, sagt Rainer Will vom Handelsverband.
4: Große Händler bereiten Klagen vor, auch auf europäischer Ebene.
2: Das Finanzministerium ist hingegen überzeugt, dass die Steuer auch vor dem Europäischen Gerichtshof halten wird. Sie soll 280 Millionen Euro jährlich bringen und die Senkung der Mehrwertsteuer auf Grundnahrungsmittel zum Teil gegenfinanzieren.
1: Michael Fröschl aus unserer Wirtschaftsredaktion. Europas größter Autobauer VW beziffert erstmals das mögliche Ausmaß von Einschnitten. Volkswagen-Konzernchef Oliver Blume teilt mit, weltweit seien 50.000 Stellen gefährdet. Man plant aber nicht, VW-Werke zu schließen. Die bisherigen Einsparungen würden wirken. Die Lage der deutschen Autoindustrie wirkt sich stark auf zahlreiche österreichische Zulieferer aus. Heute ist Welt-ADHS-Tag. Bei ADHS, einer Aufmerksamkeitsdefizit-Hyperaktivitätsstörung, hat man lange Zeit an Kinder gedacht. Inzwischen wird ADHS immer häufiger bei Erwachsenen diagnostiziert. Viele Väter und Mütter ahnen erst durch die Diagnose ihres Kindes, dass sie selbst betroffen sein könnten. Miriam Steiner informiert.
5: Stefan ist 45 Jahre alt, Personalberater und Vater 2er Söhne. Der Jüngere hat ADHS.
6: Und ich auch.
5: Auf die Idee, seine eigenen Symptome abklären zu lassen, ist der Vater während des Diagnoseprozesses seines Sohnes gekommen. Beim Gespräch mit der Kinderpsychologin
6: habe ich mir gedacht, okay, also alles, was Sie da gerade erzählen, das kenne ich auch von mir. Und dann sind wir dadurch drauf gekommen, dass ich mich auch testen lasse.
5: So wie ihm geht es immer mehr Elternteilen. Der Psychiater Ralf Gößler sagt,
7: also vor 10, 15 Jahren ist man davon ausgegangen, diese Problematik wächst sich aus. Ja, also wenn die Kinder dann älter sind und junge Erwachsene sind, haben sie das nicht mehr. Das weiß man mittlerweile, dass es nicht stimmt.
5: Viele damals verabsäumte Diagnosen werden jetzt eben nachgeholt, sagt der Arzt.
1: Das waren die Nachrichten mit Paul Kranker. Und nun zum Wetter.
8: 33 Grad jetzt in Lienz und Landeck, 31 in Salzburg und Wien. Heiß und größtenteils sonnig geht es durch den Nachmittag. Vor allem im Osten bläst aber auch sehr lebhafter Nordwind. Im Westen ziehen allmählich etwas mehr Wolken durch und zum Abend hin können sich vom Tiroler Alpenhauptkamm bis zu den Karnischen Alpen einzelne Wärmegebiete bilden. Morgen nur noch zeitweise sonnig und zunehmend schwül. Im Westen von der Früh weg ein paar Regenschauer und Gewitter, am Nachmittag und am Abend auch im übrigen Österreich stellenweise gewittrig. So viel zum Wetter mit Jörg Stibor.
9: 15.03 Uhr, der Radio Burgenland Verkehrsservice. Im Burgenland geht es etwas langsamer voran in der Eisenstädter Innenstadt und Verzögerungen auch auf der B51 bei Neusiedl am See. Und S31 Burgenland-Schnellstraße in beiden Richtungen. Hier gibt es eine Sperre für Bauarbeiten auf der Umfahrung Oberpullendorf. Der Verkehr wird durch das Stadtgebiet umgeleitet. Und Steiermark in Graz auf der Puntigammer Straße in beiden Richtungen. Vor der Baustelle bei der Puchstraße haben Sie 10 Minuten Zeitverlust.
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9: Und wofür ist der Sommer noch gut? Außer schwimmen gehen, Eis essen, Sterndl schauen, klar, schmusen im Sommerkino. Ja, bei Kino unter freiem Himmel wird es besonders romantisch. Kissing in the back row of the movies. Die Drifters haben das Schmusepotenzial beim Kinobesuch erkannt. Den passenden Song dazu gibt's die Stunde noch. Los geht's mit Billy Joel. 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

0: das sind meine Gedanken beim Aperol genießen an der Poolbar. Keiner versprüht so schön italienisches Urlaubsfeeling wie er. Eros Ramazzotti, Dove Cem Musica. So klingt's ihr Montag in den Sommerferien.
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1: In St. Margarethen gab es in den vergangenen Monaten unter den Männern einen trendigen Style. Langer Bart und lange Haare. Die Passionsspiele haben halt ihr eigenes Styling-Gesetz. Radio Burgenland ist da am Montagnachmittag. Insgesamt 27.000 Zuseherinnen und Zuseher haben die heurigen Passionsspiele in St. Margarethen gesehen. Und gestern ist die letzte Vorstellung über die Bühne gegangen. Und darum heißt es jetzt auch, ab mit den Bärten und der Langhaarfrisur für Jesus und Co. Irina Wittmann, da laufen die Rasierer schon auf Hochtouren, gell?
2: Herr Robert Kugler, Sie haben den Jesus gespielt. Wie ist es denn jetzt das Gefühl, ganz ohne Bart?
3: Befreit, also es kommt, wenn ich wieder eine Luft ins Gesicht.
2: Und die Kopfhaare sind auch eine Spur kürzer geworden.
3: Das ist eine Last, die runtergefallen ist.
2: Von, weiß ich nicht, wie viel waren das, 30 Zentimetern auf Glatze?
3: Angeblich waren es 25. Haare waschen wird jetzt wesentlich schneller gehen.
2: Und stehen lassen wäre keine Option gewesen?
3: Nein, aber keine Option. Also das ist schon lange festgestanden, dein Schluss. Jetzt darf wieder was Neues wachsen nach dem großen Projekt.
2: Wie waren denn die vergangenen Wochen, die Aufführungen, die Emotionen? Wie fühlen Sie sich jetzt?
3: Es war ausgesprochen intensiv und wunderschön dabei. Es ist wirklich herrlich, in so einer Gemeinschaft dabei sein zu dürfen. Wie viele Leute das dann nach dem Spiel gekommen sind und sich bedankt haben bei uns. Das geht rein und das ist schwer zu beschreiben, wie das dann drinnen wirklich aufgeht.
1: Ja, kann ich mir vorstellen. Fürs Erste heißt es jetzt aber mal Sommerfrisur genießen. Die nächste Bartsaison kommt bestimmt.

0: Gonna Stop Us Now, Starship auf Radio Burgenland am Montagnachmittag. Es ist 3:30 und damit zu den Schlagzeilen aus dem Burgenland.
1: Mit Andreas Berger. In der Wirtschaftskammer gibt es einen Führungswechsel in der Sparte Tourismus und Freizeitwirtschaft. Helmut Turi übergibt nach über 30 Jahren als Spartenobmann an Matthias Miert aus Eltendorf. Miert war bislang Spartenobmann in der Sparte Gastronomie. Diese Position übernimmt jetzt der Gastronom Paul Gregoritsch aus Klingenbach. Vor rund 1,5 Jahren wurde die Energiegemeinschaft Fanclub Burgenland gegründet. Sie hat derzeit rund 70.000 Mitglieder. Auch ein Drittel der burgenländischen Gemeinden ist beigetreten. Ein durchschnittlicher Haushalt hat sich im Vorjahr rund 200 Euro durch die Mitgliedschaft erspart, hat die Burgenland Energie errechnet. Und wer in seinem Job mit verspäteten oder fehlenden Gehaltszahlungen zu kämpfen hat oder etwa keinen Dienstzettel bekommt, der kann den Weg zur Arbeiterkammer aufsuchen. Diese hat zuletzt für einen Arbeitnehmer vor Gericht fast 5.800 Euro erstritten. Der Mann war in der Servicebranche tätig. In seiner gesamten Beschäftigungszeit hat er allerdings keinen Dienstzettel bekommen. Auf seinen ersten Lohn musste der Mann 3 Monate warten, heißt es von der Arbeiterkammer. Und damit zum Wetter.
0: Auch der Rest des Nachmittags verläuft sehr sonnig, nur vereinzelt ziehen ein paar Wolken durch. Es bleibt trocken bei lebhaftem Wind und maximal 32 Grad. Wir messen jetzt 30 Grad in Podersdorf, 29 in Unterpetersdorf und 31 Grad in Welten. Morgen am Dienstag gibt es zu Beginn einen Mix aus Sonne und Wolken, spätestens am Nachmittag entstehen dann aber immer wieder Regenschauer und Wärmegewitter. Schuld sind die Temperaturen, es ist schwül und heiß.

0: bei maximal 33 Grad. 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Verkehrsservice, 15.32 Uhr ist es und Stau gibt es momentan im Burgenland. In der Eisenstädter Innenstadt leichte Verzögerungen auch auf der B50 bei Parndorf und auf der B51 bei Neusiedl am See. Wien A4 Ostautobahn stadtauswärts bei Altsimmering ist der rechte Fahrstreifen blockiert. Hier wird ein gebrochener Kanaldeckel repariert. Bitte unbedingt schon beim Knoten Erdberg die linke Spur benutzen. Es gibt schon Stau zurück bis auf die Tangente und 15 Minuten Zeitverlust insgesamt. Eine Baustelle haben wir auch im Burgenland auf der S31 Burgenland-Schnellstraße in beiden Richtungen. Sperre für Bauarbeiten auf der Umfahrung Oberpullendorf. Hier wird der Verkehr durch das Stadtgebiet umgeleitet. Und Steiermark in Graz auf der Puntigammer Straße in beiden Richtungen verlieren Sie vor der Baustelle bei der Puchstraße 10 Minuten.
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0: geht ganz hinten im Kino besonders gut. Kissing in the back row of the movies. Ja, solange man die anderen nicht dabei stört, mit lauten Schmatzgeräuschen. Ist Schmusen in der Öffentlichkeit schon okay, oder?
1: Ich denke mir, es muss nicht sein. Okay. Man muss die Intimitäten nicht in der Öffentlichkeit präsentieren.
2: Ja, sicher. Man muss ja nicht jetzt direkt vor 500 Leuten schmusen, aber es sollte da keine Beschränkungen geben.
3: Naja, wenn man frisch verliebt ist, wieso nicht?
4: Ich sag, Liebe kundtun ist sicher nichts Schlechtes, weil Liebe an und für sich ja was Gutes ist, ne?
5: Ja, es ist schon eher privat, würde ich sagen.
6: Ja, habe ich nichts dagegen.
2: Ja.
7: Ja, würde ich auch sagen. Ja, man sollte schon sehen, also, dass man zusammen ist.
8: Unser Küsschen ist, ja, alles Leben und Schein. Man muss sich nicht gegenseitig auffressen in der Öffentlichkeit, sagen wir so.
0: Nein, muss man nicht. Man hat allerdings bei der stürmischeren Variante mehr davon. Bei einem normalen Kuss verbrennt man 6,4 Kalorien, bei einem leidenschaftlichen sogar bis zu 20. Also vielleicht wollen manche einfach nur ein gescheites Workout machen.
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1: Am Mikrofon Paul Kanker. Im Untersuchungsausschuss zur Causa Pilnacek kritisiert die FPÖ erneut Innenminister Gerhard Karner. Sie beklagt, das Innenministerium wolle die Aussagen von Polizisten im Ausschuss beeinflussen. Die FPÖ hat dazu ein Dokument vorgelegt, das 130 Seiten hat. Felix Nowak berichtet.
2: Die Freiheitlichen werfen dem ÖVP-geführten Innenministerium schon länger vor, die befragten Polizisten vorab mit Schulungen beeinflusst zu haben. FPÖ-Generalsekretär Hafenecker legt jetzt ein ihm zugespieltes Dokument vor, das ein Anwalt im Zuge dieser Schulungen erstellt haben soll. Darin werde der U-Ausschuss als politisches Tribunal bezeichnet. Zudem werde den Auskunftspersonen ausführlich erklärt, wie sie die Aussage verweigern könnten.
3: Hier greift die Exekutive unter voller Mitwisserschaft von Bundesminister Karner die Legislative an, und das über ein Ressort, das selbst Untersuchungsgegenstand ist,
2: sagt Hafenecker. Innenminister Karner von der ÖVP argumentiert bei dem Thema heute einmal mehr mit der Fürsorgepflicht des Arbeitgebers. Man werde Mitarbeiterinnen und Mitarbeiter auch weiterhin bestmöglich unterstützen.
1: Die EU erleichtert Bauern den Kauf von Düngemitteln. Die EU-Agrarminister haben beschlossen, dass die EU-Staaten die Vorauszahlungen an Bauern erhöhen und früher auszahlen können. Außerdem dürfen Staaten, besonders betroffene Bauern, bis zu 80% der zusätzlichen Kosten bei Düngemitteln ersetzen. Wegen des Kriegs im Nahen Osten und der Sperre der Straße von Hormus sind Düngemittel teurer geworden, vor allem Stickstoffdünger. Der tschechische Hersteller Setor produziert nach 80 Jahren keine Traktoren mehr in Tschechien. Künftig werden die Traktoren in Asien gebaut. Setor argumentiert, die Kosten seien in China oder Indien um ein Drittel geringer. In Frankreich weiten sich die Waldbrände aus. Nach den Bränden im Süden sind seit heute Nacht Löschflugzeuge erstmals nur 70 Kilometer von Paris entfernt im Einsatz. Ebenso hunderte Feuerwehrleute. Zahlreiche Menschen haben ihre Häuser verlassen. Katharina Wagner informiert.
4: Es sind Bilder, wie man sie so noch nie gesehen hat. Löschflugzeuge, die in der Seine Wasser tanken, um Brände zu löschen im Wald von Fontainebleau, unweit der Hauptstadt Paris. Zahlreiche Menschen mussten ihre Häuser verlassen. Ein junger Mann erzählt:
5: Man kann sich nicht vorstellen, wie schnell sich das Feuer ausbreitet. Innerhalb von 5 Minuten waren die Flammen auf der Terrasse. Es war sehr beängstigend.
4: Heute Vormittag macht sich Frankreichs Innenminister Laurent Nunez ein Bild der Lage. Er schließt Brandstiftung nicht aus.
6: Es gibt etwa 10 Stellen, an denen das Feuer auf einer 1000 Quadratmeter großen Fläche begann, was darauf hindeutet, dass es absichtlich gelegt wurde.
4: Die Untersuchungen zur Brandursache laufen noch.
1: Das waren die Nachrichten mit Paul Kranke. Und nun zum Wetter.
7: Auch in den nächsten Stunden scheint meist die Sonne und es ist heiß. 34 Grad hat es in Landeck, 32 in Graz, Millstatt und Bad Gäusern. Dazu weht zum Teil sehr lebhafter Nordwind. Im Westen ziehen jetzt etwas mehr Wolken auf und zum Abend hin können sich vom Tiroler Alpenhauptkamm bis zu den Karnischen Alpen einzelne Wärmegebiete bilden. Morgen dann nur noch zeitweise sonnig und zunehmend schwül. Im Westen von der Frühweg ein paar Regenschauer und Gewitter, am Nachmittag und am Abend auch im übrigen Österreich stellenweise gewittrig. So viel zum Wetter mit Jörg Stiebor.
8: 16.03 Uhr, der Radio Burgenland Verkehrsservice. Im Burgenland geht es momentan langsamer voran in der Eisenstädter Innenstadt und bei den Stadtein- und Ausfahrten. S31 Burgenland-Schnellstraße in beiden Richtungen. Hier gibt es eine Sperre für Bauarbeiten auf der Umfahrung Oberpullendorf. Der Verkehr wird durch das Stadtgebiet umgeleitet. Wien. A4 Ostautobahn stadtauswärts bei Alt-Simmering ist der rechte Fahrstreifen blockiert. Hier wird ein gebrochener Kanaldeckel repariert. Wer weiter als nach Alt-Simmering fahren will, muss schon ab dem Knoten Erdberg die linke Spur benutzen. Stau gibt es momentan schon zurück auf die Tangente und 30 Minuten Zeitverlust insgesamt. 10 Minuten länger dauert es außerdem auf der Altmannsdorfer Straße in beiden Richtungen zwischen der Grünbergstraße und der Edelsinnstraße. Und Steiermark, in Graz auf der Puntigammer Straße in beiden Richtungen vor der Baustelle bei der Puchstraße haben sie 10 Minuten mehr Fahrzeit.
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8: Heute am Montag, den 13. Vielleicht ja Ihr Glückstag. Ja, ob Sie abergläubisch sind oder nicht, so ein kleines Wunder können wir alle mal brauchen. All I Need is a Miracle von Mike and the Mechanics. Gibt's Das gleich. Los geht's einmal mit Bugs Fizz und Making Your Mind Up. Einen schönen Nachmittag wünsche ich.

0: Sexy Foundations, Baby, Now That I Found You auf Radio Burgenland. Und der Sommer ist da und mit ihm der Kultklassiker im ORF. Liebesgeschichten und Heiratssachen. Und die gehen heuer um 20.15 Uhr in ORF 2 in ihre 30. Staffel. Alexandra Ludwig hat Nina Horowitz vor dem Auftakt zur Jubiläumsstaffel getroffen, nach einem ganzen Jahr voller Dreharbeiten.
1: Mich macht diese Arbeit glücklich und wenn sie dann gespielt wird, dann ist es wunderbar. Und wir haben ja anlässlich des 30-jährigen Jubiläums 2 Innovationen. Erstens mal mache ich einen Liebesgeschichten- und Heiratssachen-Podcast und dann gibt es das erste Mal eine Weihnachtssendung.
2: 54 Singles machen heuer mit und Nina Horowitz hat für das Jubiläum ein ganz klares Ziel vor Augen.
1: Wir haben viele junge Männer, die einen Kinderwunsch haben. Das heißt, ich hoffe, dass ein Liebesgeschichtenbaby auf die Welt kommen wird.
2: Ein fixes Drehbuch gibt es für die Liebesgeschichten nie.
1: Ich telefoniere ja mit allen Singles, bevor ich zum Dreh komme. Aber wie es dann wirklich ist und wie das Interview läuft, das weißt du vorher nicht. Und das macht es so spannend. Und ich mache jetzt die Liebesgeschichten und Heiratssachen das 7. Jahr. Und es fühlt sich noch immer so nach Anfang an. Das können manche gar nicht glauben. Die sagen immer die Liebe, die Liebe, die Liebe. Aber das ist ja so vielfältig. Und deswegen kann ich nur sagen, ich möchte eigentlich ewig weitermachen.
2: Und wer heuer selbst noch Amors Pfeilen nachhelfen will, hat jetzt noch eine Chance.
1: Es gibt noch ein paar Restplätzchen. Also wenn sich jemand bewerben will, bitte sehr, sehr gerne. Und wir beginnen dann aber auch schon bald wieder für die nächste Staffel zu drehen und eben für dieses Weihnachtsspecial. Also bewerben macht zu jedem Zeitpunkt im Jahr Sinn.
0: Und das geht ganz einfach. Auf der Homepage von Liebesgeschichten und Heiratssachen.

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0: Lalalalala. Tonight, am Nachmittag, die New Kids on the Block. Es ist 16:30 genau.
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2: Mit Andreas Berger. Vor rund 1,5 Jahren hat die Burgenland Energie den Fanclub ins Leben gerufen. Eine Energiegemeinschaft, die Mitgliedern einen langfristig stabilen Strompreis garantiert. Rund ein Viertel der Haushalte und ein Drittel der Gemeinden des Burgenlandes sind beigetreten. Was das gebracht hat, darüber berichtet Norbert Lehner.
3: Im Jahr 2025 brachte die Fanclub-Mitgliedschaft einem durchschnittlichen Haushalt eine Stromkostenersparnis von rund 200 Euro. Dieser Wert hängt von etlichen Faktoren ab. Es gibt daher relativ große Abweichungen. Die Burgenland Energie garantiert einen fixen Strompreis von 10 Cent netto pro Kilowattstunde, allerdings nur für den Strom, der bei Sonne oder Wind verbraucht wird. Das sind ca. 70% der Strommenge. Für den Rest wird der derzeit deutlich höhere Marktpreis verrechnet. Beim Anteil des Ökostroms und der Zahl der Fanclub-Mitglieder ist noch Luft nach oben, sagt der Vorstandsvorsitzende der Burgenland Energie, Stefan Scharmer.
4: Wir haben noch genug Windenergie und Sonnenenergie für jeden im Burgenland. Also jeder, der teilnehmen möchte, kann teilnehmen, kann sich marktpreisunabhängig machen.
3: Derzeit hat der Fanclub rund 70.000 Mitglieder.
2: Ja, und Bilder dazu sehen Sie heute Abend in Burgenland heute um 19 Uhr auf ORF 2. Zum Sport. Kitesurf, Olympiasieger Valentin Bontus schnuppert ab heute erstmals Wettkampfluft im Olympiarevier von Los Angeles. Bei der Grand Slam Regatta in Long Beach will der Mann vom Yachtclub Podersdorf wichtige Erfahrungen sammeln für die Spiele in 2 Jahren. Fabian Schneider berichtet.
5: Wie kann man schnell sein? Wo liegen die Tücken? Das sind die Fragen, die Valentin Bontus beim ersten Härtetest in Long Beach beschäftigen und auch alle anderen Athleten. Die gesamte Weltspitze trifft sich auf ein erstes vorolympisches Rendezvous.
6: Man

0: weiß, dass es das olympische Wasser ist. Man weiß, es wird hier in 2 Jahren losgehen. Ja, es sind einfach alle Athleten, die auch hier sind, mega auf die Olympischen Spiele fokussiert. Und das merkt man auf jeden Fall schon am Wasser, dass da sich da ein bisschen mehr hineingefuchst wird, um die Kleinigkeiten herauszufinden. Deshalb würde ich sagen, dass es schon ein bisschen ein Olympia-Feeling mit sich bringt.
1: Der starke Wind in Long Beach kommt Pontus entgegen. Wie sich darauf die 4 Ölbohrinseln in der Bucht auswirken, das gilt es noch herauszufinden. Übrigens, weiße Haie sind im Olympiarevier keine Seltenheit. Die machen Pontus allerdings keine Angst. Und auch in Sachen Outfit wird getestet. Nach seinem weißen Rennanzug von Paris könnte Pontus 2028 dann in Rot zu sehen sein. Ein entsprechendes Modell testet er jetzt zum ersten Mal.
2: Und damit zum Wetter.
3: Der Tag geht sehr warm und meist sonnig zu Ende. Am Abend und in der Nacht bleibt es dann klar und mit wenig Wolken. Auch der Wind lässt nach. Die Werte sinken auf 20 bis 15 Grad. Wir messen jetzt noch 30 Grad in Parndorf, 28 in Pilgersdorf und 31 Grad in Eltendorf. Am Dienstag gibt es zwar auch ein wenig Sonne, es gibt aber schon von Beginn an einige Wolken, die durchziehen. Tagsüber können wegen der schwülen Luft ein paar Regenschauer und Gewitter entstehen. Der Wind wird schwächer als zuletzt bei Werten zwischen 27 und 33 Grad. 16.33 Uhr, der Radio Burgenland Verkehrsservice. Stau im Burgenland, in der Eisenstädter Innenstadt und bei den Stadtein- und Ausfahrten. Und auf der B50 bei Parndorf. Wien A4 Ostautobahn stadtauswärts bei Altsimmering ist der rechte Fahrstreifen blockiert. Hier wird ein gebrochener Kanaldeckel repariert. Wer weiter als nach Altsimmering fahren will, muss schon ab dem Knoten Erdberg die linke Spur benutzen. Stau gibt es schon zurück bis auf die Tangente und eine halbe Stunde Zeitverlust insgesamt. Ein Plus von 10 Minuten haben Sie auf der Altmannsdorfer Straße in beiden Richtungen zwischen Grünbergstraße und Edelsinnstraße. Und in der Steiermark dauert es ebenfalls 10 Minuten länger in Graz auf der Puntigammer Straße in beiden Richtungen vor der Baustelle bei der Puchstraße.
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Freddie Mercury auf Radio Burgenland. Und wer diesen Künstler als Hochzeitssänger engagiert, muss schon ganz schön tief in die Tasche greifen. Das hat Künstlerin Dua Lipa jetzt aber gemacht und ihn für ihre Hochzeit auf Sizilien engagiert. Kein geringerer als Elton John durfte dafür emotionale Höhepunkte sorgen. Ja, das kann er. Wir hören den Sir gleich mit Rocketman nach Hall & Oates und Private Eyes.

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1: Neos, interne Kritik nach Dengue-Ausschluss. Immer mehr Haie in der Nordsee. Zum Journal um 5 begrüßt Sie Paul Kranker. Bei den Neos rumort es nach dem Ausschluss des Abgeordneten Veit Dengler. Dieser ist am Freitagabend aus Club und Partei ausgeschlossen worden. Er hat offenbar versucht, eine vertrauliche Sitzung mit dem Handy aufzunehmen. Sein Ausschluss und seine folgende Kritik an Parteichefin Beate Meindl-Reisinger führen bei den Neos zu interner Debatte. Viktoria Waldecker berichtet.
2: Veit Dengler und die Neos, das ist Geschichte. Dengler geht aber nicht ohne Rundumschlag. In zahlreichen Medien kritisierte er, dass Beate Meindl-Reisinger die Partei autoritär führe.
3: Das ist keine Diskussion erwünscht, keine Kritik erwünscht.
2: Die Neos-Chefin sieht das anders.
4: Wir sind eine liberale Partei und wir lieben leidenschaftlich sogar die Debatte.
2: Die Neos müssten in der Regierung eine Gratwanderung hinlegen, meint Politikwissenschaftler Peter Filzmaier. Zum einen seien sie stolz, dass bei den Neos kein Clubzwang gelte und Abgeordnete auch abseits der Clublinie abstimmen könnten. Aber
5: andererseits müssen sie selbstverständlich als Regierungspartei laufend Kompromisse eingehen.
2: Intern gibt es offenbar noch Redebedarf. Heute Abend laden Neos ihre Mitglieder zum Online-Format Frag Duxi ein. Da steht Generalsekretär Douglas Hoyos Rede und Antwort. Auch Parteichefin Meindl-Reisinger wird dabei sein, um intern die Wogen zu glätten.
1: Finanzminister Markus Marterbauer hat heute eine Krebsbehandlung begonnen. Sie wird 3 Monate dauern. Marterbauer leidet nach eigenen Angaben an Lymphdrüsenkrebs. Er wird aber seine Amtsgeschäfte fortsetzen. Zwischen dem Iran und den USA verschärft sich der Konflikt weiter. US-Präsident Donald Trump hat vor kurzem verkündet, dass die USA wieder iranische Häfen blockierten. Außerdem würden die USA die Straße von Hormuz übernehmen und von allen Frachtschiffen 20% auf ihre Güter verlangen. Der Iran zeigt sich empört. Ein Militärsprecher entgegnet, der Iran werde es nicht zulassen, dass die USA bei der Straße von Hormuz eingriffen. Die EU erleichtert Bauern den Kauf von Düngemitteln. Die EU-Agrarminister haben beschlossen, dass die EU-Staaten die Vorauszahlungen an Bauern erhöhen und früher auszahlen können. Außerdem dürfen Staaten, besonders betroffene Bauern, bis zu 80% der zusätzlichen Kosten bei Düngemitteln ersetzen. Wegen des Kriegs im Nahen Osten und der Sperre der Straße von Hormuz sind Düngemittel teurer geworden, vor allem Stickstoffdünger. Die EU plant, den Zugang von Kindern zu sozialen Medien einzuschränken. EU-Kommissionspräsidentin Ursula von der Leyen hat in Brüssel einen Expertenbericht vorgestellt. Diese schlagen vor, dass Kinder unter 13 Jahren soziale Medien nur zeitlich begrenzt und unter Aufsicht von Eltern oder Lehrkräften nutzen dürfen. Für ältere Jugendliche sollen die Beschränkungen schrittweise gelockert werden. Die EU-Kommission wird nach dem Sommer einen Gesetzesvorschlag vorlegen. Die Schweiz und Großbritannien haben ein Freihandelsabkommen vereinbart. Dienstleister, zum Beispiel aus der Finanzbranche, dürfen bis zu 3 Monate im Jahr visumfrei im jeweils anderen Land arbeiten. Britische Unternehmer können Mitarbeiter für bis zu 5 Jahre ohne weitere Prüfung in die Schweiz entsenden. Außerdem werden Roaming-Gebühren gestrichen und Schutzfristen für die Schweizer Pharmaindustrie vereinbart. Durch das Abkommen soll der Handel zwischen der Schweiz und Großbritannien um ein Viertel steigen. In der Nordsee gibt es offenbar immer mehr Haie. Das beobachten niederländische Forscher und Sportfischer. Es sind kleine Haiarten, die natürlich in der Nordsee vorkommen und für den Menschen ungefährlich sind. Die Forscher vermuten, dass die Haiarten vom Klimawandel profitieren. Tobias Meyer berichtet.
6: An der Angel einer Sportfischerin hat ein Fang angebissen. Langsam zieht die Anglerin einen weiß gefleckten Glatthai an Bord des Fischerboots. 1,2 Meter ist der Hai lang. Der Forschungsleiter Nils Brevet von der Universität Wageningen vermisst und markiert das Tier.
7: Im Jahr 2010 fingen wir weniger als 100 pro Jahr in der gesamten Flotte. Jetzt können wir 20, 30 oder sogar 50 pro Tag pro Boot fangen, wenn wir Glück haben.
6: Laut Brevet sei der Klimawandel für die Vermehrung verantwortlich.
7: Wir sehen, dass viele Kaltwasserarten nach Norden ziehen und die Warmwasserarten, also Haie und Rochen, kommen zu uns.
6: Nach der Markierung werden die Haie wieder freigelassen. Für den Menschen sind diese Arten ungefährlich.
1: Das war das Journal um 5 mit Paul Kranker. Und nun zum Wetter.
8: Größtenteils geht der Nachmittag recht sonnig und heiß zu Ende. Im Westen ziehen jetzt aber etwas mehr Wolken auf. Und von der Silvretta über den Tiroler Alpenhauptkamm bis zu den Karnischen Alpen können sich heute Abend und in der ersten Nachthälfte stellenweise Regenschauer und Gewitter bilden. Morgen ist es nur noch zeitweise sonnig und es wird zunehmend schwül. Dazu bilden sich im Laufe des Tages von Westen her ein paar Regenschauer und teils heftige Gewitter. Die Temperaturen erreichen 24 bis 31, im Osten bis zu 33 Grad. Und in 2000 Meter hat es um 14 Grad. So viel zum Wetter mit Jörg Stibor.
9: 5 nach 5, der Radio Burgenland Verkehrsservice. Stau momentan noch in der Eisenstädter Innenstadt bei der B50 bei Pandorf. Und auf der B16 Richtung Schopron geht es bei Siegendorf ebenfalls langsamer voran. In Wien dauert es noch 10 Minuten länger. Auf der Altmannsdorfer Straße in beiden Richtungen zwischen Grünbergstraße und Edelsinnstraße. Und in Graz 10 Minuten ihr Zeitverlust auf der Puntigammer Straße in beiden Richtungen vor der Baustelle bei der Puchstraße.
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9: Und jetzt mit Shakin' Stevens und You Drive Me Crazy. Einen schönen Montag wünsche ich.

0: Westlife. You raise me up auf Radio Burgenland. Und heute sind bei dem Wind wahrscheinlich wieder viele Segelboote auf dem Neusiedler See unterwegs. Und die bleiben hoffentlich auch nicht im Schlamm stecken. Stichwort Seeschlamm. Um den geht es heute in Burgenland, heute bei Elisabeth Power Gerbaufsitz.
1: Ja, schönen Nachmittag. Ja, im Winter wurden ja in den Schiffseinfahrten, in den Hafenbecken, in vielen Seegemeinden Schlamm abgesaugt und nicht wenig. Der wurde in Ufernähe in Becken gepumpt. Dieser Schlamm wird nun auf abgeerntete Felder in der Region aufgebracht. Und es zeigt sich, der Schlamm hat einiges zu bieten, ist durchaus wertvoll. Das zeigen wir heute in unserer Sendung.
0: Das Burgenland hat vielleicht auch bald einen Motorsportstar zu bieten.
1: Ja, sie ist auf alle Fälle ein großes Talent. 15 Jahre aus Hornstein, die Kartfahrerin Lena Pichler. Auf das Mädchen im Kartsport wurde sogar schon McLaren aufmerksam. Und wir waren mit der Kamera gestern Abend auch bei der Premierengala vom Güssinger Kultursommer mit einem bunten Programm an Stars und ganz neuen Gesichtern der Kabarettszene. Das und vieles mehr. Im Burgenland heute.
0: Um 19 Uhr in ORF 2.

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0: 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Es ist genau 5:30.
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2: Mit Andreas Berger. Vor rund 1,5 Jahren hat die Burgenland Energie den Fanclub ins Leben gerufen. Eine Energiegemeinschaft, die Mitgliedern einen langfristig stabilen Strompreis garantiert. Rund ein Viertel der Haushalte und ein Drittel der Gemeinden im Burgenland sind beigetreten. Was das gebracht hat, darüber berichtet Norbert Lehner.
3: Im Jahr 2025 brachte die Fanclub-Mitgliedschaft einem durchschnittlichen Haushalt eine Stromkostenersparnis von rund 200 Euro. Dieser Wert hängt von etlichen Faktoren ab. Es gibt daher relativ große Abweichungen. Die Burgenland Energie garantiert einen fixen Strompreis von 10 Cent netto pro Kilowattstunde, allerdings nur für den Strom, der bei Sonne oder Wind verbraucht wird. Das sind ca. 70% der Strommenge. Für den Rest wird der derzeit deutlich höhere Marktpreis verrechnet. Beim Anteil des Ökostroms und der Zahl der Fanclub-Mitglieder ist noch Luft nach oben, sagt der Vorstandsvorsitzende der Burgenland Energie, Stefan Scharmer.
4: Wir haben noch genug Windenergie und Sonnenenergie für jeden im Burgenland. Also jeder, der teilnehmen möchte, kann teilnehmen, kann sich marktpreisunabhängig machen.
3: Derzeit hat der Fanclub rund 70.000 Mitglieder.
2: Mehr dazu sehen Sie heute Abend in Burgenland heute um 19 Uhr auf ORF 2. In der Wirtschaftskammer gibt es einen Führungswechsel in der Sparte Tourismus und Freizeitwirtschaft. Helmut Turi übergibt nach über 30 Jahren als Spartenobmann an Matthias Miert aus Eltendorf. Miert war bislang Spartenobmann in der Gastronomie. Diese Position übernimmt jetzt statt Miert der Gastronom Paul Gregoritsch aus Klingenbach. Zum Sport. Kitesurf-Olympiasieger Valentin Pontus schnuppert ab heute erstmals Wettkampfluft im Olympiarevier von Los Angeles. Bei der Grand Slam Regatta in Long Beach will der Mann vom Yachtclub Podersdorf wichtige Erfahrungen sammeln für die Spiele in 2 Jahren. Fabian Schneider mit den Einzelheiten.
5: Wie kann man schnell sein? Wo liegen die Tücken? Das sind die Fragen, die Valentin Pontus beim ersten Härtetest in Long Beach beschäftigen und auch alle anderen Athleten. Die gesamte Weltspitze trifft sich auf ein erstes vorolympisches Rendezvous.
6: Man weiß, dass es das olympische Wasser ist. Man weiß, es wird hier in 2 Jahren losgehen. Ja, es sind einfach alle Athleten, die auch hier sind, mega auf die Olympischen Spiele fokussiert. Und das merkt man auf jeden Fall schon am Wasser, dass da sich da ein bisschen mehr hineingefuchst wird, um die Kleinigkeiten herauszufinden. Deshalb würde ich sagen, dass es schon ein bisschen ein Olympia-Feeling mit sich bringt.
5: Der starke Wind in Long Beach kommt Pontus entgegen. Wie sich darauf die 4 Ölbohrinseln

0: in der Bucht auswirken, das gilt es noch herauszufinden. Übrigens, weiße Haie sind im Olympiarevier keine Seltenheit, die machen Pontus allerdings keine Angst. Und auch in Sachen Outfit wird getestet. Nach seinem weißen Rennanzug von Paris könnte Pontus 2028 dann in Rot zu sehen sein. Ein entsprechendes Modell testet er jetzt zum ersten Mal.
1: Und damit zum Wetter.
2: Abend und Nacht verlaufen ruhig, es ist oft klar und wenn, dann nur gering bewölkt. Bei wieder schwächerem Wind gibt es Tiefstwerte zwischen 15 und 20 Grad. Wir messen jetzt noch 29 Grad in Oberwart, 29 in Lutzmannsburg und 30 Grad in Gols. Morgen am Dienstag starten wir mit einem Mix aus Sonne und Wolken, wobei die Wolken untertags dichter werden. Am Nachmittag bilden sich dann vermehrt Regenschauer und Gewitter. Dazu ist es schwül und heiß bei Werten von bis zu 33 Grad. 17.34 Uhr, der Radio Burgenland Verkehrsservice. Im Burgenland geht's gut voran. Wien, A4 Ostautobahn statt auswärts. Bei Altsimmering ist der rechte Fahrstreifen blockiert. Hier wird ein gebrochener Kanaldeckel repariert. Wer weiter als nach Altsimmering fahren will, muss schon ab dem Knoten Prater die linke Spur benutzen. Es gibt Stau zurück bis auf die Tangente und da von beiden Richtungen kommend. Je 30 Minuten Zeitverlust insgesamt. Ein Plus von 10 Minuten haben Sie in Wien außerdem auf der Altmannsdorfer Straße in beiden Richtungen zwischen Grünbergstraße und Edelsinstraße und Steiermark in Graz auf der Puntigammer Straße in beiden Richtungen vor der Baustelle bei der Puchstraße 10 Minuten mehr Fahrzeit.
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0: die John Fox Band auf Radio Burgenland. Und seit Wochen ist sie allgegenwärtig. Die Fußball-WM in den USA. Jetzt geht's in die heiße Phase. Am Sonntag dann das große Finale. Die Spannung steigt also für Fußballfans. Und dann das. Heute spielfrei. Was macht man da?
1: Ja, die Highlights schauen von den letzten Spielen.
2: Mehr Zeit mit meinen Kindern verbringen und mit meiner Frau.
3: Ich habe das nicht einmal gewusst, dass es spielfrei ist und ich beschäftige mich eigentlich auch gar nicht damit.
4: Ich will es aushalten.
5: Mal unter der Couch die Chipsbrösel einsaugen vielleicht.
6: Schon ein bisschen seltsam, mal ohne, aber es wird ja nach der WM auch so weitergehen.
7: Ich muss sagen, Fußball hat mich noch nie so wirklich interessiert, darum habe ich es auch gar nicht mitbekommen.
8: Vielleicht schwimmen gehen, aber seitdem Österreich aus der WM ausgeschieden ist, verfolge ich die WM nicht mehr.
0: Okay, ja, wie gesagt, es gibt natürlich auch ein Leben danach. Also man kann sich ja so schon mal langsam wieder dran gewöhnen. Aber für alle, die es doch verfolgen und wie heißt es so schön, Vorfreude ist ja doch die schönste Freude. Morgen wird es wieder spannend. Da treffen nämlich in Dallas Vize-Weltmeister Frankreich und Europameister Spanien im ersten Halbfinale aufeinander. Anpfiff ist um 21 Uhr. ORF 1 überträgt live.

0: Slow Hands, die Pointers ist es. Auf Radio Burgenland und damit weiter zu einem Song, der ist angeblich aus der Idee entstanden, dass jeder Song, selbst mit sinnlosem Text, ein Hit werden kann, solange eine eingängige Melodie die Zuhörer fasziniert. Der Song geglückt. Hier ist die Saragossa Band mit Zabadak. Viel Spaß.
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1: Am Mikrofon Julia Wötzinger. Die EU verhängte nach massiven Hackerangriffen neue Sanktionen gegen Russland. Keine Einigung bringt das heutige Treffen der EU-Außenministerinnen und Außenminister, hingegen in der Frage zu möglichen Israel-Sanktionen. In Brüssel Tim Kupal.
2: Es gibt keine Einigung auf Handelsbeschränkungen oder Importverbote als Antwort auf die Ausweitung illegaler israelischer Siedlungen im Westjordanland. Österreichs Außenministerin Beate Meindl-Reisinger, NEOS.
3: Es ist kein Geheimnis, dass wir hier durchaus bereit sind, weiterzugehen.
2: Deutschland und andere Länder stehen auf der Bremse, beharren auf Einstimmigkeit. Deutschlands Außenminister Johann Wadephul.
4: Die Kommission hat ja selbst gesagt, dass Einstimmigkeit dort erforderlich ist.
2: Einigen könne sich die EU-Außenminister hingegen auf Sanktionen wegen russischer Cyberangriffe.
3: Klares Zeichen. Das wir als Europa heute setzen.
2: Die Strafmaßnahmen richten sich unter anderem gegen Offiziere des russischen Militärgeheimdienstes sowie gegen private Unternehmen. Sie sollen hinter massiven Hackerangriffen stecken. Gegen Deutschland, Frankreich, Polen, Finnland und im Jahr 2020 auch gegen Österreich.
1: Und wie bekannt wurde, wird die EU die Kunstveranstaltung Biennale in Venedig nicht mehr unterstützen. Der Grund ist, dass Russland heuer erstmals seit dem Beginn des Angriffskriegs gegen die Ukraine wieder an der Biennale teilnimmt. EU-Außenbeauftragte Kallas sagt, Kultur und Unterstützung dürfen nicht zu Instrumenten der Schönfärberei von Aggression werden. Das Fördersystem für Investitionszuschüsse zu Photovoltaikanlagen auf Bundesebene sorgt für Kritik. Innerhalb von 33 Sekunden waren die Mittel beim jüngsten Fördercall vergeben, kritisiert die Bundesinnung der Elektrotechnik in der Wirtschaftskammer. Kritik kommt auch vom Branchenverband PV Austria und der Oppositionspartei FPÖ. Energiestaatssekretärin Elisabeth Zehetner von der ÖVP kündigt Besserung an, etwa durch eine Novelle des Erneuerbaren Ausbaugesetzes und des Ökostromgesetzes. Die Post zieht eine positive Bilanz über die Sonntagszustellung von Paketen. Seit 2 Jahren stellt die Post Pakete auch am Sonntag zu, zuerst in Wien, dann in anderen Landeshauptstädten. Und das Angebot könnte ausgeweitet werden, berichtet Michael Fröschel.
5: Im Herbst 2024 hat die Sonntagszustellung in einigen Wiener Bezirken begonnen. Seit einem Jahr läuten in ganz Wien und in Graz und Linz Paketzusteller auch am Sonntag und seit wenigen Wochen auch in Salzburg. Weitere größere Städte könnten folgen, sagt Postsprecher Markus Leitgeb.
6: Wenn wir sehen, dass die 4 Städte, die wir jetzt haben, weiterhin gut laufen, gut angenommen werden, sind wir auch potenziell, wenn es Interesse unserer VersandkundInnen gibt, das muss man auch sagen, sind wir auch offen für weitere Landeshauptstädte oder Ballungsräume.
5: Die neue Paketsteuer betrifft die Post nicht, weil sie von den Versandhäusern bezahlt wird, und zwar von allen großen Online-Händlern ab 100 Millionen Euro Jahresumsatz. Die Post erhofft sich dadurch mehr Geschäft für ihren Online-Marktplatz Shopping.at, denn dieser liegt unter der 100 Millionen Umsatzgrenze. Händler, die auf dieser Plattform verkaufen, müssen daher nicht 2,40 Euro Steuer pro Paket bezahlen.
1: Das waren die Nachrichten mit Julia Wötzinger. Das Wetter.
7: Noch etwa 2 Stunden dauert es bis zum Sonnenuntergang und den können wir heute im Großteil des Landes genießen. Häufig scheint nämlich die Sonne und das bei immer noch 25 bis 33 Grad. Weniger freundlich haben wir es dagegen im Westen, hier gibt es einige Wolken und von Vorarlberg bis Kärnten kann es stellenweise nass oder gewittrig sein. Morgen sind Schauer und Gewitter dann überall möglich, die meisten gibt es im Bergland und im Süden. Zeitweise scheint aber auch die Sonne und die Temperaturen steigen meist auf 25 bis 32 Grad. So viel zum Wetter von Nathalie Auer.
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1: Darf es denn ein bisschen mehr sein?

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1: Die USA und der Iran greifen sich gegenseitig wieder verstärkt an. Das US-Militär hat gestern Nacht zum vierten Mal in einer Woche den Iran angegriffen. Die USA möchten verhindern, dass der Iran weiter Schiffe in der Straße von Hormus angreift. Iranische Soldaten haben ein Raketensystem vom Militär von den USA im arabischen Kuwait, ein Treibstofflager und ein Waffenlager im arabischen Jordanien angegriffen. SPÖ-Finanzminister Markus Marterbauer hat heute bekannt gegeben, dass er an Krebs erkrankt ist. Er wird ab heute im Wiener Krankenhaus AKH behandelt. Er will aber weiter als Finanzminister arbeiten. Die Therapieeinheiten werden zusätzliche Termine sein und manchmal zur Verschiebung anderer Termine führen. Bundespräsident Alexander Van der Bellen wünscht dem Finanzminister in sozialen Medien viel Kraft und Zuversicht. Jannik Sinner hat am Sonntag das Tennisturnier in Wimbledon gewonnen. Das Tennisturnier im Londoner Stadtteil Wimbledon ist das älteste Tennisturnier der Welt und sehr bekannt. Der 24-jährige Jannik Sinner ist ein sehr erfolgreicher Tennisspieler aus Südtirol. Jannik Sinner hat gegen Alexander Zverev gewonnen. Alexander Zverev ist ein sehr erfolgreicher deutscher Tennisspieler. Jannik Sinner hat nach 2025 wieder das Tennisturnier in Wimbledon gewonnen. Im Westen von Europa war es im Juni extrem heiß. Dadurch sind mehr als 10.000 Menschen gestorben. Die meisten Todesopfer waren Menschen über 65 Jahre. Das zeigen Daten von einem Gesundheitsprojekt von der Europäischen Union. Extreme Hitze kann zum Tod führen, indem sie einen Hitzschlag verursacht oder Herz-Kreislauf-Erkrankungen und Atemwegserkrankungen verschlimmert. Laut Forschern leiden ältere Menschen am meisten unter der Hitze. Das waren Nachrichten in einfacher Sprache. Redaktion Christine Meyer-Bohusch und Lorenz Lohr.
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1: Am Mikrofon Julia Wötzinger. Im Nationalrat ist Sommerpause. Die letzte Woche war intensiv mit 5 Plenarsitzungstagen und dem Beschluss des Doppelbudgets. Jetzt legt der Nationalrat seine Bilanz vor. Demnach sind in den vergangenen 12 Monaten 135 Gesetze beschlossen worden, ein guter Teil davon einstimmig. Felix Nowak mit Details.
2: 53 Plenarsitzungen hat es in dieser Tagungsperiode gegeben, heißt es von der Parlamentskorrespondenz. In Summe haben diese Nationalratssitzungen 258 Stunden gedauert und darin sind 135 Gesetzesbeschlüsse gefasst worden, gut ein Viertel davon einstimmig. Die allermeisten dieser Beschlüsse, nämlich knapp 2/3, gehen auf Regierungsvorlagen zurück, also auf Gesetzesentwürfe, die in einem Ministerium formuliert und dann im Ministerrat beschlossen werden. Der Anteil der Initiativanträge ist hingegen zurückgegangen. Dieses Instrument erlaubt schnellere Beschlüsse. Es ist in den Pandemiejahren häufiger zum Einsatz gekommen. In Summe meldet das Parlament außerdem knapp 3.500 schriftliche Anfragen an Regierungsmitglieder. Mehr als 4/5 davon hat die FPÖ gestellt.
1: Ungarns Staatspräsident Tamás Sulyok droht die Absetzung. Das Parlament hat eine Verfassungsnovelle beschlossen, die unter anderem seine Absetzung vorsieht. Der neue Ministerpräsident Peter Modja wirft Sulyok vor, die Politik des abgewählten Regierungschefs Viktor Orbán mitgetragen zu haben. Sulyok muss jetzt die Neuregelungen unterzeichnen. Lehnt er ab, droht Regierungschef Modja mit einem Amtsenthebungsverfahren. Dazu sind wieder eine Zweidrittelmehrheit und eine Genehmigung des Verfassungsgerichtshofs nötig. Bei einem Einsatz der umstrittenen Einwanderungsbehörde ICE ist offenbar wieder ein Mensch erschossen worden. Zu dem Vorfall soll es im Ort Biddeford im Bundesstaat Maine gekommen sein. Das berichtet der Sprecher des Repräsentantenhauses von Maine. Details sind nicht bekannt. Schon Monate vor den Parlamentswahlen in Russland im September greift die Staatsmacht gegen die letzten noch verbliebenen Oppositionellen besonders hart durch. Heute ist auch Boris Nadeschdin festgenommen worden. Er ist der wohl prominenteste Kritiker des Krieges in der Ukraine. Mehr von Christian Lininger.
3: Die Polizei ist gekommen. Sie bringen mich ins Wachzimmer von Tolga Brudny, postet Boris Nadeschdin heute im Internet. Nadeschdins Anwalt teilt später mit, dem Kriegskritiker werde vorgeworfen, extremistische Symbole verwendet zu haben. Welche Strafe ihm nun droht, ist noch unklar. Klar ist aber, Nadeschdin soll mundtot gemacht werden. Der Oppositionelle war 2024 landesweit bekannt geworden, als er bei den Präsidentenwahlen antreten wollte. Das wurde ihm aber verboten. Nun sammelt er Unterschriften, um im September bei den ersten Parlamentswahlen seit Kriegsbeginn zu kandidieren. Doch am Freitag wurde er als sogenannter ausländischer Agent gebrandmarkt, was ihn eigentlich von der Wahl ausschließt. Doch Nadeschdin gab nicht auf, erklärte, er sammle weiter Unterstützungsunterschriften als politisches Zeichen des Protests. Nun ist er also vorerst einmal in Polizeihaft.
1: Das waren die Nachrichten mit Julia Wötzinger. Das Wetter.
4: Mit viel Sonnenschein geht der Tag östlich von Salzburg zu Ende. Sonst sind einige Wolken unterwegs und die bringen vereinzelt Schauer und Gewitter. Derzeit regnet und blitzt es zum Beispiel in Sillian in Osttirol. Die Nacht wird dann recht frisch, mit Tiefstwerten von meist 13 bis 20 Grad. Morgen legen die Temperaturen wieder zu und steigen auf 24 bis 31 Grad. Vom Weinviertel bis ins Burgenland werden es bis zu 33. Dazu gibt es nur noch zeitweise Sonnenschein und über das ganze Land verteilt bilden sich ein paar Schauer und Gewitter. So viel zum Wetter von Nathalie Auer.
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2: Ja, mein Name ist Ludwig Laha, ich bin Schriftsteller, lebe an der Grenze Oberösterreich-Salzburg-Bayern und dort war während des Zweiten Weltkriegs ein Zigeuneranhaltelager, wie es damals genannt wurde. Die oberösterreichischen Sinti und etliche Roma waren dort zusammengepfercht und mussten das Ibner Moor, heute eines der größten Naturschutzgebiete Österreichs, entsumpfen. Ich bin vor 30 Jahren dort hinausgezogen, wusste von nichts und wurde dann von älteren Damen darauf aufmerksam gemacht, dass es dieses Lager gab. Das wird sehr oft mit Weiher in der Nähe von Steyr verwechselt, auch im Burgenland, wenn man von den Schicksalen der Burgenland-Roma spricht. Aber das ist ein anderes Lager, also direkt an der bayerischen Grenze. Ich habe mich dann entschlossen, einen Roman zu schreiben, der 2001 erschienen ist, Herzfleischentartung, der die Geschichte der beiden Lager, es gab vor dem sogenannten Zigeuneranhaltelager ein Arbeitserziehungslager, zum Thema hat. Und das ist ein sehr erfolgreiches Buch mit vielen Übersetzungen in viele Sprachen geworden, mit sehr hoher Auflage. Und ich habe dann 2020 noch ein Porträtbuch nachgelegt zu diesem Thema, wo ich etliche Menschen, die als Täter, Opfer oder mittelbar zu diesen Ereignissen dazugestoßene vor den Vorhang gebeten werden, darunter eben auch Sinti und Roma.

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1: Vor 1,5 Jahren erreichte mich eine Anfrage von einem Kollegen aus Forchdorf im Zentralbereich an der A1 von Salzburg nach Wien. Er habe Notizen gefunden in den Unterlagen der Gemeinde, nämlich in den Abmeldebüchern, dass Menschen in ein Zigeunerlager nach Braunau geschickt wurden als Zwangsarbeiter beim Autobahnbau und dort für ihn verschollen sind. Und er hat mir die Daten geschickt und auch die Zeit, wann das passiert ist. Und ich konnte anhand der Häftlingslisten, die mir vorliegen, feststellen, dass tags darauf diese Menschen bei uns angekommen sind im Lager. Ihr weiteres Schicksal schaut so aus: Sie waren zuerst aus dieser Gegend von Unterschützen bis Unterwart aus dem Burgenland, sind dann für diesen Autobahnbau mit den Zwangsarbeitern aus Polen zusammengespannt worden und das unter schrecklichen Umständen, was bisher unbekannt war. Man weiß von den Arbeiten von Sinti und Roma in Salzburg und in Niederösterreich, von Oberösterreich wusste man gar nichts. Und die kamen dann ins Lager Weiher, St. Pantaleon, und wurden von dort dann im November 1941 ins besetzte Polen nach Lodz, Łódź und nach Chełmno deportiert, und niemand von ihnen hat überlebt. Einige allerdings wurden von dieser Autobahnbaustelle zurück nach Unterwart und so weiter geschickt. Warum die einen ins Lager, warum die anderen praktisch freigelassen wurden vorläufig, konnte bisher noch nicht eruiert werden. Aber jedenfalls ist es eine neue historische Erkenntnis,

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1: Ja, eins unserer Zielsetzungen ist Informationen über Roma zu geben und gerade auch speziell, wenn es wissenschaftliche Neuigkeiten gibt, so wie dieses, ein Vortrag, was wir haben, Mythos Rechts Autobahn, wo keiner gewusst hat, dass Roma aktiv mit dort als Zwangsweiter dabei waren. Ja, und das kann in die Öffentlichkeit brauchen. Das ist eines unserer wichtigsten Dinge, Öffentlichkeitsarbeit zu dem ganzen Komplex Roma und Sinti in Burgenland und Österreich. Das ist nicht nur in diesen Zeiten wichtig, Öffentlichkeitsarbeit zu machen, das war es immer schon. Es hat viel zu lange gedauert, dass es in die Öffentlichkeit gekommen ist. Es ist lang genug verschwiegen worden. Ja, Stück für Stück gelingt es uns doch mit vielen Veranstaltungen, mit allen Vereinen und Institutionen, die es gibt, ein bisschen das Bild der Roma ins richtige Bild zu rücken. Ja, es wird eine Reihe Veranstaltungen im Herbst geben. Das beginnt von Sprachkursen in Roman. Wir haben Buchpräsentationen vom Herbert Brettl auch jetzt in Oberwart zum Thema Lackenbacht. Das Buch haben wir ja schon ein paar Mal präsentiert, aber in Oberwart selbst noch nicht. Das werden wir als eine der ersten Veranstaltungen im Haus der Volksgruppen machen. Es wird geben Filmvorführungen, Diskussionsveranstaltungen, ja, eine Reihe von Veranstaltungen, um auf das Thema Roma aufmerksam zu machen.
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1: Zum Nachtjournal begrüßt sie Julia Wötzinger. Die Themen: US-Präsident Trump kündigt eine neue Seeblockade iranischer Häfen an. Finanzminister Marta Bauer ist an Krebs erkrankt. Aus der Politik erhält er Genesungswünsche. Und massive Waldbrände toben bei Paris. Das Wetter morgen wird teils sonnig, teils gewitterig und sehr warm. Der Konflikt zwischen dem Iran und den USA eskaliert weiter. Präsident Donald Trump hat angekündigt, dass die amerikanische Marine wieder eine Seeblockade der iranischen Häfen durchführen wird und will dafür künftig selbst eine Gebühr einheben. Mehr von Markus Müller.
2: Die Straße von Hormuz ist und bleibt offen, aber die iranischen Häfen sind geschlossen. Das ist die Nachricht von US-Präsident Donald Trump an die Führung in Teheran. Die amerikanische Marine werde die Blockade der iranischen Häfen wieder aufnehmen, um so den Handel und den Export von iranischem Öl zu blockieren. Für Aufregung sorgen dürfte aber eine andere Ankündigung des Präsidenten. Die USA, schreibt er auf seinem Nachrichtendienst Truth Social, würden künftig selbst eine Gebühr von allen Schiffen einheben, die durch die Straße von Hormuz fahren, nämlich 20%, als Gegenleistung dafür, dass die USA Sicherheit in dieser unsicheren Weltgegend garantieren. Wie genau die Einhebung dieser Gebühr ablaufen soll, bleibt vorerst unklar.
1: Finanzminister Markus Marta Bauer ist an Krebs erkrankt. Das hat er heute bekannt gegeben. In den kommenden Monaten ist er in Therapie. Seine Aufgaben als Regierungsmitglied will er weiter wahrnehmen. Aus der Politik kommen heute zahlreiche Genesungswünsche für den Finanzminister. Marta Bauer hat auch in der Bevölkerung laut Umfragen hohe Beliebtheitswerte. Mehr von Peter Daser.
3: Schon kurz nach Bekanntwerden der Krebserkrankung des Finanzministers wurden zahlreiche Genesungswünsche kundgetan. Bundespräsident Alexander Van der Bellen wünscht Markus Marta Bauer ebenso gute Genesung, wie das auch Bundeskanzler Christian Stocker von der ÖVP tut, SPÖ-Chef Vizekanzler Andreas Babler und auch NEOS-Chefin Außenministerin Beate Meindl-Reisinger. Genesungswünsche kommen auch aus den Reihen der Freiheitlichen und der Grünen. Zuvor hatte heute Finanzminister Markus Marta Bauer eine kurze persönliche Mitteilung verschickt. Er schreibt darin von der Diagnose eines Lymphoms. Er werde nun im AKH in Wien gegen die Krankheit behandelt, bleibe aber im Amt. Die Behandlung werde in den kommenden 3 Monaten stattfinden und so geplant, dass er seiner Aufgabe und Funktion als Finanzminister voll nachkommen werde.
1: Ungarns Staatspräsident Tamás Soljuk droht die Absetzung. Das Parlament hat eine Verfassungsnovelle gebilligt, die seine Absetzung vorsieht. Der neue Ministerpräsident Peter Modja wirft Soljuk vor, die Politik des abgewählten Regierungschefs Viktor Orbán mitgetragen zu haben. Die Abgeordneten der rechtsnationalen Fidesz-Partei von Orbán haben die Sitzung heute boykottiert. Soljuk muss die Neuregelungen jetzt unterzeichnen. Lehnt er ab, droht Modja ihm mit einem Amtsenthebungsverfahren. Rauch, Wolken und Löschflugzeuge waren über Paris zu sehen. Südlich der Stadt tobt der schlimmste Waldbrand seit langem. Bei Fontainebleau ist eine Fläche circa 4-mal so groß wie die Donauinsel abgebrannt. ORF-Korrespondentin Cornelia Primosch in Paris. Wie ist die Lage dort?
4: Ja, das hat man hier in Paris wirklich noch nie gesehen. Der Wald von Fontainebleau, der ist die grüne Lunge von der französischen Hauptstadt. Dort toben gleich mehrere Brände. Es fliegen Löschflugzeuge. Hier in der Höhe Paris gibt es sowas überhaupt nicht. Es mussten zahlreiche Menschen evakuiert oder in Sicherheit gebracht werden und auch ein Pferdegestüt musste evakuiert werden. Frankreich erlebt die dritte Hitzewelle bereits seit Mai. Und im ganzen Land ist die Waldbrandgefahr extrem hoch. Morgen zeichnet sich zumindest Entspannung ab, aber die Feuer im Wald von Fontainebleau werden bis dahin nicht gelöscht sein.
1: Berichtet Cornelia Primosch. Die Post zieht eine positive Bilanz über die Sonntagszustellung von Paketen. Seit 2 Jahren stellt die teilstaatliche Post Pakete auch am Sonntag zu. Zuerst in Wien, dann in anderen Landeshauptstädten. Und das Angebot könnte ausgeweitet werden, berichtet Michael Fröschel.
5: Im Herbst 2024 hat die Sonntagszustellung in einigen Wiener Bezirken begonnen. Seit einem Jahr läuten in ganz Wien und in Graz und Linz Paketzusteller auch am Sonntag und seit wenigen Wochen auch in Salzburg. Weitere größere Städte könnten folgen, sagt Postsprecher Markus Leitgeb.
6: Wenn wir sehen, dass die 4 Städte, die wir jetzt haben, weiterhin gut laufen, gut angenommen werden, sind wir auch potenziell, wenn es Interesse unserer VersandkundInnen gibt, das muss man auch sagen, sind wir auch offen für weitere Landeshauptstädte oder Ballungsräume.
5: Die neue Paketsteuer betrifft die Post nicht, weil sie von den Versandhäusern bezahlt wird, und zwar von allen großen Online-Händlern ab 100 Millionen Euro Jahresumsatz. Die Post erhofft sich dadurch mehr Geschäft für ihren Online-Marktplatz Shopping.at, denn dieser liegt unter der 100 Millionen Umsatzgrenze. Händler, die auf dieser Plattform verkaufen, müssen daher nicht 2,40 Euro Steuer pro Paket bezahlen.
1: Wer aus dem Urlaub zurückkommt, nimmt oft Andenken mit nach Hause. Doch geschützte Tiere oder Pflanzen mitzubringen, ist in der Regel keine gute Idee, weil es verboten ist. Dennoch beschlagt der Zoll jedes Jahr Tonnen. Die Strafen sind hoch, berichtet Barbara Ganzfuß.
7: Bis zu 50.000 Euro kann es kosten, wenn jemand streng geschützte Pflanzen oder Tiere mitbringt, so Roland Kahner vom österreichischen Zoll.
8: Im Vorjahr waren es 7 Warane, lebende Warane in einem Koffer. Sonst haben wir schon über 150 Seepferdchen in einem Koffer gehabt.
7: Auch Pflanzen, Obst und Gemüse aus Nicht-EU-Ländern können ein Gesundheitsrisiko sein oder eine Gefahr für die Landwirtschaft, sagt Landwirtschaftsminister Norbert Totschnig von der ÖVP.
9: Wenn Sie Urlaub genießen, nehmen Sie Fotos mit und gute Erinnerungen und keine Mitbringsel, die am Ende bei uns zu Schäden in der Natur oder in der Landwirtschaft führen.
7: Der Appell: vorher informieren, um Strafen und Probleme zu vermeiden.
1: Die EU wird die Kunstveranstaltung Biennale in Venedig nicht mehr unterstützen. Der Grund ist, dass Russland heuer erstmals seit dem Beginn des Ukraine-Kriegs wieder an der Biennale teilnimmt. EU-Außenbeauftragte Kallas sagt, Kultur und Unterstützung dürfen nicht zu Instrumenten der Schönfärberei von Aggression werden. Wir kommen weiter zum Sport. Das Wichtigste von heute in aller Kürze fasst Daniel Kulowitz zusammen.
10: Die Tennis-Generali Open der Frauen in Kitzbühel haben ein österreichisches Achtelfinale. Julia Grabherr gewinnt ihr Auftaktmatch gegen die Rumänin Berthea in 3 Sätzen und bekommt es jetzt mit Ekaterina Pereligina zu tun, die ihre Homebase im Tenniszentrum Südstadt in Niederösterreich hat. Auch Lili Tager feiert einen Auftaktsieg allerdings beim Turnier in Athen. Bei der Fußball-WM baut sich langsam Spannung auf. Nach den Ruhetagen gibt es das erste Halbfinale morgen 21 Uhr live in ORF 1 Spanien gegen Frankreich. Österreichs Fußballtrainer Adi Hütter ist 5 Jahre nach dem Ende seiner ersten Amtszeit bei Eintracht Frankfurt mit Gänsehaut, wie er sagt, auf den Trainingsplatz des deutschen Fußball-Bundesligisten zurückgekehrt. Rund 2000 Eintracht-Fans haben den Trainer beim ersten öffentlichen Training mit Adi Hütter-Rufen begrüßt. Und Fußball-Bundesligist WSG Tirol hat Ex-ÖFB-Teamspieler Hussein Balic verpflichtet. Wie die Tiroler mitgeteilt haben, kommt der 30-jährige Offensivspieler ablösefrei nach Wattens. Zuletzt spielte Balic in Polen in Lodz und hat bereits 150 Bundesligaspiele für St. Pölten, LASK oder Altach absolviert.
1: Und jetzt weiter zum Wetter mit Nathalie Auer.
11: Heiß war es heute. Bis zu 35 Grad sind es in Ferlach in Kärnten geworden. Über Nacht kann man dann aber gut lüften. Die Temperaturen sinken meist auf 20 bis 13 Grad. Außerdem gehen vorerst nur ganz vereinzelt gewittrige Schauer nieder. Morgen werden Schauer und Gewitter dann generell wahrscheinlicher und auch kräftiger. Erste gibt es schon in der Früh an der Grenze zu Bayern. Für ein paar Stunden scheint aber auch die Sonne. Am längsten sonnig haben wir es morgen im Osten. Hier wird es auch am wärmsten mit bis zu 33 Grad. Sonst erwarten uns 24 bis 30 Grad.
1: Das war das Nachtjournal mit Julia Wötzinger.
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1: Am Mikrofon Julia Wötzinger. In mehreren Ländern, auch in Österreich, wird über ein Social-Media-Verbot für Kinder diskutiert. Heute hat EU-Kommissionspräsidentin Ursula von der Leyen Empfehlungen von einer Expertengruppe bekommen. Damit könnte ein einheitliches Vorgehen in der EU entwickelt werden. Auch Österreich hat auf diese Grundlage gewartet. Details von Maren Häusermann.
2: Laut Bericht sollen Kinder unter 3 Jahren möglichst wenige Bildschirme sehen.
3: No screens under the age of 3.
2: Bis 13 Jahre sollen sie soziale Medien und andere Online-Angebote dann unter Aufsicht von Erwachsenen nutzen dürfen. Ein generelles Verbot ist nicht das Ziel. Stattdessen wird empfohlen, die Medienkompetenz auszubauen. Kinder und Erwachsene sollen trainiert werden, um bei der Entwicklung von Online-Angeboten auf der Höhe zu sein. Rein technisch sollen die Konten von Kindern automatisch eingeschränkt sein und Eltern sollen Kontrollinstrumente bekommen. Es geht darum, die Kinder zu schützen. Fremde sollen keinen Zugriff auf Standort oder Postings haben können. Für die Altersüberprüfung hat die EU-Kommission eine Anleitung ausgearbeitet. Die Mitgliedstaaten sollen entsprechende Tools einführen. Konkrete Vorschläge folgen dann nach dem Sommer.
1: In den USA ist offenbar wieder ein Mensch bei einem Einsatz der umstrittenen Einwanderungsbehörde ICE erschossen worden. Zu dem Vorfall soll es in der Stadt Biddeford, dem Bundesstaat Maine, gekommen sein, das berichten mehrere Politiker. Das Opfer ist laut Hilfsorganisationen ein 26-jähriger Kolumbianer. Heute ist Welt-ADHS-Tag. Bei ADHS, also einer Aufmerksamkeitsdefizit-Hyperaktivitätsstörung, hat man lange Zeit in erster Linie an Kinder gedacht. Inzwischen wird ADHS immer häufiger bei Erwachsenen diagnostiziert. Interessant daran, vielen Eltern dämmert erst durch die Diagnose des eigenen Kindes, dass sie auch selbst betroffen sein könnten. Miriam Steiner berichtet.
4: Stefan ist 45 Jahre alt, Personalberater und Vater zweier Söhne. Der Jüngere hat ADHS.
5: Und ich auch.
4: Auf die Idee, seine eigenen Symptome abklären zu lassen, ist der Vater während des Diagnoseprozesses seines Sohnes gekommen. Beim Gespräch mit der Kinderpsychologin.
5: Habe ich mir gedacht, okay, also alles, was Sie da gerade erzählen, das kenne ich auch von mir. Und dann sind wir dadurch drauf gekommen, dass ich mich auch testen lasse.
4: So wie ihm geht es immer mehr Elternteilen. Der Psychiater Ralf Gößler sagt,
6: also vor 10, 15 Jahren ist man davon ausgegangen, diese Problematik wächst sich aus. Ja, also wenn die Kinder dann älter sind und junge Erwachsene sind, haben sie das nicht mehr. Das weiß man mittlerweile, dass es nicht stimmt.
4: Viele damals verabsäumte Diagnosen werden jetzt eben nachgeholt, sagt der Arzt.
1: Ein Bergsteiger ist in den Ötztaler Alpen in Tirol 8 Meter in eine Gletscherspalte gestürzt. Der 53-jährige Österreicher war mit einem Begleiter am Marzellferner, als eine Schneebrücke gebrochen ist. Der Sturz ist von seinem Seilpartner gehalten worden. Beide sind gerettet worden und unverletzt. Im Einsatz waren 10 Bergretter, ein Notarzt und ein Polizeihubschrauber sowie ein Alpinpolizist. Das waren die Nachrichten. Und nun das Wetter.
7: Recht frisch geht es durch die Nacht mit Tiefstwerten von meist 13 bis 20 Grad. Morgen steigen die Temperaturen dann auf sommerliche 24 bis 30 Grad, bis zu 33 werden es im Osten. Die Sonne, die scheint nur noch zeitweise, denn immer wieder ziehen auch Wolken durch. Außerdem tauchen auch Schauer und Gewitter auf. Erste sind schon in der Früh in Vorarlberg und Nordtirol möglich. Tagsüber wird es dann auch weiter im Osten und Süden teilweise gewittrig. Auch Unwetter sind möglich mit Starkregen und heftigen Windböen. So viel zum Wetter von Nathalie Auer.
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1: Es ist Dienstag, der 14. Juli. Am Mikrofon begrüßt Sie Julia Wötzinger. In Österreich gibt es so viele Bürgermeisterinnen wie noch nie. Doch nur etwa jeder 10. Gemeinde steht eine Bürgermeisterin vor. An der politischen Spitze der Gemeinden stehen nach wie vor überwiegend Männer. Die Bürgermeisterin von Rankweil in Vorarlberg, Katharina Wöss-Krall von der ÖVP, sagt dazu:
2: Man braucht natürlich auch von der Partei die Chance, dass man die Partei, dass sie das überhaupt ermöglichen kann. Weil die erstellen natürlich auch Listen und müssen auch Personen ansprechen. Und oftmals, vielleicht ist da die Männerstruktur noch oder sind die Männer noch zu stark im Hintergrund. Höre ich schon manchmal auch, dass sie das Frauen einfach noch nicht zutrauen.
1: Sagt die Bürgermeisterin von Rankweil, Katharina Wöss-Krall, in der ZIP2. Das US-Militär hat wie angekündigt, laut eigenen Angaben, wieder iranische Ziele angegriffen. Die Streitkräfte haben die dritte Nacht in Folge Angriffe gestartet, das berichtet das zuständige Regionalkommando. Das iranische Staatsfernsehen berichtet von Explosionen auf der Insel Kish und in der Hafenstadt Bandar Abbas. Am Donnerstag will US-Präsident Donald Trump eine Rede an die Nation richten. Das kündigt Trump of Truth Social an. Sie soll am Donnerstagabend um 21 Uhr US-Ostküstenzeit stattfinden, einer der wichtigsten TV-Sendeplätze in den USA. Ein Thema nannte Trump nicht. Im Nationalrat hat die Sommerpause begonnen. Die letzte Woche war intensiv mit 5 Plenarsitzungstagen und dem Beschluss des Doppelbudgets. Jetzt legt der Nationalrat seine Bilanz vor. Demnach sind in den vergangenen 12 Monaten 135 Gesetze beschlossen worden, ein guter Teil davon einstimmig. Mehr von Felix Novak.
3: 53 Plenarsitzungen hat es in dieser Tagungsperiode gegeben, heißt es von der Parlamentskorrespondenz. In Summe haben diese Nationalratssitzungen 258 Stunden gedauert und darin sind 135 Gesetzesbeschlüsse gefasst worden, gut ein Viertel davon einstimmig. Die allermeisten dieser Beschlüsse, nämlich knapp 2/3, gehen auf Regierungsvorlagen zurück, also auf Gesetzesentwürfe, die in einem Ministerium formuliert und dann im Ministerrat beschlossen werden. Der Anteil der Initiativen Anträge ist hingegen zurückgegangen. Dieses Instrument erlaubt schnellere Beschlüsse. Es ist in den Pandemiejahren häufiger zum Einsatz gekommen. In Summe meldet das Parlament außerdem knapp 3.500 schriftliche Anfragen an Regierungsmitglieder. Mehr als 4/5 davon hat die FPÖ gestellt.
1: In Wels steht heute ein Autoraser wegen Mordversuchs und weiterer Delikte vor Gericht. Der Deutsche soll auf der Autobahn eine Polizeisperre missachtet haben und im Baustellenbereich mit 150 km/h auf einen Arbeiter zugefahren sein. Außerdem soll er sich eine 160 Kilometer lange Verfolgungsfahrt mit der Polizei geliefert haben. In der Nordsee gibt es immer mehr Haie. Das beobachten niederländische Forscherinnen gemeinsam mit Sportfischern. Die kleinen Haiarten kommen natürlich in der Nordsee vor und sind für den Menschen ungefährlich. Das Forschungsteam geht davon aus, dass die Haiarten vom Klimawandel profitieren könnten. Tobias Mayer berichtet.
4: An der Angel einer Sportfischerin hat ein Fang angekommen.

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1: Am Mikrofon ist Sophie Mooseder. Es ist 1 Uhr. Bitte Wasser sparen. Einige Kärntner Gemeinden appellieren jetzt wegen der Trockenheit an die Bevölkerung. Ansonsten könnte es eng werden mit dem Trinkwasser, heißt es. In Kärnten ist Gerhard Petscher.
2: Strenge Maßnahmen wegen der anhaltenden Trockenheit gibt es in Kärnten, zum Beispiel auch schon in der Marktgemeinde Köttmannsdorf. Dort wird zum Wassersparen aufgerufen, ansonsten könnte die Trinkwasserversorgung gefährdet sein, heißt es von der Gemeinde. Bei meiner Umfrage vor Ort sind die Meinungen dazu aber unterschiedlich.
3: Bis jetzt Wasserleitung aufgedraht, immer Wasser kommen, noch nichts gemerkt davon.
4: Okay, vielleicht waschen wir jetzt das Auto weniger oder so.
2: Massive Wasserknappheit auch in der Gemeinde Stall im Mölltal. Dort wird die Bevölkerung bereits per Gemeinde-App und Plakatständern aufgefordert, Wasser einzusparen. Diese Hinweise werden aber teilweise ignoriert, sagt der stellvertretende Obmann der Wassergenossenschaft in Stahl, Hans Brentner.
5: Die letzte Konsequenz aus dem Ganzen außer wäre natürlich, dass wir vielleicht einmal abdrehen müssten, stundenweise. Aber das heißt ja natürlich, dass dann überhaupt nichts mehr geht.
2: Alle betroffenen Gemeinden appellieren daher, Pools nicht zu befüllen, Autos nicht zu waschen und keine Rasenflächen zu bewässern.
1: In Asbach im Bezirk Braunau hat die Polizei ein Kind aus einem heißen Auto befreit. Die Vierjährige war angeschnallt und schon stark verschwitzt. Laut Polizei ist das Auto bei 27 Grad in der prallen Sonne gestanden. Nach einer Dreiviertelstunde kann es da schon 50 Grad und mehr im Auto bekommen. Wie lange die Vierjährige im Auto war, ist nicht bekannt. Die Mutter sagt, sie war in der Nähe bei jemandem auf Besuch.
6: Die Fußball-WM 2026.
1: Heute am Abend steht das erste Halbfinale an. In Dallas treffen die Favoriten Frankreich und Spanien aufeinander. Die Fans sind schon in Stimmung.
7: Avec Kylian Mbappé!
8: Allez les Bleus!
9: España! Vamos España! A la final!
1: Für viele ist das Duell ein vorgezogenes Finale. Daniel Kulowitz.
10: Nennt man Spanien und Frankreich in einem Atemzug, dann fallen auch die Namen Mbappé und Jamal. Nur einen Augenblick später, das ist das Duell der Superkünstler. Immer schön ins Halbfinale zu kommen, sagt Kylian Mbappé. Für uns ältere Spieler ist das ja das dritte Mal, sagt der Mann, der gerade mal 27 Jahre alt ist. Sein Kontrahent, noch jünger, diagonal am Flügel, der Spanier Lamine Jamal, gestern 19 Jahre alt geworden. Ich freue mich riesig, alles fiebert diesem Spiel entgegen. Es treffen die zwei besten Mannschaften bei diesem Turnier aufeinander, sagt Lamine Yamal.
1: Frankreich gegen Spanien gibt's live ab 21 Uhr auf ORF1 zu sehen. Und jetzt weiter zu Georg Brack.
11: Die nächsten Tage geht es zwar heiß, aber nur mehr zeitweise sonnig und unbeständig weiter. Heute am Vormittag regnet es speziell im westlichen Bergland. Im Lauf des Tages werden Regenschauer und Gewitter häufiger, mitunter kräftig und breiten sich auf weite Teile Österreichs aus. Die Temperaturen erreichen 24 bis 33 Grad. Am heißesten wird es ganz im Osten. Morgen am Mittwoch ganz ähnlich bei 23 bis 31 Grad. Wieder in der Früh bereits an der Alpen-Nordseite, am Nachmittag im Großteil Österreichs Regenschauer und Gewitter.
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1: Am Mikrofon ist Sophie Mooseder. Es ist 2 Uhr. Ein ungewöhnlicher Waldbrand wütet derzeit in Frankreich. Und zwar nicht im Süden des Landes, sondern nur 70 Kilometer von der Hauptstadt Paris entfernt. Katharina Wagner berichtet.
2: Es sind Bilder, wie man sie so noch nie gesehen hat. Löschflugzeuge, die in der Seine Wasser tanken, um Brände zu löschen im Wald von Fontainebleau, unweit der Hauptstadt Paris. Zahlreiche Menschen mussten ihre Häuser verlassen. Ein junger Mann erzählt:
3: Man kann sich nicht vorstellen, wie schnell sich das Feuer ausbreitet. Innerhalb von 5 Minuten waren die Flammen auf der Terrasse. Es war sehr beängstigend.
2: Frankreichs Innenminister Laurent Nunez schließt Brandstiftung nicht aus.
4: Es gibt etwa 10 Stellen, an denen das Feuer auf einer 1000 Quadratmeter großen Fläche begann, was darauf hindeutet, dass es absichtlich gelegt wurde.
2: Die Untersuchungen zur Brandursache laufen noch.
1: Luftalarm in Kiew. Russland greift die ukrainische Hauptstadt wieder mit Raketen an. Medien berichten von mehreren Explosionen. Über Schäden und Verletzte ist noch nichts bekannt. In den Ötztaler Alpen in Tirol ist ein Sturz in eine Gletscherspalte glimpflich ausgegangen. Eine Schneebrücke ist gebrochen. Ein 53-Jähriger stürzt 8 Meter tief in eine Spalte. Sein Bruder hat ihn mit dem Seil halten können. Die Einsatzkräfte haben den Mann unverletzt befreit. Und Finanzminister Markus Marterbauer hat bekannt gegeben, dass er Krebs hat. Er will sein Amt trotzdem weiter ausüben, sich also nicht vertreten lassen. Ministerinnen und Minister können das aber sehr wohl tun. Viktoria Waldhäusl.
5: Im Falle einer zeitweiligen Verhinderung, heißt es in der Verfassung, können Ministerinnen und Minister eine andere Ministerin, einen Staatssekretär oder eine leitende Beamtin mit ihrer Vertretung beauftragen. Die Gründe dafür können vielfältig sein, sagt Verfassungsjurist Peter Bußjäger.
6: Die Vertretungsregelungen gelangen gewiss häufig zur Anwendung, eben beispielsweise bei Urlauben und dergleichen. Gelegentlich auch bei Erkrankungen, wie das auch in der Vergangenheit der Fall war.
5: Politikwissenschaftler Peter Filzmeier sagt, die Erfahrung zeige,
7: dass Vertretungen funktionieren, umso mehr auch in erfreulichen Anlassfällen, als zum Beispiel die Justizministerin Alma Zadic ein Baby bekommen hat.
5: Die Geburt eines Kindes, auch das kann also ein Grund sein, sich vertreten zu lassen.
1: Und jetzt zum Wetter und zu Georg Brack.
8: Unbeständiges Sommerwetter erwartet uns heute und in den nächsten Tagen. Heute geht es zwar heiß weiter, die Sonne lässt sich aber nur noch zeitweise blicken und schon in den Morgenstunden kann es an der Grenze zu Bayern regnen, blitzen und donnern. Der Nachmittag bringt dann 24 bis 31 Grad, im länger sonnigen Osten werden es bis zu 33 Grad. In der teils schwülen Luft entwickeln sich aber im Großteil des Landes Regenschauer und Gewitter und die können mitunter auch heftig ausfallen. Ganz ähnlich heiß mit ein paar Schauern und Gewittern